Sir Neville Mariner und seine Academy of St. Martin in the Fields. Das war das Klavierkonzert G-Moll von Felix Mendelssohn Bartholdy. Der Solist war Martin Stadtfeld.

Gefragter Komponist und Klavierbegleiter, der Ende des letzten Jahres überraschend verstorbene Pianist und Pädagoge Rudi Spring. Im Duo mit dem Flötisten Paul Meisen spielte er Johann Sebastian Bachs Sonate in H-Moll. Und damit geht es gleich weiter im ARD-Nachtkonzert, diesmal mit dem niederländischen Radiokammerorchester und Bart Schneemann als Solisten im Konzert von Friedrich August Lebrun.

Schon mit 12 Jahren spielte Friedrich August Lebrun in der Mannheimer Hofkapelle des Kurfürsten Karl Theodor. Von seinen zahlreichen Konzerten, vor allem für das Fagott oder die Oboe, hörten Sie das Konzert in F-Dur mit dem Oboisten Bart Schneemann. Sein Instrument war vor allem das Klavier, auch mit dabei im nächsten Quintett von Camille Saint-Saëns, das interpretiert wird vom Quartetto di Cremona und dem Pianisten Andrea Lucchesini.

Das Quartetto di Cremona spielte das Quintett in A-Moll von Camille Saint-Saëns. Am Klavier war Andrea Lucchesini. Ursprünglich für Klavier schrieb Johannes Brahms seine ungarischen Tänze. Die Bearbeitung für Orchester hat das London Philharmonic auf dem Programm.

Marin Alsop und das Nutton Philharmonic Orchestra hörten Sie mit den ungarischen Tänzen von Johannes Brahms am Ende dieser beiden Stunden. Ich freue mich, wenn Sie auch nach den Nachrichten wieder mit dabei sind beim ARD-Nachtkonzert.

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1: Um 4 Uhr mit Juliette Groß. Seit Mitternacht gilt der zweite Tankrabatt in diesem Jahr. Eine für 3 Monate geltende Absenkung der Energiesteuern soll eine Entlastung von 16,7 Cent pro Liter Benzin oder Diesel bringen. Aus Bonn, Anne Burkhardt.
2: Einschreiten kann das Bundeskartellamt aber nicht, falls es anders kommt, denn die Mineralölkonzerne sind gesetzlich nicht verpflichtet, den Rabatt an die Verbraucher

0: mit anderen ins Cockpit gestürmt, um den Angreifer zu überwältigen und die Steuerung zu übernehmen. Crewmitglieder von Fly Dubai hätten die Maschine dann gelandet. Israels Regierungschef Netanyahu nannte die Passagiere Helden. Sie seien nur knapp einer Katastrophe entgangen. Der Bundesgerichtshof beschäftigt sich am Vormittag mit der Frage, ob eine Preiserhöhung bei Amazon Prime aus dem Jahr 2022 rechtens war. Geklagt hat die Verbraucherzentrale Nordrhein-Westfalen. Sie kritisierte, dass der Online-Händler Millionen Abokunden nicht ausdrücklich auf die Preisanpassung hingewiesen habe. Es geht um ein Plus von rund 21 Euro bei jährlicher Zahlweise. Zwei Vorinstanzen hatten gegen Amazon entschieden und die Erhöhung für unwirksam erklärt. Ob noch heute ein Urteil fällt, ist unklar. Die Gletscher in der Schweiz sind in diesem Jahr extrem stark geschmolzen. Messungen haben ergeben, dass sie mehr als 5% ihres Volumens verloren haben. Aus Genf, Sandra Bieger.
1: Als Gründe für den diesjährigen Gletscherschwund nennt Klamos die intensiven Hitzewellen im Sommer in Kombination mit einem vorangegangenen schneearmen Winter. Dadurch verschwand die schützende Schneedecke vielerorts schon früh, sodass das blanke Eis über Monate hinweg der Sonne und den hohen Temperaturen ausgesetzt war. Von der Eisschmelze besonders betroffen waren laut Klamos unter anderem auch der große Aletschgletscher am Jungfraujoch und der Rhonegletscher.
0: Das waren die Nachrichten. Das Wetter in Deutschland. Tagsüber im Westen dicht bewölkt und Regen, teils Gewitter, im Osten und Südosten heiter, maximal 18 bis 26 Grad. Am Freitag Richtung Osten Regen, von Westen her freundlich, 15 bis 23 Grad. Es ist gleich 4.03 Uhr.
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3: München, Köln und Philadelphia. Das sind die Stationen in der kommenden Stunde. Den Auftakt macht das Philadelphia Orchestra unter Wolfgang Samalisch mit der Faust-Ouvertüre von Richard Wagner.

Entstanden ist sie in Paris, die Uraufführung fand in Dresden statt und beim Philadelphia Orchestra leitete Wolfgang Sawallisch die Faust-Ouvertüre von Richard Wagner. Auch wenn sie mittlerweile in Salzburg lebt, geboren wurde Barbara Bonney in Montclair im Bundesstaat New Jersey und kam während ihres Studiums in die Mozartstadt, die dann auch zum Startpunkt ihrer internationalen Karriere wurde. Dass die gefeierte Mozart-Interpretin aber nicht nur Musik des Salzburgers, sondern auch durchaus Barockes im Programm hat, zeigt sie als Solistin im Duo mit Bernarda Fink und dem Salve Regina von Johann Adolf Hasse.

Barbara Bonney, Bernarda Fink und die Musiker Antiqua Köln. Das war das Salve Regina für Sopran, Alt und Orchester von Johann Adolf Hasse. Wir enden mit Konzertantem von Richard Strauss. Für Oboe und Orchester, Simon Dent ist der Solist.

Simon Dent, der britische Oboist, spielte das Solo im Konzert D-Dur für Oboe und Orchester von Richard Strauss. Jetzt folgen in Kürze die Nachrichten und dann darf ich Sie noch eine weitere Stunde durch das Nachtkonzert begleiten. Ich freue mich auf Sie um 5:15.

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1: Um 5 Uhr mit Juliette Groß. Seit Mitternacht gilt der zweite Tankrabatt in diesem Jahr. Eine für 3 Monate geltende Absenkung der Energiesteuern soll eine Entlastung von 16,7 Cent pro Liter Benzin oder Diesel bringen. Aus Bonn, Anne Burkhardt.
2: Einschreiten kann das Bundeskartellamt aber nicht, falls es anders kommt, denn die Mineralölkonzerne sind gesetzlich nicht verpflichtet, den Rabatt an die Verbraucher weiterzugeben. Unabhängig vom Tankrabatt hat das Bundeskartellamt Verfahren gegen 12 Raffinerieunternehmen eingeleitet. Sie wurden zu Auskünften verpflichtet, unter anderem über Einkaufspreise, Margen und Produktionskosten. Diese Daten werden derzeit ausgewertet mit dem Ziel, herauszufinden, ob die Raffinerien die Spritpreise unangemessen in die Höhe treiben.
1: In Israel haben Passagiere über den dramatischen Vorfall an Bord einer Fly-Dubai-Maschine gestern Vormittag berichtet. Einer sagte, er habe gesehen, wie ein Pilot mit einem Messer auf den anderen eingestochen habe. Daraufhin

0: geschmolzen. Wegen mehrerer Hitzewellen sei schon im Sommer die schützende Schneedecke weitgehend verschwunden gewesen, so die Schweizer Organisation Glamis. Das Volumen der Gletscher in den Alpen geht seit mehr als einem Jahrhundert zurück. Durch die Erderwärmung hat sich die Entwicklung zuletzt deutlich beschleunigt. Der Bundesgerichtshof beschäftigt sich am Vormittag mit der Frage, ob eine Preiserhöhung bei Amazon Prime aus dem Jahr 2022 rechtens war. Geklagt hat die Verbraucherzentrale Nordrhein-Westfalen. Sie kritisiert, dass der Online-Händler Millionen Abokunden nicht ausdrücklich auf die Preisanpassung hingewiesen habe. Es geht um ein Plus von rund 21 Euro bei jährlicher Zahlweise. Zwei Vorinstanzen hatten gegen Amazon entschieden und die Erhöhung für unwirksam erklärt. Ob noch heute ein Urteil fällt, ist unklar. Das waren die Nachrichten. Das Wetter in Deutschland. Tagsüber im Westen dicht bewölkt und Regen, teils Gewitter, im Osten und Südosten heiter, maximal 18 bis 26 Grad. Am Freitag Richtung Osten Regen, von Westen her freundlich, 15 bis 23 Grad. Es ist 5.03 Uhr.
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2: Schön, dass Sie weiter mit dabei sind. Das haben wir für Sie in der Stunde bis kurz vor sechs. Symphonisches von Louis Spohr, Klaviermusik von Clara Schumann und dazu einen symphonischen Tanz für Orchester von Edvard Grieg.

Mit einem Tanz von Edvard Grieg für Orchester begann die letzte Stunde im ARD-Nachtkonzert. Das Bergen Philharmonic Orchestra leitete Ole Christian Rüth. Erst im Mai spielte der israelische Mandolinist Avi Avital in der prachtvollen Kulisse von Schloss Versailles Antonio Vivaldis Mandolinenkonzerte, begleitet vom Venice Baroque Orchestra. Vor gut 10 Jahren trafen sich die Musiker im italienischen Treviso, auch um Vivaldi zu spielen.

Avi Avital zusammen mit dem Venice Baroque Orchestra im italienischen Treviso zu hören mit dem Konzert D-Dur von Antonio Vivaldi. Der nächste Komponist dürfte vor allem den Klarinettisten unter Ihnen etwas sagen, Louis Spohr. Hier ist das Finale aus dessen dritter Symphonie.

Zum Finale aus der dritten Symphonie von Louis Spohr leitete Howard Griffiths die NDR Radiophilharmonie. Sie hören gerade das ARD-Nachtkonzert, noch bis kurz vor sechs präsentiert vom Bayerischen Rundfunk und seinem Programm BR Klassik. Und die nächste gute halbe Stunde noch mit Stücken von August Duranowski, Gabriel Pierren und Clara Schumann.

Klaviermusik der Romantik von Clara Schumann, die Romance Variée. Sie hörten Caroline Fischer. Ein Monsieur aus der zweiten Reihe, so wurde Gabriel Pierren einmal genannt, und das, weil er vermeintlich immer ein wenig im Schatten seiner Zeitgenossen wie Camille Saint-Saëns stand. In den Mittelpunkt rückt ihn das BBC Philharmonic mit einer baskischen Rhapsodie.

Gabriel Pierns baskische Rhapsodie, Juanjo Mena dirigierte das BBC Philharmonic. Im letzten Jahr machte das O-Orchestra im wahrsten Sinn Furore bei den Regensburger Tagen Alter Musik. Bekannt sind die Musiker um Dirigentin Martina Pastuska, aber auch für ihre Liebe zu vergessenen Komponisten, nicht nur, aber auch aus ihrer Heimat Polen. Darunter August Duranowski, und die nächsten Minuten gehören dem Rondo aus dessen Konzert für Violine und Orchester in A-Dur.

das Violinkonzert von August Duranowski mit dem O-Orchestra. Jetzt folgen gleich die Nachrichten. Ich darf mich davor von Ihnen verabschieden. Bis zum nächsten Mal. Haben Sie noch einen schönen Tag.

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1: Um 6 Uhr mit Emily Seidel. Der Tankrabatt ist zurück. Seit heute gilt die gesenkte Energiesteuer auf Kraftstoffe. Das Gesetz schreibt aber weder einen bestimmten Verkaufspreis noch eine ausdrückliche Pflicht zur Weitergabe des Rabatts vor. Ob die versprochene Entlastung bei den Verbrauchern ankommen wird, dazu aus Mainz Christoph Mautes.
2: Also der Wirtschaftsverband der großen Tankstellen in Deutschland hat ja gestern schon versprochen, dass der Tankrabatt sofort um Mitternacht direkt komplett an die Autofahrer weitergegeben wird. Wenn das so ankäme, wären das bei 50 Liter Tankinhalt rund 8 Euro immerhin. Diese Ankündigung ist aber schon so ein bisschen erstaunlich, denn bei den letzten Rabatten wurde immer wieder erklärt, die Steuersenkung gilt erst für den Sprit, der nach 0 Uhr von den Raffinerien ausgeliefert wird. Was die Tankstellen also noch da haben, ist noch zum alten Steuersatz gekauft worden und entsprechend teurer.
1: Nach der Einigung im Bundeskabinett auf eine Pflegereform hat die Krankenkasse DAK verfassungsrechtliche Zweifel angemeldet. Bei der geplanten Anhebung der Beitragssätze für Kinderlose sei man in einer bedenklichen Dimension angekommen, sagte deren Chef Storm der Rheinischen Post. Weiter dürfe die Spreizung der Beiträge nicht gehen. Aktuell liegt der Beitragssatz zur Pflegeversicherung bei 3,6%, für Kinderlose bei 4,2%. Für Letztere soll der Satz nach dem Willen von Union und SPD ab dem kommenden Jahr auf 4,5% steigen. In Luxemburg kommen heute die EU-Innenminister zusammen, zum ersten Mal seit dem Massenansturm von Migranten auf die spanische Exklave Ceuta. Der Vorfall soll konkrete Folgen für die EU-Migrationspolitik haben. Aus Brüssel, Katrin Schmidt.
3: Auf dem Tisch

0: Menschen instrumentalisiert werden, schnellere Verfahren und Rückführungen abweichend vom Asylrecht erlaubt sind. In Luxemburg beraten die EU-Innenministerinnen und Minister außerdem über das weitere Vorgehen bei Abschiebungen aus Europa.
1: Der linken Politiker Kotschak gibt seinen Sitz im Innenausschuss des Bundestages auf. Er zieht damit Konsequenzen aus der Kritik an seinen Kontakten ins Clan-Milieu. Aus Berlin Dietrich Karl Meurer.
2: Im Kurznachrichtendienst X schreibt Kotschak, er wolle verhindern, dass die Debatte um seine Person die parlamentarische Arbeit seiner Partei belaste. Zugleich räumt er Fehler ein. Im Umgang mit der Großfamilie Remo sei er naiv und mit der Situation überfordert gewesen. Kritik hatte Kotschak Kontakt zu Firas Remo ausgelöst. Dessen Familie wird dem Berliner Clan-Milieu zugerechnet und mit organisierter Kriminalität in Verbindung gebracht. Kotschak bestreitet, organisierte Kriminalität unterstützt oder Vorteile gewährt zu haben.
1: Die Hitzewelle in Europa und ein trockener Winter haben die Gletscherschmelze in den Schweizer Alpen extrem beschleunigt. Einem neuen Bericht zufolge haben sie in diesem Jahr 5,5% ihrer Gesamtmasse verloren. Seit 2022 ist demnach fast ein Fünftel des Gletschereises weggeschmolzen. Wegen mehrerer Hitzewellen sei schon im Sommer die schützende Schneedecke weitgehend verschwunden gewesen, so die Schweizer Organisation GLAMOS, die für das Vermessen der Gletscher zuständig ist. Sie spricht von einem katastrophalen Jahr. In Israel haben Passagiere über den dramatischen Vorfall an Bord einer Fly-Dubai-Maschine gestern Vormittag berichtet. Einer sagte, er habe gesehen, wie ein Pilot mit einem Messer auf den anderen eingestochen habe. Daraufhin sei er mit anderen ins Cockpit gestürmt, um den Angreifer zu überwältigen. Crewmitglieder von Fly-Dubai hätten dann das Steuer übernommen und die Maschine gelandet. Israels Regierungschef Netanyahu nannte die Passagiere Helden. Sie seien nur knapp einer Katastrophe entgangen. Der Vorfall ereignete sich auf einem Flug nach Tel Aviv. Der verletzte Pilot stammt aus Indien, sein Gesundheitszustand ist stabil. Das waren die Nachrichten. Das Wetter in Norddeutschland. Heute viele Wolken und von Westen her Regen, vereinzelt auch Gewitter möglich. In Teilen Mecklenburg-Vorpommerns bleibt es trocken. Höchstwerte 18 bis 25 Grad. Morgen erst noch Regen, später dann von Westen her freundlicher mit Sonne, maximal 17 bis 21 Grad. Am Samstag erneut wolkig, aber meist trocken, 17 bis 22 Grad. Und Sonntag wechselnd bewölkt, dabei teils Regen möglich, dann bei 17 bis maximal 21 Grad. Es ist 6:05 Uhr.
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4: Mit Eduard Lalo und Josef Haydn kommen wir musikalisch in diesen Tag. Guten Morgen.

genannt, das Reiterquartett, aufgrund eines punktierten Rhythmus, den manche Menschen mit Reiten in Verbindung gebracht haben, stammt nicht von Joseph Haydn, dieser Beiname des Streichquartetts Nummer 74 in G-Moll. Das war das Menuett mit dem Tetzlaff-Quartett, Christian und Tanja Tetzlaff, zusammen mit Elisabeth Kufferath und Hanna Weinmeister auf NR Kultur um 6.16 Uhr. Harold Arlen hören wir jetzt, Komponist, der vor allem eine große Melodie geschrieben hat, Somewhere Over the Rainbow, aber das noch lang nicht alles. Unter anderem auch das hier hören wir jetzt mit dem Diana Krall Quartett, Harold Arlens Let's Fall in Love.

0: Eine Polka aus der Ballettmusik Der verlorene Sohn von Hugo Alvén. Das war das Helsingborg Symphony Orchestra um 6.30 Uhr.
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0: Kleiner Blick auf die Nachrichten. Der Tankrabatt ist zurück. Seit heute gilt die gesenkte Energiesteuer auf Kraftstoffe. Allerdings schreibt das Gesetz weder einen bestimmten Verkaufspreis noch eine Pflicht zur Weitergabe des Rabatts vor. Daher ist nicht sicher, ob die versprochene Entlastung bei den Verbrauchern auch ankommen wird. Der linken Politiker Kurczak gibt seinen Sitz im Innenausschuss des Bundestags auf. Er zieht damit Konsequenzen aus der Kritik an seinen Kontakten ins Clan-Milieu. Und das Wetter bei uns im Norden heute weitgehend ein nasser Tag. Dicke Regenwolken kommen aus Westen, nur in Vorpommern bleibt es durchweg heiter und trocken. Am Abend lassen die Schauer wieder nach und Temperaturen maximal 18 Grad in Rendsburg, 21 werden es in Ratzeburg und Hamburg, 23 in Neubrandenburg und bis 24 Grad in Wolfsburg. Ich bin Philipp Schmid, guten Morgen. Und jetzt mit Bach in den Tag.

0: Das war der erste Satz aus dem ersten brandenburgischen Konzert von Johann Sebastian Bach mit dem Freiburger Barockorchester um 6:55 auf NR Kultur. Wie sehen junge Menschen die Welt? Das zeigt alle 2 Jahre der Deutsche Jugendfotopreis, gestiftet vom Bundesfamilienministerium. Mehr als 8000 Arbeiten wurden in diesem Jahr eingereicht, von jungen Fotografinnen und Fotografen bis 25 Jahre. 40 Preise hat eine Jury jetzt verliehen. Agnes Bührig hat 2 der Preisträger aus der Region Hannover getroffen und sich von ihnen mal erzählen lassen, was ihnen auffällt, wenn sie so in die Welt schauen.
1: Also ich mache ein Foto, zum Beispiel von dem Krakau.
2: Treffen mit Anouk Tillmann auf der weitläufigen Außenterrasse eines Restaurants nördlich des Hauptbahnhofs von Hannover. Die 14-Jährige hat ihr Smartphone gezückt und zielgerichtet das hohe Glas mit Kakao und den daraus herausstehenden Löffel in den Fokus genommen. Jetzt reduziert sie das Foto auf den Gegenstand, schneidet sich selbst aus dem Bild, zieht sich den Rest im Telefon zurecht. Gegenstände interessieren sie.
1: Zum Beispiel Essen ist auch ein Thema. Zum Beispiel, ich habe die Traumfotografie oder halt die Schnecken.
2: Die Fotos der jungen Frau mit Down-Syndrom haben eine ganz eigene Ästhetik. Oft sind es Strukturen wie das Essen in einem Mülleimer von oben oder der Blick in das Geäst eines Baumes. Zugeschnitten und koloriert wirken sie flächig, haben etwas von Gemälden. Auf dem Gewinnerfoto etwa ist eine Person von hinten zu sehen, ein schwarzer Rücken, ein schwarzer Kopf, eingerahmt von stark gelb- und orangefarbenen Wänden. Das Foto entstand bei einem Museumsbesuch in Weimar, sagt Anouks Mutter Nicole Tillmann.
3: Das prämierte Foto ist tatsächlich eine Treppe, die ist aber im grauen Beton. Also da ist überhaupt gar keine Farbe gewesen. Und jetzt ist es, am Anfang sagt Anouk mal, wie in einer Sauna.
2: Ganz anders die Bildserie von Tom Rimkus aus der Wedemark. Der 19-Jährige flog nach dem Abitur mit einem Freund nach Mittelamerika, um Fotos für eine Bewerbung zum Fotostudium zu machen. Weil der Kauf eines Motorrads in Belize günstig war, landeten sie am Karibischen Meer. Doch Tom Rimkus interessierten Geschichten fernab touristischer Hochglanzbilder. Im südlichen Armenteil des Landes traf er Reyes Chun, einen stämmigen Mann mit ernstem Blick, der einst mit Ökotourismus startete. Beyond Party, Beyond Politics, For Belize steht auf dem ersten Schwarz-Weiß-Bild seiner Bildserie über einer Bushaltestelle.
4: Es geht um die Politik in Belize und ich finde dadurch, dass es so ein bisschen rough auch aussieht, so eine bisschen heruntergekommene Bushaltestelle und Dreck drumherum, dann im Hintergrund aber die Palmen, zeigt das einen ganz guten Kontrast zwischen so einem Reiseziel, was eigentlich immer als schön dargestellt wird und dass dort eben auch Missstände gibt.
2: Als nächstes möchte er sich mit jugendlichen Subkulturen beschäftigen, sagt Tom Rimkus und lässt seinen Blick hinüber zum runtergewirtschafteten Wohnzentrum jenseits der Ime schweifen, im Rücken die bunten Graffitis des Indiego Glocksee Clubs. Der besondere Spaß beim Fotografieren sei, dass sich durch die Kamera für ihn Orte und Menschen öffneten. Dabei interessiere ihn auch der Faktor Zeit.
4: Wenn ich mir so Fotografie angucke, so Fotos aus den vergangenen Jahrzehnten, sind für mich meistens viel interessanter als jetzt neuere Fotos, obwohl manche neuere Fotos von der Komposition oder auch von der Qualität besser sind. Aber Zeit gibt Fotos so einen ganz eigenen Vibe.
2: So wie auf dem Foto von Anouk Tillmann, die sich Zeit nimmt, aus dem Kakaoglas mit dem Löffel eine fast geometrische Figur zu machen. Junge Fotografie aus Niedersachsen mit ganz unterschiedlichem Fokus.
0: Der Deutsche Jugendfotopreis. Gerade wurden 40 Preise vergeben. Eine Ausstellung dazu gibt's in Düsseldorf bis Mitte November zu sehen. Man kann die Arbeiten aber auch alle online sehen, zusammen mit vielen weiteren Blicken hinter die Kulissen und Highlights aus 60 Jahren Jugendfotopreis. Das alles unter jugendfotopreis.de.

0: Das war das David Orlowski Trio mit Anderland um 6.48 Uhr am Donnerstagmorgen auf NR Kultur. Bassisten sind meistens die hinten auf der Bühne. In Sinfonieorchestern oder in Jazzensembles stehen meist andere im Vordergrund. Es gibt aber Ausnahmen. Das ist eine davon. Dave Holland. Heute wird er 80 und die Jazzwelt feiert den englischen Jazz-Bassisten. Er selbst sagt über sein Instrument:
1: The bass is to me a center of the group. It provides a harmonic center and a rhythmic center. So I would say that it's a fulcrum of around which other things revolve.
0: Der Bass also für Dave Holland, das Zentrum der Gruppe, sorgt für die harmonische, die rhythmische Mitte, ist damit auch Dreh- und Angelpunkt, um den sich dann musikalisch andere Dinge entwickeln können. Und ein Notizzettel hat für den entscheidenden Wechsel in seinem Leben gesorgt. Dave Holland war 22 Jahre alt, als er in einem Club in London gespielt hat. Miles Davis hörte ihn, war beeindruckt, hat einfach seine Telefonnummer auf einen Zettel geschrieben und ist gegangen. Holland flog kurz darauf nach New York, kam in Kontakt mit Miles Davis und stand kurz darauf mit ihm im Studio, als der drei legendäre Alben aufgenommen hat.
1: I had a wonderful opportunity and one that I'll never forget. You know, one has to follow your heart. And my feelings were very much with the Afro-American tradition of music, and I wanted to be a part of that.
0: Ja, das war eine wundervolle Gelegenheit, sagt er, die er nie vergessen werde. Und man müsse einfach seinem Herzen folgen. Er fühle sich der afroamerikanischen Musiktradition nahe, wollte unbedingt ein Teil davon werden. Jetzt, mit 80 Jahren und viele, viele Jazz-Sessions und Alben später, kann er heute sagen, hat geklappt. Jazzbassist Dave Holland, heute wird er 80. Herzlichen Glückwunsch.

Alicia de la Rocha war das mit Sevilla aus der Suite Española von Isaac Albeniz um gleich 6:55 auf NR Kultur. Anna Lapwood hat sich vor allem als Organistin natürlich einen Namen gemacht, mit Millionen Followern auf Instagram, mit kilometerlangen Schlangen, wenn sie zum Beispiel im Kölner Dom ein Konzert gibt. Sie ist aber auch Chorleiterin gewesen des Pembroke College Chapel Choir. Aufgrund der vielen Aufgaben und internationalen Touren hat sie den Chor schweren Herzens letztes Jahr bei den BBC Proms mit einem furiosen Konzert verabschiedet. Für ein modernes Stück von Ivo Antonini, es heißt Come to Me.

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1: Um 7 Uhr mit Emilie Seidel. Der zweite Tankrabatt in diesem Jahr ist um Mitternacht in Kraft getreten. Die Preise für Benzin und Diesel sind bereits deutlich gesunken. Aus der NDR-Nachrichtenredaktion Christoph Johansen.
2: Nach Angaben von Online-Portalen gingen die Preise in der Stunde nach Mitternacht um gut 10 Cent pro Liter zurück. In den frühen Morgenstunden gab es dann einen weiteren Rückgang. Vielerorts wurde der Liter E10 für weniger als 2 Euro angeboten. Allerdings gab es hier starke regionale Unterschiede. Seit heute gilt auf Benzin und Diesel aus Tanklagern und Raffinerien ein Steuernachlass von knapp 17 Cent pro Liter. Wie umfänglich die Tankstellen diesen Rabatt an die Kunden weitergeben, wird sich in den kommenden Tagen zeigen. Eine direkte Verpflichtung, die Preise zu senken, gibt es nicht. Zudem sind die Berechnungen dazu komplex. Die Preise waren im Durchschnitt schon gestern und vorgestern gefallen. Wie vollständig der erste Tankrabatt aus dem Frühjahr weitergegeben wurde, ist bis heute umstritten.
1: An der gestern vom Kabinett beschlossenen Reform der Pflegeversicherung gibt es Kritik. So hält der Bremer Gesundheitsökonom Rothgang die Pläne für längst nicht ausreichend. In den ARD-Tagesthemen sagte er, die Reform sei nur ein erster Schritt. Aus der NDR-Nachrichtenredaktion Katharina Jetter.
3: Die grundlegenden Probleme bei der Finanzierung der Pflege würden durch die Reform nicht gelöst, sagte Gesundheitsökonom Rothgang, betonte aber auch, ohne die Beschlüsse wäre die Pflegeversicherung in den kommenden Monaten so weit ins Defizit gerutscht, dass ihre Zahlungsfähigkeit auf dem Spiel gestanden hätte. Der Chef der Krankenkasse DAK Gesundheit, Storm, sieht die geplante Anhebung der Beitragssätze für Kinderlose kritisch. Der Rheinischen Post sagte Storm, 3,6% allgemeiner Beitrag und 4,5% für Kinderlose, verfassungsrechtlich sei man hier bereits in einer bedenklichen Dimension angekommen.
1: In Luxemburg treffen sich heute die EU-Innenminister, um über die Migrationspolitik zu beraten. Nach dem Massenansturm von Zehntausenden Migranten auf die spanische Exklave Ceuta sollen die EU-Außengrenzen besser geschützt werden. Worüber genau diskutiert wird, berichtet Katrin Schmidt aus Brüssel.
4: Ja, auf dem Tisch der europäischen Innenminister liegt jetzt ein ganz frischer 5-Punkte-Plan der EU-Kommission. Da geht es unter anderem um eine Art europäischen Notfallmechanismus, Krisenmechanismus.

0: beschäftigt sich am Vormittag mit der Frage, ob eine Preiserhöhung bei Amazon Prime aus dem Jahr 2022 rechtens war. Geklagt hat die Verbraucherzentrale Nordrhein-Westfalen. Sie kritisiert, dass der Online-Händler Millionen Abo-Kunden nicht ausdrücklich auf die Preisanpassung hingewiesen habe. Es geht um ein Plus von rund 21 Euro bei jährlicher bzw. 1 Euro mehr bei monatlicher Zahlung. Ob der Bundesgerichtshof noch heute sein Urteil fällt, ist unklar. In Tel Aviv hat Israels Ministerpräsident Netanyahu am Abend Passagiere der Fly-Dubai-Maschine getroffen, die knapp einer Katastrophe entgangen war. Dabei würdigte er den Piloten. Aus der NDR-Nachrichtenredaktion Miriam Nissen.
1: Die Maschine war gestern Vormittag auf dem Weg nach Tel Aviv, als der Co-Pilot den Piloten offenbar mit einem Messer angriff. Trotz seiner Verletzung habe der Pilot es geschafft, die Tür zum Cockpit zu öffnen, so Netanyahu. Dadurch konnten andere Passagiere und Crewmitglieder helfen, den Angreifer zu überwältigen und den Flieger mit 174 Menschen an Bord sicher zu landen. Der verletzte Pilot kommt aus Indien, sein Gesundheitszustand ist stabil, sagt die indische Botschaft in Saudi-Arabien. Deutschlands Außenminister Wadephul hat sich erleichtert gezeigt und den Vorfall als schweren Angriff auf die zivile Luftfahrt verurteilt. Das Motiv des Angreifers ist noch unklar. Netanyahu hatte erst am Dienstag vor möglichen Angriffen von Feinden Israels gewarnt. Ende des Monats finden in Israel Wahlen statt.
0: Das waren die Nachrichten. Das Wetter in Norddeutschland. Heute viele Wolken und von Westen her Regen, vereinzelt auch Gewitter möglich. In Teilen Mecklenburg-Vorpommerns bleibt es trocken, Höchstwerte 18 bis 25 Grad. Morgen erst noch Regen, später dann von Westen her freundlicher mit Sonne, maximal 17 bis 21 Grad. Am Samstag dann erneut wolkig, aber meistens trocken, 17 bis 22 Grad und Sonntag wechselnd bewölkt, dabei teils Regen möglich, bei 17 bis maximal 21 Grad. Es ist 7.05 Uhr.
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3: Corpus Delicti. Vor 20 Jahren hat Autorin Juli C. das als Theaterstück geschrieben und auch als Roman. Ein dystopisches Theaterstück über eine Gesellschaft, in der Gesundheit zum obersten Gebot wird, hat viel mit Kontrolle zu tun. Jetzt ist Corpus Delicti verfilmt worden. Wir stellen ja hin und wieder fest, dass Dinge, die vor 20 Jahren als Science Fiction galten, inzwischen Realität sind. Wie ist das in diesem Film und wie ist er umgesetzt? Kommt heute ins Kino. Erfahren Sie in einer Viertelstunde bei uns. Guten Morgen.

Dopo Notte, eine Aria aus Ario Dante, einer Oper von Georg Friedrich Händel. Hier die Instrumentalfassung mit dem Oboisten Albrecht Meyer und der Sinfonia Varsovia. Seit vielen, vielen Jahren Solo-Oboist der Berliner Philharmoniker Albrecht Meyer. Und damit hat er zu tun an diesem Wochenende mit seinen Kolleginnen und Kollegen. Dreimal spielen die Berliner in der Philharmonie unter Kirill Petrenko. Vikingur Olafsson ist der Solist, springt für Daniel Trifonov ein. Brahms und Richard Strauss stehen auf dem Programm heute Morgen. Und auch am Sonnabend, am Tag der Deutschen Einheit. 7:12 ist es in der Kultur an diesem Donnerstagmorgen. African Suite von Samuel Coleridge Taylor hören wir. Daraus den dritten Satz, Walzer.

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0: Sirba aus der Filmmusik Der große Blonde mit dem schwarzen Schuh von Wladimir Kosma. Pianist Alexandre Tarot zusammen mit dem Orchester dell'Accademia Nazionale di Santa Cecilia. Um 7.21 Uhr.
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0: 2007 hat Julie C. ihr Theaterstück Corpus Delicti geschrieben, kurz darauf auch den gleichnamigen Roman. KI war da tatsächlich weitgehend noch Science Fiction und ein Staat, der Zugriff auf alle Daten inklusive Bewegungsprofil seiner Bewohner hat, kein sehr wahrscheinliches Zukunftsszenario. Jetzt, zwei Jahrzehnte später, leben wir in einer anderen Welt und so dystopisch wirkt Julie C.'s Geschichte gar nicht mehr. Und deshalb passt die Verfilmung, die heute ins Kino kommt, gerade gut in die Zeit. Wally Müller hat Corpus Delicti, die Kinoversion, gesehen.
2: Man sagt nicht mehr Moin, sondern Santé in der nahen Zukunft, die der Film entwirft. Denn Gesundheit ist das höchste Gut und der Staat kann sie endlich allen garantieren. Grippe, Krebs, Herzanfälle, alles ausgemerzt dank strenger Hygienerichtlinien und lückenloser Überwachung der Vitalwerte durch KI-Assistenten.
3: Ich schicke deine Blutwerte jetzt an den Gesundheitsschutz. Super Werte, Mia. Die Daten werden mit einem Chip synchronisiert.
2: Die Methode nennt sich das Staatssystem, an das auch die Neurologin Mia Holl, gespielt von Hannah Herzsprung, bedingungslos glaubt. Anders als ihr Bruder Moritz, der gerne ausbüchst in die Welt jenseits der Hygieneschranke, seinen Überwachungschip überklebt, genüsslich eine raucht und im nicht desinfizierten See schwimmt. Beides strafbar.
4: Du hast mir versprochen, dass du nicht mehr ins Sperrgebiet gehst.
5: Dein Patch setzt vielleicht deinen Chip außer Kraft, aber es ist nicht sicher.
6: Wohnst du deshalb in so einem Haus hier, wo sich alle gegenseitig kontrollieren? Meinst du wirklich, das ist geschafft?
4: Du fühlst du dich immer noch wohl in Mamis alten Möbeln?
6: Ich liebe unser Haus. Nicht alles, was alt ist, ist deswegen gleich schlecht.
2: Ein Freigeist, der an das menschliche Recht auf ungesundes Verhalten glaubt, er muss dieser Gesundheitsdiktatur ein Dorn im Auge sein. Und tatsächlich, man steckt Moritz ins Gefängnis, weil er eine Frau vergewaltigt und ermordet haben soll. In ihrem Herzen weiß Mia, dass das nicht sein kann. Doch die Naturwissenschaftlerin in ihr muss die Fakten zur Kenntnis nehmen. Es gebe DNA-Spuren, sagt der Pflichtverteidiger.
7: Man hat sein Blut am Opfer gefunden.
8: Mir scheint, dass Sie hier die einzige Person sind, die an seine Unschuld glaubt.
4: Weil ich weiß, dass er nicht lügt.
8: Die Methode ist unfehlbar.
4: Aber ich kenne meinen Bruder besser, als die Methode ihn kennt.
2: So sucht Mia nun verzweifelt nach dem Fehler im unfehlbaren System. Sehr viel aktiver als in der Buchvorlage, in der sie sich depressiv in ihrer Wohnung verschanzt und ihren Gedanken nachhängt.
4: Er kannte die Frau gar nicht. Die Forensik muss die Daten vertauscht haben.
9: Seine DNA ist überall.
4: Da stimmt was nicht.
2: Regisseurin Lena Stahl fügt C.'s eher reflexivem Text einige mäßig mitreißende Thriller-Elemente hinzu und kreiert optisch eine beklemmend sterile Welt. Den Bildern sind alle Farben entzogen, nur Beige, Braun und Grautöne in den futuristischen Gebäuden. Dazu fährt der Film in fast schon übertriebener Weise Technik-Gimmicks auf, als müsste jede Innovation seit Erscheinen des Romans unbedingt noch mit hinein. Autonom fahrende und fernbremsbare Autos, neurologische Chip-Implantate und eine KI, die den Menschen rundum betreut.
10: Hast du später noch Lust auf einen Film?
2: Dabei ist das Interessante an Corpus Delicti ja die staatsphilosophische Frage nach der Menschlichkeit eines derart datenbasierten Gesellschafts- und Rechtssystems. Als Mia es im Prozess gegen den Bruder in Frage stellt, wird sie zur Staatsfeindin erklärt.
11: Zweifeln Sie an der Basis unseres Zusammenlebens?
4: Die Methode hat eine geradezu nahtlose Datensicherheit. Ja! Aber was ist mit dem Bruchteil, in dem wir uns irren können?
12: Verräterin!
2: Dieses dystopische Drama zeigt, wie es aussehen könnte, wenn die Menschen alle Macht den Daten überlassen. Eine KI-Diktatur, in der individuelle Freiheit nur noch unvernünftig scheint. Das Thema ist höchst relevant, wird hier allerdings in sehr didaktischen Dialogen durchdekliniert. Und die Filmmusik drückt so bleischwer aufs Gemüt wie die fahle Farbgebung. Corpus Delicti im Kino ist mehr solide verfilmte Schullektüre als ein wirklich fesselnder Thriller.
0: Der Film Corpus Delicti ab heute in den norddeutschen Kinos. Wenn Sie wollen, finden Sie den Trailer und auch die Besprechung nochmal online bei uns, ndr.de/kultur und dann bei Filme.

0: Die Gagliarde aus Antiche Danze ed Arie von Ottorino Respighi, hier mit dem Boston Symphony Orchestra und der Seiji Osawa, gleich 7.30 Uhr.
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0: Einen kurzen Blick auf die Nachrichten. Der Tankrabatt ist zurück. Seit heute gilt die gesenkte Energiesteuer auf Kraftstoffe. Allerdings schreibt das Gesetz weder einen bestimmten Verkaufspreis noch eine Pflicht zur Weitergabe des Rabatts vor. Daher nicht sicher, ob die versprochene Entlastung bei den Verbrauchern auch ankommen wird. In Luxemburg treffen sich heute die Innenminister der EU, um über die Migrationspolitik zu beraten. Nach dem Massenansturm auf die spanische Exklave Ceuta sollen die EU-Außengrenzen besser geschützt werden. Und das Wetter bei uns, Regenwolken rücken langsam voran. Im Westen von Niedersachsen regnet es schon, im Laufe des Tages dann auch im Rest des Nordens, nur in Vorpommern nicht. Bleibt heiter und trocken heute bei 20 Grad in Lingen, 22 in Göttingen, 23 in Nähringen, in Vorpommern rücken. Ich bin Philipp Schmid, guten Morgen.

0: Das Tedeum von Jean-Baptiste Lully mit Musikantiqueur Köln unter Reinhard Göbel um gleich 7:55.
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0: Vor 3 Jahren hat Valeria Gordejew den Ingeborg-Bachmann-Preis gewonnen und seitdem wartet man auf ihren Debütroman und fragt sich, wie gut wird er wohl? Immerhin kann die Frau schreiben. Jetzt ist es soweit. Gordejew hat eine Geschichte vorgelegt, die zwischen Berlin und Moskau wechselt und eine Vielzahl absurder Episoden in Gang setzt. Die Zikade entschlüpft ihrer goldglänzenden Hülle, heißt dieser Roman. Silke Arning stellt ihn vor und hat mit der Autorin gesprochen.
2: Den Satz, die Zikade entschlüpft ihrer goldglänzenden Hülle, hat Valeria Gordejew einer Sammlung chinesischer Weisheiten entlehnt, den 36 Stragemen, Strategien, wie man sich in Konflikt- und Krisensituationen verhalten kann. Vor dem Hintergrund naher und ferner Kriegsbedrohungen beschäftigen Valeria Gordejew vor allem 2 Beobachtungen.
3: Das finde ich auch interessant, dass es Leute gibt, die ihre Lebenszeit tatsächlich als die Zeit begreifen, in der sie aktiv daran mitarbeiten können, dass ihr Leben eventuell nicht so schnell endet oder nicht endet. Das ist ja auch so ein Gegenpol zu dieser anderen starken Einflussgröße, die mit diesen aufkommenden faschistoiden Tendenzen überall zu spüren ist, diese Todesnähe, die damit ja immer einhergeht. Und das war die Triebkraft, die mich bei diesem Buch interessiert hat.
2: Tod und Leben sind die beiden Pole, um die Valeria Gordejew eine wahrlich große und originelle Geschichte gestrickt hat. Eigentlich sind es 2 entgegengesetzt laufende Handlungen, die mit dem Geschwisterpaar Lada und Konstantin verbunden sind. Lada wohnt in Berlin und hat damit zu kämpfen, dass ihr Haus Luxus saniert, ihr Alltag gezielt durch Zement, Fräsen, Löcher in Wänden und Böden und nicht abgeholtem Müll sabotiert wird.
4: Ihr fiel einmal gelesen zu haben, viele Stewardessen seien im Grunde genommen obdachlos, weil es sich durch das ständige Unterwegssein wohl nicht lohnen würde, irgendwo fest zur Miete zu wohnen. Wahrscheinlich hatte ihr Bruder Lada den Artikel weitergeleitet, in seinem Kriegsverbrecherland hockend, ihr Bruder, mit dem sie im Streit lag.
2: Denn Konstantin arbeitet in Moskau in einem geheimen Forschungslabor unter dem Kreml daran, den Leichnam Lenins für die Ewigkeit zu präparieren. Für seinen Patenonkel Boris Bogdanow, der ganz versessen auf alle Studien über das Altern, Nichtaltern und die Unsterblichkeit ist, lässt Konstantin immer mal wieder ein paar Dinge aus dem Forschungslabor mitgehen. Ohne davon zu wissen, lässt sich Lada von demselben Onkel für einen Kurierdienst einspannen. Mit einem Bus fährt sie nach Kiew, um dort ein zweifelhaftes Päckchen für Boris abzuholen. Unterwegs erfährt sie von einem Mitreisenden, von einer Studie mit Medikamenten zur Lebensverlängerung, für die noch weibliche Probanden gesucht werden. Ein verlockendes Angebot. Die Bezahlung ist super und Lada kann dadurch ein paar Tage ihrer schrecklichen Wohnungssituation daheim entfliehen. Valeria Gordejew erzählt ihre Geschichte in vielen einzelnen Episoden, in denen sich noch so einige andere Figuren und Stimmen zu Wort melden.
3: Weil für mich die Frage, wie man diese Gegenwart verhandeln kann, so wichtig war, dass das auch gar nicht anders geht als über das Zulassen verschiedener Stimmen und Perspektiven. Es ist ja auch so, dass diese Solo-Perspektive der eigenen Blase das einfach nicht abbildet. Dass ich wirklich auch zugrunde gehe, wenn ich immer nur in dieser Enge meiner eigenen Perspektive bleiben muss.
2: In einer kühnen Dramaturgie entwickelt Valeria Gordejew eine rasante Szenenabfolge, die wie ein Rädchen ins andere greift, die Figuren in einen Dialog bringt, obwohl sie, wie die beiden Geschwister, gar nicht miteinander reden. Ein Feuerwerk, das bewusst überfordert, das auf die allgegenwärtige Orientierungslosigkeit verweist, die viele Menschen heute empfinden. Und wie zur Entspannung ziehen sich kleine Zeichnungen oder auch Cartoons als zusätzliche Erzählebene durch das ganze Buch, die das Geschehen illustrieren, kommentieren oder zeigen, was die Figur gerade denken mag. Mit ihrem Roman ist Valeria Gordejew ein wahrhaft großer Wurf gelungen. Unterhaltsam, geistreich. Alles ergibt am Ende auf magische Art und Weise einen tieferen Sinn.
0: Also offensichtlich völlig zu Recht nominiert für den Deutschen Buchpreis, der Debütroman von Valeria Gordejew. Die Zikade entschlüpft ihrer goldglänzenden Hülle, steht inzwischen da auf der Shortlist. Erschienen ist das Buch im S. Fischer Verlag. Finden Sie auch online bei uns die Angaben zum Buch und die Besprechung ndr.de/kultur.

0: Zweiter Satz aus dem Violinkonzert von Philip Glass. Das war Mari Samuelsson zusammen mit dem Konzerthausorchester Berlin 10 vor 8.
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0: Sie hören einen Beitrag der Evangelischen Kirche von Susanne Sengstock, Pastorin in Kiel.
2: Prinzessin Petronia ist die Hauptfigur in den Comics der Karikaturistin Katharina Greve. Auf der Suche nach einem Geschenk für ihre Mutter zum Thronjubiläum ist sie fündig geworden. Ein eigens von ihr gebautes Perpetuum mobile will sie der Mutter schenken. Ist das Gefährt einmal in Gang gesetzt, muss man ihm keine weitere Energie zufügen. Das einzige im Universum, das wirklich funktioniert. Aber die Mutter hält es lediglich für einen Staubfänger. Wie schön, sagt sie wenig begeistert. Petronia legt nach. Es kann noch viel mehr sein. Es könnte weiterentwickelt werden und mit ihm könnte Energie erzeugt werden. Alle Energieprobleme könnten für immer gelöst sein. Das entsetzt die Mutter. Was soll sie dann mit ihren Minen- und Reaktorplaneten machen? Bloß schnell weg mit dem unnützen Geschenk. Und dann kommt auch noch ihr Cousin, der weltberühmte kleine Prinz, und schenkt ihr ein selbstgemaltes Bild. Die Mutter ist entzückt. Petronia aber ist frustriert und denkt, das war jetzt wirklich verschenkte Energie. So lustig dieses Cartoon auch ist, ich merke, wie ich traurig werde. Wie frustrierend ist das doch, Tochter einer solchen Mutter zu sein. In etlichen biblischen Texten wird von einem frustrierten Jesus erzählt. Luther übersetzt dieses Frustriertsein mit »es jammerte ihn«. Im griechischen Text steht da das Wort für Eingeweide, für die inneren Organe. Wir kennen das auch heute noch. Wenn uns etwas zu schaffen macht oder berührt, dann reagiert der Körper. Ich kann das nicht lenken, es passiert einfach. Der Magen zieht sich zusammen oder wir sagen, das geht mir an die Nieren. Ich kann das Leid der anderen geradezu körperlich spüren. Und wenn es Jesus jammerte, dann war er nicht bloß nur frustriert. Er fühlte wirklich mit und dieses Mitfühlen gab ihm die Kraft, der Ungerechtigkeit etwas entgegenzusetzen. Das setzte Energie frei, geschenkte Energie. Also das Gegenteil von der verschenkten Energie, wie es Petronia erlebt hat. Ich bin überzeugt, Unguten etwas entgegenzusetzen dank geschenkter Energie, das funktioniert auch heute noch.
0: Das war ein Beitrag der Evangelischen Kirche, die Morgenandacht von Susanne Sengstock, Pastorin in Kiel.

0: Emilia Amper und die Trondheim Soloists Balkan Polskan war das aus ihrer Suite Abrej.
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2: Um 8 Uhr mit Emilie Seidel. Von heute an gilt wieder der Tankrabatt durch eine Steuersenkung. Die Bundesregierung hofft, dass die Spritpreise dadurch um rund 17 Cent pro Liter sinken. Zum Teil setzt die Politik dabei auf das Bundeskartellamt. Aus Bonn, Anne Burkhardt.
3: Einschreiten kann das Bundeskartellamt aber nicht, falls es anders kommt. Denn die Mineralölkonzerne sind gesetzlich nicht verpflichtet, den Rabatt an die Verbraucher weiterzugeben. Unabhängig vom Tankrabatt hat das Bundeskartellamt Verfahren gegen 12 Raffinerieunternehmen eingeleitet. Sie wurden zu Auskünften verpflichtet, unter anderem über Einkaufspreise, Margen und Produktionskosten. Diese Daten werden derzeit ausgewertet, mit dem Ziel herauszufinden, ob die Raffinerien die Spritpreise gemessen in die Höhe treiben. Wie sich Benzin- und Dieselpreise genau zusammensetzen, das könnte auch für einen weiteren Plan der Bundesregierung interessant werden. Einen Spritpreisdeckel. Bundeskartellamtspräsident Mundt hält diesen aber für etwas schwierig. Setze man den Deckel zu hoch an, könne das dauerhaft hohe Preise bedeuten. Setze man ihn niedrig an, könne ein Spritmangel die Folge sein.
2: Die gestern im Bundeskabinett verabschiedete Pflegereform sorgt weiter für Kritik. Der Bremer Gesundheitsökonom Rothgang sagte, sie sei wirklich nur ein erster Schritt. Aus Berlin, Katrin Aue.
4: Grundlegende Probleme seien nicht thematisiert worden. Allerdings räumte er in den ARD-Tagesthemen ein, ohne die Beschlüsse wäre die Pflegeversicherung in den kommenden Monaten so weit ins Defizit gelaufen, dass eine Zahlungsunfähigkeit gedroht hätte. Im nächsten Schritt soll nun eine Fachkommission an neuen Strukturen für die Finanzierung der Pflege arbeiten. Davon erwartet der Bremer Wissenschaftler nicht allzu viel. Alle Vorschläge lägen teils seit vielen Jahren auf dem Tisch. Was fehlten, seien Entscheidungen der Politik. Der Chef der Krankenkasse DAK Gesundheit, Andreas Storm, kritisiert besonders die geplante Anhebung der Beitragssätze für Kinderlose. Künftig sollen diese 4,5 statt bisher 4,2% ihres Bruttolohns für die Pflege zahlen, während die Beiträge für Menschen mit Kindern bei 3,6% bleiben.
2: Die Innenminister der Bundesländer müssen in Zukunft Entscheidungen nicht mehr einstimmig treffen. Künftig reicht eine Mehrheit von 13 der 16 Länderstimmen, wie ein Sprecher der Konferenz mitteilte. Hintergrund ist die Sorge vor einer Blockade durch die AfD. Nach ihrem Wahlsieg in Sachsen-Anhalt könnte dort künftig ein AfD-Politiker das Innenressort übernehmen und mit seiner Gegenstimme gemeinsame Beschlüsse verhindern. Der Bundesgerichtshof beschäftigt sich am Vormittag mit der Frage, ob eine Preiserhöhung bei Amazon Prime aus dem Jahr 2022 rechtens war. Geklagt hat die Verbraucherzentrale Nordrhein-Westfalen. Sie kritisiert, dass der Online-Händler Millionen Abo-Kunden nicht ausdrücklich auf die Preisanpassung hingewiesen habe. Ob der Bundesgerichtshof noch heute sein Urteil fällt, ist unklar.

0: und mit organisierter Kriminalität in Verbindung gebracht. Kotschak bestreitet, organisierte Kriminalität unterstützt oder Vorteile gewährt zu haben.
1: Im US-Bundesstaat Tennessee ist die erste Hinrichtung einer Frau seit mehr als 200 Jahren fehlgeschlagen. Sie hat die Injektion der eigentlich tödlichen Chemikalien überlebt. Aus New York, Giselle Ucker.
2: Zwei Giftspritzen wurden der verurteilten Mörderin verabreicht. Doch es gab Komplikationen. Zeugen, die bei der Hinrichtung zusahen, berichten, dass Krista Pike nach den Injektionen tödlicher Chemikalien noch am Leben war. Das zuständige Gefängnis hat daraufhin den Transport von Pike in ein Krankenhaus angeordnet. Die verurteilte Mörderin Pike hatte Mitte der 90er Jahre als Teenager eine Klassenkameradin geschlagen, gefoltert und getötet.
1: Das waren die Nachrichten. Das Wetter in Norddeutschland. Heute viele Wolken und von Westen her Regen. Vereinzelt kann es auch gewittern. Nach Osten hin trocken. Auch zeigt sich dort die Sonne. Höchstwerte 18 bis 25 Grad. Morgen erst noch Regen, dann von Westen her freundlicher mit Sonne. Maximal 17 bis 21 Grad. Am Samstag erneut wolkig, aber meistens trocken. 17 bis 22 Grad. Und am Sonntag dann wechselnd bewölkt. Dabei ist auch teils Regen möglich. Die Temperaturen liegen dann zwischen 17 bis maximal 21 Grad. Es ist 8.05 Uhr.
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4: Donnerstagmorgen um diese Zeit steigt die Spannung an drei Orten in Norddeutschland in diesen Tagen und Wochen. Nämlich an denen, die sich für ein NDR Kultur Pop-Up-Konzert beworben haben. In diesem Fall für Omar Sosa und die NDR Big Band. Und gleich rufe ich in dem Ort mal an, der die meisten Stimmen sammeln konnte. Spannend. Guten Morgen.

0: Das war das Finale aus dem Trio für Klavier, Flöte und Violoncello von Luis Farranc, Thomas Hell zusammen mit Oliver Mascarenhas und Heike Malz um 10 nach 8.
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0: Da geht's heute um das Konzert von Omar Sosa zusammen mit der NDR Big Band. Drei Orte haben sich ja beworben, haben um ihre Stimmen gebuhlt und wollten das Konzert unbedingt zu sich holen. Eine Whisky-Distillerie auf einem alten Resthof in Schredstaken in Schleswig-Holstein, ein umgebauter Gutshof in Detershagen in Mecklenburg-Vorpommern und ein über 100 Jahre alter Dorfsaal in Wollersdorf, ein sogenanntes Rundlingsdorf in Niedersachsen. Und allen drei Orten würde man es natürlich wünschen. Alle würden sich freuen, schon nächsten Dienstag Omar Sosa und Mitglieder der NDR Big Band zu begrüßen, aber nur an einem der Orte natürlich kann das Konzert stattfinden und das ist der, der eben die meisten Stimmen sammeln konnte innerhalb der 24 Stunden jeweils für einen Ort. Und so eng wie diesmal, sagen die, die es ausgewertet haben, war das Rennen tatsächlich noch nie bei unseren NDR Kultur Pop-Up Konzerten. Einer der Orte hat rund 170 Stimmen gesammelt, der ist es nicht geworden, aber die beiden anderen liegen fast gleich auf. Für einen Ort wurde 1092 Mal abgestimmt und für den anderen 1135 Mal. Also etwa 40 Stimmen Unterschied. Und bei dem Ort, der ganz hauchdünn vorne liegt, rufe ich jetzt mal an. Natürlich sind alle gespannt, weil keiner weiß, welcher ist welcher. Aber einer eben ganz knapp vorne. Und da klingelt jetzt das Telefon an diesem Ort, wo demnächst Omar Sosa auftreten wird.
2: Hinrich Bot.
0: Guten Morgen, Hinrich Bot. Hier ist Philipp Schmid von NDR hallo, Kultur.
2: Philipp. Ja, hallo Philipp.
0: Sie sind vom Gutshof in Detershagen in Mecklenburg-Vorpommern. Ja. Und genau. Ich sage herzlichen Glückwunsch. Sie haben das Konzert gewonnen mit Omar Sosa und der NDR Big Band.
2: Oh, wunderbar, wunderbar. Das freut mich so.
0: Sie freuen sich. Ich habe es gerade schon gesagt, ganz hauchdünn liegen Sie vorne mit knapp nur 40 Stimmen Unterschied. Was glauben Sie, wie konnten Sie die Menschen da noch motivieren, schon nochmal so in letzter Minute anzurufen?
2: Wir haben alle möglichen Bekannten angesprochen, wir haben die Leute aus der Gegend angesprochen, wir haben alle möglichen Touristen angesprochen, alles Mögliche. Wir haben also richtig Werbung gemacht.
0: Sehr, sehr gut. Und das hat offensichtlich geholfen. Ganz, ganz herzlichen Glückwunsch. Ja. Nehmen Sie uns nochmal mit in den Gutshof, die Atmosphäre. Wie haben wir uns das vorzustellen? Was hat sich da in den letzten Jahren so verändert? Was haben Sie da geschafft?
2: Wir haben also die alten Ställe ausgebaut und haben dann hier so einen Saal gemacht, also zwei Säle. Wir haben hier Ferienwohnungen gemacht. Wir haben alles Mögliche.
0: Mhm. Ein großer Saal, in den natürlich auch ein Flügel passen würde und die Mitglieder der Big Band Platz finden.
2: Genau, wir haben alles. Wir haben also Möglichkeiten, dass die Leute sich umziehen können. Alles da.
0: Sehr, sehr gut. Und auch für Besucherinnen und Besucher ist Platz. Das heißt, frühzeitig kommen wäre natürlich gut. Am nächsten Dienstag ist das. Und wir sagen nochmal ganz genau, wo in Detershagen in Mecklenburg-Vorpommern.
2: Ja, genau.
0: Hinrich Boot, so war das. Ganz, ganz herzlichen Glückwunsch. Was haben Sie jetzt vor? Ich meine, das ist nicht mehr lange hin bis nächsten Dienstag.
2: Wir werden jetzt langsam die Vorbereitung machen. Wir werden jetzt alles schon vorbereiten, dass das alles frei ist. Wir werden da die Stühle schon mal hinstellen und dann werden wir das nachher mit Ihrem Team, wenn die kommen mit ihren Instrumenten, wie wir das am besten machen. Die haben ja auch eine Erfahrung. Wir freuen uns auf jeden Fall.
0: Und das ist wirklich auch immer eine ganz tolle Atmosphäre, weil das ganze Team da mit Ihnen zusammen das dann machen wird und dann kommen die Besucherinnen und Besucher und dann gibt es tolle Musik an einem tollen Ort. Ganz, ganz herzlichen Glückwunsch nach Detershagen in Mecklenburg-Vorpommern und vielen Freude.
2: Dank. Ja, vielen Dank.
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0: Und natürlich hören wir jetzt auch Omar Sosa zusammen mit der NDR Big Band.

0: Filmmusik jenseits von Afrika von John Barry um 8.23 Uhr auf NDR Kultur. 5 Wochen noch, dann geht das Musical Moulin Rouge in Hamburg los. Bis Ende Juli hat Harry Potter gezeichnet. Jetzt läuft der Countdown für ein völlig neues Stück. Und es gibt schon Einblicke auf die Probenbühnen.
1: Wow, was für eine Stimmung. Das knapp 40-köpfige Ensemble aus 10 Nationen steht in den Startlöchern und scharrt ungeduldig mit den Füßen. In schwarzen Tanztrikots und weiten Röcken auf der völlig unspektakulären, fensterlosen Probebühne ahnt man schon jetzt. In diesem Musical geht es rasant zu. Röcke fliegen hoch, Champagner wird gleich schon aus Flaschen getrunken, es werden Zigarren geraucht und es herrscht eine ziemlich verführerische Stimmung. Natürlich alles bühnenmäßig. Und dann, das ist eine Überraschung für den Cast, öffnet sich die Bühnentür und hereintritt Olivia Jones. Mit aufgetürmter rosa Haarpracht, knappen Silberröckchen und Blazer sprengt die Kiez-Ikone die Probe. Und weil alle so motiviert sind, lässt sich La Jones, die praktisch doppelt so groß ist wie die meisten Tänzerinnen und Tänzer hier, dann von 2 starken Tänzern in die Luft stemmen.
2: Man sieht auch daran, dass die Tänzer sehr, sehr kräftig sind. Sie konnten sogar mich heben. Ich hoffe nicht, dass es das letzte Mal war.
1: Seit einer Woche wird mit Hochdruck geprobt. In knapp 5 Wochen ist Premiere, aber das sieht hier alles schon ziemlich gut aus. Teilweise ist der Cast aus Köln, wo Moulin Rouge 3,5 Jahre lief, mit an die Elbe gezogen. So wie Hauptdarsteller Jonas Hein. Er ist im Musical Christian, ein mittelloser amerikanischer Schriftsteller, der sich in Satine, den Star des Moulin Rouge, verliebt.
3: Oh Mann, es klingt verrückt, wir beide jetzt und hier. Sie sagt, blick nicht zurück, sie sagt,
4: shut up.
1: Vor dem vielleicht etwas mehr zurückhaltenden Hamburger Publikum hat Jonas Hein keine Angst.
5: Wir hatten die größten Skeptiker auch in Köln im Publikum, die mit mürrischen Gesichtern, meistens wahrscheinlich von ihren Frauen, widerwillig ins Theater gezerrt wurden. Und die sitzen am Ende mit den Tränen in den Augen und die Frauen geben ihren Männern Taschentücher in die Hand. Und ich bin mir sicher, das wird auch hier in Hamburg der Fall sein.
1: Die Liebesgeschichte von Christian und Satine jedenfalls, die ist dramatisch und herzergreifend. Dazu die Stimmung im plüschig verruchten Moulin Rouge. Das könnte ziemlich bunt werden. May-Anne Jorolan spielt, singt und tanzt den Star des Moulin Rouge, die Satine. Jorolan ist die einzige der Hauptdarstellenden, die neu im Ensemble ist.
6: Anfangs hatte ich natürlich ein bisschen Druck. Ja, alle kennen die Show schon und ich bin neu. Aber das war gar nicht so der Fall, weil ich wurde hier mit offenen Armen begrüßt. Und es ist ein Geben und ein Nehmen. Also es ist eine wunderbare Dynamik, die hier entstanden ist.
1: Könnte man alles für gute PR halten, aber tatsächlich springt die ambitionierte Stimmung des Ensembles sehr authentisch über. Die harte Arbeit, die fordernden Tanzszenen, der Cast hat eindeutig, trotz oder gerade deswegen, sehr viel Freude, das spürt man. Na denn, am 5. November kann man das alles dann auch im opulent ausgestatteten Saal auf der überwiegend rot-goldenen Bühne in der fertigen Fassung sehen.
0: Carrie Rühmer war bei den Proben zum neuen Moulin Rouge im Theater am Großmarkt in Hamburg. 5.11. geht's los. Karten kosten um die 60 Euro.

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1: Heute mit der vierten Folge der Lesung aus dem Roman Jetzt, wo du ein Held bist von Thilo Krause. Wie jedes Wochenende ist Toni mit seinen Eltern zum Hof der Großmutter gefahren in Vatersdorf bei Leipzig. Dort gibt es immer viel zu tun und die ganze Verwandtschaft trifft sich zur Arbeit. Tante Greta, Onkel Kuno und seine älteren Cousins Thomas und Andreas. Toni langweilt sich die meiste Zeit, sitzt auf dem Apfelbaum oder streunt durch die Gegend. Aber an diesem Morgen nimmt ihn der Vater mit. Ein Nachbar ist darüber gekommen, um ein Kaninchen zu schlachten. Toni sieht das zappelnde Tier und als das Blut aus dem Körper läuft, rennt er los, raus aus dem Hof und immer weiter. An der Lehmgrube lässt er sich die Böschung hinuntergleiten und geht vorbei an riesigen Pfützen, den Waggons der Grubenbahn und über die Schienen, die zum Braunkohletagebau führen. Es liest Oskar Hoppe.
2: In den Pfützen schillert der Benzin. Einmal erschrak ich, als das Echo des nahen Zugs widerhallte, aber sonst blieb es still. Ich schielte hoch zum Rand der Grube. Doch so sehr ich die Augen auch zusammenkniff, es zeigte sich niemand. Bald durchquerte ich den grob gemauerten Tunnel, der in den angrenzenden Teil führte. Ein paar Schritte im Dämmerlicht und ich konnte am anderen Ende schon den Ausgang erkennen. Die zweite Grube war nicht anders als die erste, und genauso erging es mir in der dritten. Ich schaute in den maihellen Himmel. Mir war weder warm noch kalt. Auf einem Fahrweg spazierte ich zurück an die Oberfläche. Ein Bach lief neben mir her. Ich wusch mir das Gesicht, trank aber nichts. Bald mündete der Fahrweg in eine Allee aus Obstbäumen, die seltsamerweise auf die Ödnis der Kohle zulief. Die Birnbäume waren am Verblühen, es regnete weiß. Zwischen den Stämmen tauchten einzelne Häuser auf. Ein Dorf wuchs daraus, das mir ebenso unbekannt war wie diese Allee. Ich sah niemanden. Ich hörte nichts. Ich zögerte, kniff die Augen zusammen und schaute mich um. In vielen Häusern standen die Fenster offen, Gardinen wehten heraus. Die Luft hatte sich verändert, als wäre es kühler geworden, dunkler. Trotzdem lief ich weiter, was immer es war, das mich anzog. Die Obstbäume gingen in Kastanien über, ein riesiges Dach, das sich über mir spannte. Da und dort flackerten die ersten Kerzen. Ich legte den Kopf in den Nacken, sah dem Wind zu, wie er in den Blättern wühlte, bis sich alles um mich zu drehen begann. Ich senkte den Blick und erschrak. Vor mir auf einer geräumigen Terrasse saß unser Nachbar. Zum Weglaufen war es zu spät. Ich steckte die Hände in die Hosentaschen, gähnte und trottete in der Art weiter, wie es Mike wohl gemacht hätte. Überhaupt verlieh mir der Gedanke an Mike ungeahnte Kräfte. Unser Nachbar wurde älter. Falten gruben sich in seine Wangen und ein Hut flog ihm zu. Ich fuhr mir mit der Hand übers Gesicht, rieb mir die Augen. Der Mann zog den Hut, graues, dichtes Haar quoll hervor. Ich war am Zug. Ich musste etwas sagen, so viel war klar. Es ist wegen des Kaninchens.
3: Du bist wegen eines Kaninchens hier?
2: Ich nickte.
3: Verstehe ich nicht, sagte der Mann und zuckte mit den Schultern.
2: Und ich verstehe nicht, warum hier keiner ist?
3: Deine Geschichte gegen meine, erwiderte der Mann.
2: Ich setzte mich. Über uns rauschte der Wind in den Kronen. Der Mann seufzte und ich blickte mich um. Wir saßen in der Mitte einer großen, gekiesten Fläche. Ein Plattenweg führte auf das nahe Haus zu. In der Fensterfront spiegelten sich die Kastanien und in einer Ecke auch wir selbst. Der Mann erzählte, wie Erwachsene erzählen, lang und in Schnörkeln, dass hier viele Leute gesessen, gegessen und getrunken hatten, dass er viele Gäste gehabt hatte. Und dann habe er mich auftauchen sehen und ihm wäre eine Idee gekommen. Er zog ein kleines Bündel aus der Tasche, die neben ihm am Stuhl lehnte, knüpfte das Tuch auf und platzierte ein Schneidebrett zwischen uns. Er legte zwei Semmeln darauf und zwei Knacker. Auch eine Wasserflasche stellte er auf den Tisch, aber nur ein Glas. »Du musst Durst haben«, sagte er und schenkte mir ein. »In ein paar Wochen wird der Tagebau dieses Dorf hier fressen. Der Bagger wird die Häuser zerbeißen und eins nach dem anderen verschlingen.« Ich riss die Augen auf und schaute mich um, als säße ich im Theater,
3: als wäre alles hier nur aus Pappe gemacht. Und jetzt deine Geschichte, sagte der Mann. Und ich erklärte ihm, wie ich dabei war, als sie das Kaninchen geschlachtet haben. Wie der Körper gezittert hatte und das Blut geströmt war und wie unerträglich das alles gewesen war. Wie ich durch die Lehmgruben gestreunt war, ich sagte nicht Strohmann, und wie ich am Ende hier gelandet war. Verstehe, erwiderte der Mann und fragte nach meinem Namen. Ich zögerte. Ich wollte meinen Namen nicht weggeben, als würde ich eine seltsame Kraft verschenken. Die meiste Zeit, die wir uns gegenüber saßen, hielt der Mann den Blick gesenkt, aber ich hatte seine Augen gesehen. Ich wollte die Traurigkeit dieses Mannes nicht. Er sollte sie genauso behalten wie seine Geschichte. Wie sollte das gehen, dass der Tagebau das Dorf fraß? Fast 13 war ich und solche Sachen ließ ich mir nicht mehr erzählen. Ich starrte auf die Häuser, ließ den Blick schweifen. Obstbäume, Kastanien, Pflasterstraße. Diese Dinge gab es noch. Aber auch ohne Tagebau und Bagger war alles um uns herum längst am Zerfallen. Ich räusperte mich und nannte meinen Namen. Der Mann zog den Hut und lächelte. »Ach, mein Junge«, sagte er. Ich begriff den Ton nicht, den Blick, das Lächeln. Aber wie immer, wenn ich nichts verstand, blieb ich still. Zu fragen traute ich mich nicht. Zu fragen brachte entweder Ärger oder Schweigen. Der Mann schob mir das Schneidebrett hin und nahm selbst eine Knacker. Er redete mit vollem Mund. Wieder fing die Schnörkel an und die Geschichte wuchs noch länger als die vorherige. Aber diese hier war meine. Ich biss in die Knacker, aber vergaß zu kauen. Das Wort, das der Mann am häufigsten benutzte, war reich. Ich war reich gewesen. Wir waren reich gewesen. Lehmgrube, Ziegelei und Zuckerfabrik. Das alles hatte uns einmal gehört. Ich schloss die Augen und versuchte nachzudenken. Ich kannte niemanden, der etwas besaß. Das heißt, niemanden, der riesige Dinge wie Fabriken oder Lehmgruben besaß. Autos konnten einem gehören, oder Fernseher oder Fahrräder, aber das war es auch. Der Rest war einfach da. Die Schule, die Werft, der Fernsehturm. Die Frage, wem die Dinge gehörten, hatte mich nie gestreift. Vielleicht hätte mir der Mann alles erklärt, aber ich nickte nur beiläufig, wie ich es mir von Mike abgeschaut hatte. Ich wollte die Freude nicht loslassen. Die Freude, dass sich jemand mit mir unterhalten hatte, als ob ich schon groß wäre. In Gedanken sah ich Großmutter in ihrem riesenhaften Haus, das alle für sie hüteten. Ich dachte an die Scheune, die Garage, den Stall und daran, dass die Tiere fehlten, bis auf die Hühner, Tauben und Kaninchen. Mir kam ein alter Apfelbaum in den Sinn, der Feuerlöschteich, die Rabatten, die riesige Birke. Mir schwirrte der Kopf, und in all dem Schwirren klang plötzlich ein Echo der Dinge herauf, die ich gerade gehört hatte. Wenn der Wein die Röte in Mutters Gesicht trieb, wenn sie den Blick glasig in die Ferne richtete, dann nahm sie mich manchmal zur Seite und erzählte von Vater, wie er in der Kalesche in die Kirche gefahren war. Ich griff die Semmel und sagte, »Entschuldigen Sie, darf ich mal eine Runde im Dorf machen?« Der Mann lachte, aber er lachte mich nicht aus. »Du darfst alles. Hier ist außer uns keine lebende Seele mehr.« Er schenkte mir noch ein Glas Wasser ein und sagte, ich solle das Kaninchen vergessen. Mit den Dorfjungs hätte man das immer so gehalten. Ich wusste nicht, ob ich ein Dorfjunge oder ein Stadtjunge war und was den einen vom anderen unterschied. Ich verabschiedete mich mit Handschlag, so wie ich es gelernt hatte, und bog auf die Straße ein. Aber Strohmann konnte ich dazu nicht sagen. Ich drehte mich nicht um. Ich ging auf Expedition, hinein in die lebensfeindliche Öde, von der ehemaligen Zivilisation verlassen. Fenster und Türen standen offen, trotzdem musste ich mich überwinden, die Häuser zu betreten. Ich warf hier und da einen Blick über die Schwelle, sah kahle Flure und Wände. Ein riesiges Zwielicht, das die Häuser füllte. Ich schnupperte hinein und machte mich wieder davon. Wie ein Dieb kam ich mir vor. Wie ein Eindringling, dem man heimlich nachspähte, als würde in den Schatten jemand lauern, als würde mir jemand folgen.
2: Ich flüchtete ins nächstbeste Haus und stutzte. Es gab noch einen Garderobenständer hier. Eine Kommode und das übliche Schuhregal. Ich lauschte, wie ich für gewöhnlich in Großmutters Haus hineinlauschte, aber nichts regte sich. Wenn ich zurückschaute, fiel mir der Staub auf und die Abdrücke, die ich hinterließ. Auf Zehenspitzen stieg ich die Treppe hinauf und inspizierte die Räume. Das Haus war wie eines jener Museen, in denen wir lernen sollten, wie früher die Fischer gelebt hatten, oder die Bauern oder die Reifendreher im Erzgebirge. Auf den Betten lagen noch die Decken, nur die Bezüge fehlten. Es gab Trockenblumensträuße, Bücher in den Regalen und einen Rest Sachen in den Schränken. An den Wänden hingen gemusterte Holzteller. Ich stieg die Treppe wieder hinunter, ging an der stinkenden Toilette vorbei und setzte mich an den Küchentisch. So oft hatte ich schon darüber nachgedacht, mein Buch aus dem Versteck zu holen und es mit mir herumzutragen. Aber nein, das wäre dumm. Lieber schrieb ich in Gedanken, stellte mir Sätze vor, versuchte sie mir einzuprägen wie Vokabeln. Ich sah die Trensen und Werkzeuge auf Großmutters Hof, die gespielte Heiterkeit der Erwachsenen. Ich sah meine andere Großmutter, glücklich, mit Großvater auf seinen zwei Beinen umhergehen. Ich sah den alten Mann vor seinem Gasthaus. Um diese Dinge sollte es gehen. Ich schloss die Augen und murmelte vor mich hin, aber was ich sagte, verklang. Stattdessen tauchten Mutter und Vater auf. Längst hatte es Mittag gegeben. Längst waren alle mit dem Kuchen für den Sonntag beschäftigt. Das Kaninchen war tot und ich würde damit klarkommen müssen. Fast war ich gegangen, als mir die kleine Schublade mit Knauf auffiel, in der Art, wie es sie auch an Großmutters Tisch gab. Als ich klein war, hatte ich mit jenen geheimnisvollen Dingen gespielt, die ich erst später zu benennen lernte. Serviettenringe, Besteckbänkchen, dazu Vorlegegabeln und ein Silberputztuch. Ich zog die Schublade heraus, die mir seltsam schwer entgegenrutschte. Irgendwie bekam ich den Knauf zu fassen und buxierte sie mit Händen und Knie hoch auf den Tisch. Ein kurzer Blick hinein und mir wurde heiß. Wie einem heiß wird, wenn man an der Tafel die Antwort nicht weiß oder allein vor der Klasse singen muss. Ich blinzelte und räusperte mich. Unter einem fleckigen Stück Stoff lugte eine Art Griff hervor, rotbraun mit einem noch röteren Stern darauf, wie ich sie unzählige Male gesehen hatte. Ein Sowjetstern. Ich schlug den Stoff zurück und starrte in die Schublade, als würde sich die Pistole gleich in roten Nebel auflösen. Aber nein, das tat sie nicht. Ich flüsterte: Pistole, Pistole, Pistole. Und begriff nicht, warum sie in der Schublade lag, wie eine Gabel oder ein Serviettenring und daneben vier golden schimmernde Patronen. Ich machte den Zeigefinger lang und stupste die Pistole ein-, zweimal an, bis ich den Mut aufbrachte, sie in die Hand zu nehmen. Schwer war sie. Schwerer, als mir je in den Sinn gekommen wäre. Als versteckte sich wer weiß was im kalten Metall des Griffes, den ich knapp umfassen konnte. Mit jeder Sekunde, die ich sie hielt, schwand mir die Kraft. Durch die Tür trat plötzlich meine Schwester herein. Sie stemmte die Hände in die Hüften und sagte: Denk nicht einmal daran. Ich schaute ihr in die blauen Augen und sagte: Du kannst dich mal fett lecken. Mit aller Kraft umfasste ich den Griff, streckte den Arm lang aus und kniff die Augen zusammen. Vorsichtig tastete ich nach dem Abzug, wie ich es beim Luftgewehr auf Großmutters Hof machte. Mein Finger schmiegte sich in die Rundung. Ich krümmte den Finger stärker, aber nichts passierte. Ich ließ den Arm sinken und spähte durchs Fenster. Nein, niemand war hier, bis auf meine Schwester. Ein Beutel fand sich schnell, einer aus Netzstoff mit runden Henkeln, wie sie die Erwachsenen in der Tasche trugen, um etwas zur Hand zu haben, wenn es Konserven gab oder das gute Bier. Ich schlug die Pistole in den Stoff ein und ließ sie in den Beutel gleiten. Die vier Patronen steckte ich in die Hosentasche. Ich musste weg von hier, aber ich würde nicht denselben Weg zurücknehmen. Ich konnte nicht. Der Himmel hatte sich mit hohen Wolken bezogen. Das Licht war gleißend. Ich schaute in die Richtung, wo ich Großmutters Hof vermutete, und erkannte nicht allzu weit entfernt das Bahnhofsgebäude, das auch aus Großmutters Stubenfenster zu sehen war. Durch die Wiesen hielt ich auf den Bahnhof zu und querte den Bach, in dem ich mir vor Stunden noch das Gesicht gewaschen hatte. Die Halme schwankten um mich. Mein Kopf wurde klar. Für einen Moment fügten sich die Dinge zusammen, wie wenn man schriftlich dividiert. Ein riesiger Schwanz wächst über die Seite und doch geht am Ende alles ohne Rest auf. Die Sache mit Mike hatte sich geklärt. Ich querte die Bahnstrecke. Der Schotter knirschte. Es roch nach Öl und Urin. Mit einiger Anstrengung wäre ich von Großmutters Haus zu erkennen. Aber wer sollte schon wissen, dass ich aus dieser Richtung kam? Neben Großmutters Hof lag ein Gasthof, an den unser verwilderter Gemüsegarten mit der Reihe alter Aprikosenbäume grenzte. Im Sommer saß ich da oben und ließ mir die Aprikosen in den Mund wachsen, auch wenn mir hinterher das Harz in den Haaren und an der Haut klebte. Auf dem Parkplatz sammelten sich die ersten Gäste. Unser Garten lag leer. Im Schatten eines Holunderbuschs kroch ich durch den Zaun zurück in Großmutters Reich. Es war nicht jenes Loch, das unser Nachbar benutzte. Es war mein eigenes, durch das ich mich manchmal in die Felder stahl, wenn der Mais hochstand und ich eine Pause brauchte. Ich querte den Verhau aus Brennnesseln und rannte durch den Hühnergarten auf den alten Stall zu. Ein paar Ziegel standen versetzt aus der Wand heraus, so musste man nicht die Leiter drinnen im Stall nehmen, um auf den Heuboden zu kommen. Die Tritte waren für Erwachsene gemacht, aber auch ich schaffte es mit dem Beutel über der Schulter von Stufe zu Stufe. Ein letzter Zug und ich bekam den eisernen Haltegriff neben der Tür zu fassen. Ich schob den Riegel hoch und schlüpfte auf den Heuboden. Es piepste und schilpte. Zwischen Putz und Balken hatten die Sperlinge ihre Nester gebaut. Vater sagte, sie fraßen das Korn und machten die Mauern kaputt. Aber auf Großmutters Hof ging es um nichts mehr. In der Ecke, wo das Heu am höchsten lag, grub ich tief, legte meinen Beutel auf die Bretter und häufte das Heu noch höher zurück als vorher. Ich blieb im Dämmerlicht sitzen, hörte die Sperlinge schimpfen und sah das Sonnenlicht durch die Ritzen hereinquellen. Vielleicht riefen Mutter und Vater nach mir. Ich konnte es nicht sagen. Bevor meine Schwester wieder auftauchen würde, stieg ich die Leiter hinab und trat ins Freie. Jetzt, wo ich die Pistole im Heu versenkt hatte, war es mir gleich, wenn man mich finden würde. Ich spazierte über den geziegelten Innenhof auf Großmutters Haus zu. Ich kroch nicht durchs Kellerfenster, ich stieg nicht durchs Bad ein, ich nahm den üblichen Weg. Es war niemand hier. Der Fernseher erzählte. Ich baute mich im Rahmen der Stubentür auf. Großmutter musterte mich eingehend. Alle suchen dich. Ich lächelte und setzte mich auf den Stuhl am Fußende der Couch und erwiderte: Ich weiß, Oma. Ich weiß. Den Rest des Tages verbrachte ich im Schlafzimmer. Mutter hatte mich mit Tränen in den Augen umarmt. Ich musste erzählen, wo ich gewesen war, worüber ich log, aber niemanden schien es zu interessieren, warum ich weggelaufen war. Solche Dinge machte man nicht. Ende der Geschichte. Ich musste mich waschen und mich umziehen. Dann wurde ich ohne Essen und Trinken nach oben geschickt. Ab und an hörte ich Schritte auf der Treppe. Die Tür ging einen Spalt breit auf und Thomas oder Andreas schauten herein, um sicherzugehen, dass ihr kleiner Cousin machte, was er sollte. Im Zimmer sitzen und sich nicht rühren. Die Erwachsenen gingen draußen ihren Dingen nach. Auch meine Schwester hielt sich fern. In solchen Momenten tauchte sie nicht auf. Im Fensterrahmen hatten die Ameisen begonnen zu fliegen. Es wimmelte zwischen den Scheiben. Ich versuchte, sie nach draußen zu befördern, aber sie schwirrten um mich herum. Meine Brennnesselstiche juckten. Ich legte mich aufs Bett und lauschte hinaus. Auf der Fernstraße fuhren die Autos vorüber. Der Wind rauschte in den Bäumen unter dem Fenster. Von weiter her drangen Stimmen herauf. Das war mein Dorflied. Irgendjemand würde das Kaninchen essen. Der alte Mann war vielleicht auf sein Fahrrad gestiegen und dahin zurückgekehrt, wo er jetzt wohnte.
3: Draußen verging die Zeit, während hier drinnen die Langeweile gefror. Ich schaute auf den Tanz der Ameisen im Sonnenlicht. Ich sah die Blätterschatten wehen und dachte im selben Moment an das ausgestorbene Dorf, kaum einen Kilometer entfernt. An all die Dinge, die verschwinden würden, ohne dass jemand groß Notiz davon nahm. Warum nur hatte ich die Pistole mitgenommen? Als ich wach wurde, standen ein Teller Schnitten neben meinem Bett und ein Glas Most. Es war dämmerig draußen. Ich legte ein Ohr an die Tür. Großmutter hielt wieder Audienz. Nichts schien an mein Fehlen zu erinnern. Ich drückte die Tür auf und tappte barfuß die Treppe hinunter zum Bad. Noch hatte mich niemand gesehen. Der Fernseher plapperte. Jeder saß ein wenig für sich auf seinem Stuhl. Mir fiel der alte Mann wieder ein und was er über meine Familie gesagt hatte. Dass wir reich gewesen waren, irgendwann. Welches irgendwann hatte er gemeint? Gehörte die Ziegelei mit den zwei Beinen meines Großvaters zusammen? Und meine Schwester? Aus welchem irgendwann kam sie? Ich zog die Spülkette und sprintete die Treppe hinauf, ohne dass ich mir die Hände gewaschen hatte. Ich wollte niemandem begegnen, mich nicht erklären und mich schon gar nicht von meinen Cousins anstarren lassen. Ich war wütend. Nicht auf Mutter oder Vater, nicht auf meine Großmütter oder den ganzen Rest der Verwandtschaft. Ich war wütend. Das reichte. Mir kribbelten die Beine wie nach dem Sprung vom Tor herab. Ich hatte das Gefühl, rennen zu müssen, ohne dass ich hätte sagen können, wohin. Längst waren meine Eltern die Treppe wieder heraufgestiegen. Mutter hatte sich über mich gebeugt, wie sie es immer tat. Und ich hatte mich schlafend gestellt, wie ich es immer tat. Vater bemerkte ich kaum. Meine Eltern wünschten sich nicht gute Nacht. Vielleicht wollten sie mich nicht wecken. Vielleicht fiel es ihnen leichter zu schweigen. Da legte man sich lieber ins Bett und zog, obwohl es Frühling war, die Decke bis zur Nasenspitze, dass jedwedes irgendwann verschwinden würde, wie die Nebel über der blauen Lagune der Chemiefabrik. Auch am nächsten Morgen durfte ich das Zimmer nur für dringende Geschäfte verlassen, wie Mutter sich ausdrückte. Ich bekam einen Teller Mehlsuppe und ein Stück Kuchen gebracht. Mutter und Vater schienen müde und traurig, wie so oft, wenn die Rückfahrt näher rückte. Auch ich hatte nicht viel geschlafen, doch ich hatte die Zeit genutzt. Als Vater das Geschirr holte, brach ich mein Schweigen und erzählte ihm, dass ich Mike versprochen hätte, einen Sack Heu für sein Meerschwein mitzubringen. Ich wusste, dass Vater sich der Macht des Wortes Versprechen nicht entziehen konnte. »Verstehe«, sagte er. Er nickte und ich dachte einen Moment lang, dass er gleich fragen würde, warum ich weggelaufen war und wo ich mich denn nun wirklich rumgetrieben hatte. Stattdessen erwiderte er nach einer kurzen Bedenkzeit, »Deine Cousins werden das für dich erledigen.« Ich erschrak. Es gab Kinder, die vermochten zu weinen, wenn sie es wollten. Ich verzog das Gesicht, ich schluchzte so gut ich konnte. Keine einzige Träne erschien in meinen Augen. Ich drehte mich weg und hatte fast aufgegeben, als Vater sagte, »Also gut, ich glaube, du hast deine Lektion gelernt.« Ich wischte mir die nicht geweinten Tränen von der Wange und sagte, »Danke, Papa.« Vater schärfte mir ein, dass ich den Sack bereit machen könnte, mich aber dann bis zur Rückfahrt wieder ins Haus zu setzen hatte. Ich zog mich an. Ich rief Großmutter aus der Ferne zu, aber ich ließ mich nicht ablenken. Aus dem Stall nahm ich einen Sack vom Stapel und stieg ungesehen die Leiter hoch. Ich fürchtete, dass meine Cousins plötzlich auf der Bildfläche erscheinen würden, wie sie es manchmal taten, weil sie jeden Zentimeter auf dem Hof kannten, die Geheimwege, die Durchschlüpfe. Aber an diesem Morgen ließen sie mich in Ruhe. Ich wühlte mich ins Heu, dachte kurz, dass alles ein Traum gewesen wäre, doch bald förderte ich den Beutel wieder zutage. Ich packte die Pistole aus, wog sie in der Hand und begann mich zu sorgen, so schwer wie sie war. Sorgfältig breitete ich das Heu in den Sack. Ab und an stellte ich mich mit den Füßen hinein, wie wir es beim Sackhüpfen machten, und presste das Heu zusammen. Als gut ein Drittel gefüllt war, bettete ich die Pistole auf die Halme und häufte Schicht um Schicht darüber. Ich lehnte mich mit meinem ganzen Gewicht auf die Hände, ich stopfte und drückte, bis mir die Haare feucht an den Schläfen klebten. Die Sperlinge chillten.
2: Ich war ein Eindringling in ihrem Königreich, aber ich durfte mich nicht ablenken lassen. Ich musste diesen Sack randvoll und schwer machen. Wenn mich jemand fragte, dann würde ich von Mikes riesigem Meerschwein erzählen, das einen unglaublichen Hunger hatte. Ich musste lachen bei dem Gedanken. Und ich dachte, auch Mike müsste lachen darüber. Schließlich band ich den Sack auf die Art zu, die mich Vater gelehrt hatte. Mit dem groben Strick und den immer gleichen Handbewegungen, damit er zwar leicht wieder zu öffnen war, aber nicht von selbst aufgehen konnte. Ich traute mich nicht, den Sack durch das Loch zu werfen und mühte mich die Leiter hinab. Auf halber Höhe ließ ich doch los. Der Sack prallte dumpf auf und ich stellte mir die Pistole tief im Innern, tief im Heu vor. Niemand würde etwas ahnen. So unbeschwert wie möglich trug ich den Sack über den Hof. Leicht sollte er wirken, unverdächtig. Selbst für meine Cousins, die immer noch auftauchen konnten, um ihre Nase in meine Angelegenheiten zu stecken. Schließlich wuchtete ich den Sack in den Kofferraum unseres Autos, das im Schatten der Obstbäume stand. Niemand hatte mich gesehen. Und wenn auch, was sollten meine Cousins oder mein Onkel schon an einem Sack Heu finden? Wir aßen noch zu Mittag, ehe wir losfuhren. Den Kuchen packten wir ein. Alle legten wir wieder ab von dieser Insel. Onkel Kuno pfiff durch die Zahnlücke, öffnete das Tor und ließ es offen, als er hupend davonfuhr. Tante Greta eilte auf den einen Bus, der sonntags im Plan stand. Meine Cousins verdrückten sich ungesehen. Ich wusste, auf eine Art wohnten sie ohnehin hier. Das war ihr Zuhause, mehr als ihr anderes in der nahen Kleinstadt, wo ihr Vater auf sie wartete, der sich auf dem Hof nie blicken ließ. Wir zuckelten die geziegelten Fahrspuren leicht ansteigend zur Straße hinauf. Großmutter war herausgekommen. Sie stand unter Großvaters Birke und winkte uns nach. Vater hielt auf dem Seitenstreifen, aber dieses Mal auf der Hausseite. Ich drehte mich um und sah ihn zurückschlendern. Mir schien, dass er diese letzten Momente auskostete, dass er sie dehnte, solange er es vermochte. Er rüttelte an der Torstange. Er schaute, dass er abgeschlossen hatte, drückte mehrmals die Klinke und legte zum Schluss die Hand aufs Tor, als würde er einen alten Freund verabschieden. Mutter war in irgendeiner Welt verschwunden. Sie hatte sich weggedreht und schaute aus dem Fenster. Ich sah ihr Profil, diesen Blick, den ich nur zu gut kannte, wenn sie auf eine Art ärgerlich schien, ohne dass mir aufging, was es sein könnte, das sie versteinern ließ. Ja, ich war weggelaufen. Ich hatte ihr Sorgen bereitet, wenngleich meine eigenen Gründe untergegangen waren. Über das Kaninchen, über den zuckenden Körper und das Blut wollte niemand etwas hören. Im Gegenzug behielt ich die Welt für mich, die ich entdeckt hatte. Das verlassene Dorf mit dem alten Mann, den Tagebau, den frischen Geruch nach Wald, obwohl ja längst Kohle daraus geworden war. Und das letzte Geheimnis auch, das tief im Heu mit uns fuhr. Wenn wir vom Dorf meines Vaters an den Rand von Dresden zurückkehrten, begriff ich, ohne es sagen zu können, warum Großmutter vom Dorf sprach, obwohl wir doch in der Stadt lebten. Alle waren wir uns selbst überlassen, in unseren bröckelnden Häusern und der Wildnis der Gärten dazwischen. Je mehr es auf den Sommer zuging und der Himmel hoch und blau jeden Morgen aufzog, desto mehr hatte ich das Gefühl, auf einem Planeten zu wohnen. Unserem Planeten der Vorstadt, der das Zentrum schwerelos umkreiste, mit seiner komischen Bewohnerschaft aus allen, die nichts von den Neubauten hielten, es nicht geschafft hatten, in das Paradies aus elektrischen Fahrstühlen und Müllschächten zu ziehen, oder es nicht wollten, wie Großmutter und ihre uralten Nachbarn.
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4: Um 9 Uhr mit Claudia Drews. Der zweite Tankrabatt in diesem Jahr ist um Mitternacht in Kraft getreten. Die Preise für Benzin und Diesel sind bereits deutlich gesunken. Aus der NDR-Nachrichtenredaktion Christoph Johansen.
5: Nach Angaben von Online-Portalen gingen die Preise in der Stunde nach Mitternacht um gut 10 Cent pro Liter zurück. In den frühen Morgenstunden gab es dann einen weiteren Rückgang. Vielerorts wurde der Liter E10 für weniger als 2 Euro angeboten. Allerdings gab es hier starke regionale Unterschiede. Seit heute gilt auf Benzin und Diesel aus Tanklagern und Raffinerien ein Steuernachlass von knapp 17 Cent pro Liter. Wie umfänglich die Tankstellen diesen Rabatt an die Kunden weitergeben, wird sich in den kommenden Tagen zeigen. Eine direkte Verpflichtung, die Preise zu senken, gibt es nicht. Zudem sind die Berechnungen dazu komplex. Die Preise waren im Durchschnitt schon gestern und vorgestern gefallen. Wie vollständig der erste Tankrabatt aus dem Frühjahr weitergegeben wurde, ist bis heute umstritten.
4: An der gestern vom Kabinett beschlossenen Reform der Pflegeversicherung gibt es Kritik. So hält der Bremer Gesundheitsökonom Rothgang die Pläne für längst nicht ausreichend. In den ARD-Tagesthemen sagte er, die Reform sei nur ein erster Schritt. Aus der NDR-Nachrichtenredaktion Katharina Jetter.
6: Die grundlegenden Probleme bei der Finanzierung der Pflege würden durch die Reform nicht gelöst, sagte Gesundheitsökonom Rothgang, betonte aber auch, ohne die Beschlüsse wäre die Pflegeversicherung in den kommenden Monaten so weit ins Defizit gerutscht, dass ihre Zahlungsfähigkeit auf dem Spiel gestanden hätte. Der Chef der Krankenkasse DAK Gesundheit, Storm, sieht die geplante Anhebung der Beitragssätze für Kinderlose kritisch. Der Rheinischen Post sagte Storm, 3,6% allgemeiner Beitrag und 4,5% für Kinderlose, verfassungsrechtlich sei man hier bereits in einer bedenklichen Dimension angekommen.
4: In Luxemburg treffen sich heute die EU-Innenminister, um über Migrationspolitik zu beraten. Nach dem Massenansturm von Zehntausenden Migranten auf die spanische Exklave Ceuta sollen die EU-Außengrenzen besser geschützt werden. Worüber genau diskutiert wird, berichtet Katrin Schmidt aus Brüssel.
7: Ja, auf dem Tisch der europäischen Innenminister liegt jetzt ein ganz frischer 5-Punkte-Plan der EU-Kommission. Da geht es unter anderem um eine Art europäischen Notfallmechanismus, Krisenmechanismus für genau solche Situationen wie in Ceuta. Konkret wird also darüber diskutiert, ob die Staaten dann die Asylverfahren an den EU-Außengrenzen vorübergehend mal aussetzen oder beschleunigen können, wenn es eben zu außergewöhnlich großen und auch nicht nur humanitär bedingten Migrationsbewegungen kommt. Das ist natürlich umstritten, denn das Recht, einen Asylantrag zu stellen, ist europäisch und international geschützt. Unter anderem wird auch diskutiert, wie genau das Mandat für die EU-Grenzschutzagentur Frontex gestärkt werden soll, um dann auch gegebenenfalls schneller in solchen Situationen wie zwischen Marokko und Spanien eingreifen zu können.
4: Der Bundesgerichtshof beschäftigt sich am Vormittag mit der Frage, ob eine Preiserhöhung bei Amazon Prime aus dem Jahr 2022 rechtens war. Geklagt hat die Verbraucherzentrale Nordrhein-Westfalen. Sie kritisiert, dass der Online-Händler Millionen Abokunden nicht ausdrücklich auf die Preisanpassung hingewiesen habe. Es geht um ein Plus von rund 21 Euro bei jährlicher bzw. 1 Euro mehr bei monatlicher Zahlung. Ob der Bundesgerichtshof noch heute sein Urteil fällt, ist unklar.

0: Der verletzte Pilot kommt aus Indien. Sein Gesundheitszustand ist stabil, sagt die indische Botschaft in Saudi-Arabien. Deutschlands Außenminister Wadephul hat sich erleichtert gezeigt und den Vorfall als schweren Angriff auf die zivile Luftfahrt verurteilt. Das Motiv des Angreifers ist noch unklar. Netanyahu hatte erst am Dienstag vor möglichen Angriffen von Feinden Israels gewarnt. Ende des Monats finden in Israel Wahlen statt.
1: Und das waren die Nachrichten. Das Wetter in Norddeutschland. Viele Wolken, von Westen her Regen, vereinzelt kann es auch gewittern. Nach Osten hin trocken, dort zeigt sich auch öfter die Sonne. Höchstwerte 18 bis 25 Grad. Morgen zunächst noch Regen, dann von Westen her freundlicher und auch Sonne ist dabei bei 17 bis 21 Grad. Am Samstag erneut wolkig, aber meist trocken, 17 bis 22 Grad. Es ist 9.05 Uhr.
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3: Das größte Altarbild Europas. Wo ist das wohl? Hier bei uns im Norden. Und es wird jetzt demnächst restauriert. Sie können mal überlegen, wo könnte das sein? Platz 2 ist München, St. Ludwig. Da gibt es ein Altarbild von 200 Quadratmetern. Oder in Fulda, der Heiligkreuzkirche, eines von etwa 110 Quadratmetern. Das größte bei uns im Norden hat eine Fläche von etwa 350 Quadratmetern. Spannend, spannend. In einer Viertelstunde mehr dazu. Guten Morgen.

das war das Scherzo aus dem Stück Ouvertüre, Scherzo und Finale in E-Dur von Robert Schumann mit dem NDR Elbphilharmonieorchester, hier von Sir John Eliot Gardiner dirigiert, um 8:50 auf NDR Kultur. 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

Der Hochzeitsmarsch aus Peer Gynt von Edvard Grieg hier mit dem Halley Orchestra Manchester und unter John Barbirolli um 9.19 Uhr. Das größte Altarbild Europas ist nicht in Rom, in Paris oder in Florenz, nein, in Ludwigslust. Ein gewaltiges Altarbild. Die Kirchengemeinde plant jetzt große Restaurierungsarbeiten am Altarbild, auch an der Orgel. Axel Seitz über die Vorhaben in der heutigen Ludwigsluster Stadtkirche.

0: So klingt sie, die Friese III-Orgel der Ludwigslust der Stadtkirche. Genau genommen klang sie so, denn das Instrument von 1876 bedarf einer dringenden Erneuerung.
1: Wir haben seit 3 Jahren einen jungen Organisten und wir haben dann als Kirchengemeinderat überlegt, wenn der junge Organist da ist, dann werden wir versuchen, jetzt möglichst bald auch die Orgel zu restaurieren. Das war schon länger geplant, weil es einfach an vielen Stellen klappert und die Register nicht funktionieren. Die Orgelbaufirma, die wir dann beauftragt haben, die wies uns darauf hin, dass wenn das Altarbild, was so eigentlich längerfristig mal geplant war, die Restaurierung, wenn das restauriert werden soll, dann ist es sehr sinnvoll, das zeitgleich zu machen.
0: Albrecht Lotz ist Pastor der evangelischen Kirchengemeinde. Deren Mitglieder stehen nun vor der Aufgabe, 2 Vorhaben gleichzeitig umzusetzen.
1: Wenn man sich das Altarbild ansieht, dann sieht es fast aus, als wäre es dreidimensional, weil der untere Teil des Altargemäldes etwa 5 Meter innerhalb der eigentlichen Kirchenmauern gebaut ist. Diese etwa 5 Meter breite Lücke, die über die ganze Höhe der Kirche geht, ist vorgesehen für Orgel und Sakristei. Und der obere Teil des Altarbildes ist direkt in die Kuppel gemalt. Die Orgel, die muss ausgebaut werden, um an den oberen Teil des Altarbildes heranzukommen.
0: Dieses Altarbild in Ludwigslust ist ein ganz besonderes. Darauf verweist Restaurator Matthias Farke.
2: Der untere Teil von ungefähr 250 Quadratmetern ist eine Hintergrundholzkonstruktion, worauf dann Papier-Maché-Tafeln aufgebracht sind. Und diese über 700 Tafeln bilden sozusagen den Malgrund für das Ölgemälde. Es ist das größte Altargemälde dieser Art, sowohl was Größe als auch Machart anbelangt, mindestens Europa oder sogar weltweit. Weltweit ist mir aber auch tatsächlich in Papier-Maché-Untergrund sowas nicht bekannt. Also insofern ist es wahrscheinlich das größte seiner Art weltweit.
0: Auf dem Altarbild ist die Verkündigung der Geburt Christi an die Hirten von Bethlehem zu sehen. Zuletzt wurde das Altarbild vor mehr als 50 Jahren restauriert. Matthias Farke verweist auf die nun anstehenden Arbeiten.
2: Es sind tatsächlich Schäden, die durch die Restaurierung 1970-71 passiert sind, die man wieder, um ein gleichmäßiges, homogenes Bild zu erhalten, vor sich zurückbauen würde. Und es sind natürlich in den letzten 250 Jahren durch thematische Veränderungen, durch Materialermüdung und so weiter auch Risse aufgetan und verschiedene Veränderungen vorgekommen, die man einfach jetzt ein bisschen reduzieren will.
0: Um das Altargemälde zu restaurieren und die Orgel instand zu setzen, werden aktuell rund 840.000 Euro benötigt. Der Kirchengemeinde fehlen derzeit noch 250.000 Euro. Alle Mitstreiter sind aber optimistisch, dass bereits gestellte Förderanträge auch bewilligt werden. Damit 2027 begonnen werden kann, kündigt Hans-Werner Reimers an. Er ist verantwortlich für die Bauarbeiten.
3: Unsere Planungen sehen eigentlich vor, dass ab März ein Teilausbau der Orgel erfolgt, damit dann das Gerüst vor dem Altargemälde und im oberen Bereich gestellt werden kann, um dann mit den ersten Maßnahmen im Deckenbereich zu beginnen und dann sozusagen sukzessive herunterzuarbeiten.
0: Anfang 2029 sollen alle Arbeiten abgeschlossen sein, damit sich die Ludwigslust der Stadtkirche dann mit restauriertem Altarbild und perfektem Orgelklang präsentiert.
4: Axel Seitz hat aus Ludwigslust berichtet. Renovierung der Stadtkirche in Ludwigslust, die Frieseorgel und das große Altarbild. Natürlich gibt es weiterhin noch Konzerte dort. Am 8. November zum Beispiel eine Hubertusmesse, am 6. Dezember das Weihnachtsoratorium und auch ein Silvesterkonzert am 31.12. um 16 Uhr.

0: Conrad Pope, geboren 1951, sein Capriccio für Klavier und Orchester mit Sebastian Knauer und dem Deutschen Symphonieorchester Berlin. Gleich wird's 9.30 Uhr.
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0: Kurzer Blick auf die Nachrichten. Der Tankrabatt ist zurück. Seit Mitternacht gilt die gesenkte Energiesteuer für Kraftstoffe. Die Preise für Benzin und Diesel sind bereits deutlich gesunken. Das melden Online-Portale. Es gibt jedoch starke regionale Unterschiede. In Luxemburg treffen sich heute die Innenminister der EU, um über die Migrationspolitik zu beraten. Nach dem Massenansturm auf die spanische Exklave Ceuta sollen die EU-Außengrenzen besser geschützt werden. Und das Wetter bei uns im Norden: immer wieder Regenwolken, immer wieder auch Regen, teils kräftig, manchmal auch als Gewitter. Richtung Vorpommern bleibt es heute trocken. Temperaturen im Norden maximal 20 Grad in Preetz, in Schleswig-Holstein 20 Grad auch in Preetz auf Rügen und 23 Grad in Streez. Das liegt in Niedersachsen. Ich bin Philipp Schmid. Guten Morgen.

0: passt ja irgendwie auch zum Tankrabatt heute. Dürfte aber Zufall sein, für ein paar Dollar mehr Filmmusik von Ennio Morricone hier mit dem City of Prague Philharmonic Orchestra um 9.37 Uhr auf NDR Kultur. Das ist wirklich ein Kultfilm, East of Eden, jenseits von Eden. James Dean als schwieriger Sohn, der um Anerkennung seines Vaters kämpft. Verfilmung von 1955, nicht zuletzt wegen James Dean, ein Kultfilm und ein besonderer Meilenstein in der Kinogeschichte. Kann man das nochmal neu verfilmen? Elia Kazan hat es 1955 verfilmt und jetzt macht das Kazans Enkelin Zoe, die sich den Stoff nochmal vorgenommen hat, als siebenteilige Netflix-Serie mit einem ganz anderen Blick auf die Geschichte, vor allem auf die Frauen. Und unsere Serienkritikerin Anna Wollner hat East of Eden schon gesehen.
1: Ein Monster ist eine Abweichung von der anerkannten Norm. In stärkerem oder schwächerem Maße.
2: Es ist ein starker erster Auftritt von Florence Pugh als Kathy Ames. Wer den Roman Jenseits von Eden von Steinbeck kennt, weiß, was diese Frau noch alles anrichten wird. Sie lügt, sie manipuliert, sie verletzt Menschen. Steinbeck beschreibt sie unmissverständlich als böse. Eine Wertung, die Zoe Kazan in ihrer siebenteiligen Serienneuauflage etwas verschiebt. Ihre Kathy bleibt zwar brutal und schwer zu fassen, Kazan interessiert sich aber für ihre Motivation dahinter. Sie lässt Kathy selbst erzählen, statt sie nur durch die Augen der Männer zu betrachten.
1: Es kann verhüllt erscheinen. In Schönheit. Oder Güte. Oder Macht. Oder Liebe.
2: Einer dieser Männer ist Adam Trask. Er verliebt sich in Kathy, heiratet sie und glaubt an ein gemeinsames, glückliches Leben in Kalifornien. Allerdings hat er eine ziemlich genaue Vorstellung, wie dieses Leben auszusehen hat. Und diese Vorstellung entspricht wenig der von Kathy. Das verschiebt den Schwerpunkt gegenüber dem berühmten Film von 1955 deutlich. Dort setzt die Geschichte viel später ein, bei den Söhnen Aaron und Cal, gespielt von James Dean und ihrem Konflikt mit dem Vater. Zoe Kazan aber wagt den Schritt zurück an den Anfang, zu Adam, seinem Bruder Charles und eben Kathy. Und zu der Frage, wie diese Familie überhaupt so toxisch geworden ist.
3: Ein Familienporträt, wie schön! Ein Geschenk für Ihre Mutter?
4: Nein, ein Andenken für meinen Bruder. Meine Frau und ich ziehen nach Kalifornien.
3: Dann müssen wir noch ein Bild machen. Eines für jeden von Ihnen. Gott weiß, wann Sie wieder vereint sind.
5: Nein, ein Bild wird genügen.
2: Diese Perspektivverschiebung geht auf. Vor allem, weil East of Eden nicht auf Teufel komm raus versucht, modern zu wirken. Es ist und bleibt ein historisches Familiendrama mit weiten Landschaften, patriarchal geprägten Welten und strengen gesellschaftlichen Regeln, die von Kathy gebrochen werden. Dennoch geht es vor allem darum, was es bedeutet, wenn sich eine Frau komplett den Erwartungen an Ehe, Mutterschaft und Familie verweigert.
4: Kathy, sieh mich an. Sieh mich an, bitte.
5: Verdunkel die Fenster und geh weg.
6: Das ist nur die Müdigkeit, Adam. In ein paar Tagen geht es ihr besser und alles ist vergessen.
5: Ich vergesse es nicht. Bring sie aus dem Zimmer und lass mich allein.
2: Noch eine andere Figur bekommt endlich den Raum, den sie auch bei Steinbeck hat. Lee, gespielt von Hoon Lee. Im Film von 1955 war er praktisch verschwunden. Hier wird er zum engen Vertrauten der Trasks und zu einem der Menschen, die sehr genau verstehen, was in dieser Familie passiert.
7: Die größte Angst, die ein Kind haben kann, ist nicht geliebt zu werden. Ablehnung ist die Hölle, die es fürchtet. Und mit Ablehnung kommt Zorn. Und mit Zorn das Bedürfnis nach Rache. Und das ist die Geschichte der Menschheit.
2: Herkunft und Familie, das sind die großen Themen von East of Eden. Familienerbe ist auch das große Thema von Zoe Kazan selbst. Ihr Großvater, Elia Kazan, hat aus Steinbecks Roman einen der berühmtesten Filme der 50er Jahre gemacht. Seine Enkelin versucht gar nicht erst, diesen Film zu wiederholen, hat ihn bewusst erst auf dem Weg zu den Dreharbeiten in Neuseeland überhaupt gesehen. Sie konzentriert sich auf den Roman, holt Figuren und Geschichten hervor, die damals kaum vorkamen, und setzt andere Schwerpunkte. Das fühlt sich weder nach ehrfürchtiger Klassikerpflege noch nach demonstrativer Neuerfindung an, sondern nach einer historisch anmutenden und gleichzeitig sehr gegenwärtigen Interpretation von Steinbecks Jenseits von Eden.
0: East of Eden als siebenteilige Miniserie startet heute bei Netflix.

Und dann noch ein offener Schluss. Das war die Jacqueline Bagdasarian und La Daniva mit einem Stück von Louis Thomas, Je t'aime tellement. Kirchenmusiker hatten gerade großen Spaß, weil es Moll-Phrygisch war. Also weiße Tasten auf E beginnt, eine besondere Moll-Tonleiter. Und wo wir gerade bei Klaviertasten sind, eines der schwersten Stücke überhaupt. Hier die Etüde in F-Moll von Philipp Glass.

ein ziemlich düsteres D-Moll, zumindest eins mit vielen dunklen Wolken in der Sinfonie in D-Moll von Domenico Scarlatti. Und das war der Morgen. Andrea Wilke begleitet Sie gleich nach 10 durch den Vormittag. Ich bin Philipp Schmid, wünsche Ihnen einen glücklichen Donnerstag.

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1: Um 10 Uhr mit Claudia Drews. Der zweite Tankrabatt in diesem Jahr ist um Mitternacht in Kraft getreten. Die Preise für Benzin und Diesel sind bereits deutlich gesunken. Aus der NDR Nachrichtenredaktion Christoph Johansen.
2: Nach Angaben von Online-Portalen gingen die Preise in der Stunde nach Mitternacht um gut 10 Cent pro Liter zurück. In den frühen Morgenstunden gab es dann einen weiteren Rückgang. Vielerorts wurde der Liter E10 für weniger als 2 Euro angeboten. Allerdings gab es hier starke regionale Unterschiede. Seit heute gilt auf Benzin und Diesel aus Tanklagern und Raffinerien ein Steuernachlass von knapp 17 Cent pro Liter. Wie umfänglich die Tankstellen diesen Rabatt an die Kunden weitergeben, wird sich in den kommenden Tagen zeigen. Eine direkte Verpflichtung, die Preise zu senken, gibt es nicht. Zudem sind die Berechnungen dazu komplex. Die Preise waren im Durchschnitt schon gestern und vorgestern gefallen. Wie vollständig der erste Tankrabatt aus dem Frühjahr weitergegeben wurde, ist bis heute umstritten.
1: Umweltverbände und Verbraucherschützer kritisieren, dass das Deutschlandticket ab Januar teurer wird. Die Chefin der Verbraucherzentralen Pop warnt, das Angebot müsse für alle bezahlbar bleiben. Greenpeace nennt die Erhöhung klimapolitisch kurzsichtig. Für die Deutsche Umwelthilfe ist es nicht gerecht, dass für Autofahrer sofort Milliarden für einen Tankrabatt da seien, während Bus- und Bahnfahren teurer werden soll. Der Preis für das Deutschlandticket steigt ab Januar um knapp 4 Euro auf 66,80 Euro. Der Bundesgerichtshof befasst sich am Vormittag mit einer Preiserhöhung für Amazon Prime. Verbraucherschützer haben geklagt, weil das Streaming-Portal vor 4 Jahren das Abonnement verteuert hatte, ohne die Kunden um Zustimmung zu bitten. Aus Karlsruhe, Klaus Hempel.
3: Im September 2022 hatte der Online-Händler Amazon seine Preise erhöht. Kunden, die Amazon Prime nutzen, müssen seitdem pro Monat 1 Euro mehr zahlen. Grundlage der Preiserhöhung war eine entsprechende Klausel in den allgemeinen Geschäftsbedingungen. Die Verbraucherzentrale Nordrhein-Westfalen hält die Klausel für rechtswidrig und klagte. In den Vorinstanzen bekamen die Verbraucherschützer recht. Amazon legte dagegen Rechtsmittel ein. Nun wird in letzter Instanz der BGH entscheiden, ob die Preiserhöhung gerechtfertigt war oder nicht.
1: 1,5 Wochen nach der Wahl des Abgeordnetenhauses in Berlin beginnen heute die Beratungen über eine Regierungsbildung. Spitzenpolitiker der Linken treffen sich mit Vertretern von Grünen und SPD zu einem Vorgespräch. Sie wollen klare gemeinsame Verabredungen zu den Themen Antisemitismus und organisierte Kriminalität treffen. Hintergrund sind Vorfälle bei der Linken, die auch bei den potenziellen Koalitionspartnern Besorgnis auslösten. So war auf einer Wahlparty der Neuköllner Linken das Oberhaupt eines kriminellen Clans anwesend. US-Verteidigungsminister Hegseth will die Armeeführung deutlich verkleinern. Künftig soll die Zahl der ranghöchsten Offiziere und Planstellen 20% niedriger liegen. Das wäre doppelt so viel wie bislang angekündigt. Aus Washington, Ralf Borchert.
4: In seiner Grundsatzrede kündigte Hegseth auch an, dass ein neues Kommando für autonome Kriegsführung die Bewaffnung der US-Streitkräfte stärker auf Drohnen und Roboter fokussieren soll. Tech-Milliardär Elon Musk ist einer von mehreren Prominenten, die in den kommenden 4 Monaten eine Strategie für die Kriege der Zukunft ausarbeiten sollen. Ziel ist laut Hegseth, die weltweite Überlegenheit des US-Militärs über Jahrzehnte zu sichern.
1: In Frankreich rechnen die Behörden mit einem weiteren Protesttag an Schulen. Gestern war es bei Demonstrationen vereinzelt zu Ausschreitungen gekommen. Die Schüler und Schülerinnen fordern mehr Lehrer, kleinere Klassen und eine bessere Ausstattung der Schulgebäude. Aus Paris, Julia Borutta.
5: Verschiedene Schülergewerkschaften haben zu einem zweiten Akt aufgerufen. In einer Pressekonferenz forderten sie massive Finanzmittel, um die Schulen zu verbessern. Landesweit waren gestern etwas über 300

0: Nach Osten hin trocken. Höchstwerte 18 bis 25 Grad heute. Morgen zunächst noch Regen, dann von Westen her freundlicher bei maximal 17 bis 21 Grad. Es ist 10.05 Uhr.
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2: Ich grüße Sie herzlich und kann Ihnen sagen, dass ich heute schöne neue Aufnahmen im Gepäck habe. Es gibt interessante Neuerscheinungen auf dem Klassikmarkt, einige davon heute hier auf NDR Kultur. Außerdem begegnen wir gleich zwei jungen Menschen aus der Region Hannover, die vor kurzem mit dem Deutschen Jugendfotopreis ausgezeichnet worden sind. Los geht's mit Musik von Peter Tschaikowski. Wir hören den Tanz der Rohrflöten aus dem Ballett Der Nussknacker.

Peter Tschaikowski, Nussknacker. Daraus haben wir den Tanz der Rohflöten gehört mit dem Chicago Symphony Orchestra unter der Leitung von Georg Scholti. Jetzt zu Johann Sebastian Bach. Er hat das Musikleben in Leipzig Mitte des 18. Jahrhunderts sehr stark geprägt. Er war Thomaskantor und Leiter des Ensembles Collegium Musicum, das als Vorläufer des Gewandhausorchesters Leipzig gilt. Aber was wurde vor Bach in Leipzig gespielt? Genau darauf konzentriert sich das neue Bachsche Collegium Musicum Leipzig in einer neuen Reihe. Zu Beginn des 18. Jahrhunderts gab es viele Collegia Musica, akademische Ensembles, die die Werke von Komponisten wie Telemann, Graupner oder Heinichen aufgeführt haben. Diese Zeit beleuchtet das neue Bachsche Collegium Musicum Leipzig unter der Leitung von Reinhard Göbel auf dem ersten Album der Reihe. Titel: Musik vor Bach. Und dazu gehört das Blockflötenkonzert F-Dur von Johann Friedrich Fasch. Er war Sängerknabe an der Thomasschule und später hat er an der Universität Leipzig studiert. Ein zweites studentisches Collegium Musicum hat er dort gegründet, Johann Friedrich Fasch. Wir hören vom neuen Album den Flötisten Max Vollbass, begleitet vom neuen Bachschen Collegium Musicum Leipzig unter der Leitung von Reinhard Göbel mit dem dritten Satz aus Faschs Blockflötenkonzert F-Dur.

0: Felix Mendelssohn Bartholdy, Streichquintett Nummer 1 A-Dur. Das war der vierte Satz, gespielt vom Bartholdy-Quintett hier auf NDR Kultur. Wie sehen junge Menschen die Welt? Das zeigt alle zwei Jahre der Deutsche Jugendfotopreis, gestiftet vom Bundesfamilienministerium. Mehr als 8000 Arbeiten wurden in diesem Jahr von jungen Fotografinnen und Fotografen bis 25 Jahre eingereicht. 40 Preise hat eine Jury Ende September verliehen. Zwei der Preisträger aus der Region Hannover hat Agnes Bührig getroffen und sich von ihnen erzählen lassen, was ihnen auffällt, wenn sie in die Welt schauen.
1: Also ich mache ein Foto, zum Beispiel von dem Krakau.
2: Treffen mit Anouk Tillmann auf der weitläufigen Außenterrasse eines Restaurants nördlich des Hauptbahnhofs von Hannover. Die 14-Jährige hat ihr Smartphone gezückt und zielgerichtet das hohe Glas mit Kakao und den daraus herausstehenden Löffel in den Fokus genommen. Jetzt reduziert sie das Foto auf den Gegenstand, schneidet sich selbst aus dem Bild, zieht sich den Rest im Telefon zurecht. Gegenstände interessieren sie.
1: Zum Beispiel Essen ist auch ein Thema. Zum Beispiel, ich habe die Trauben fotografiert oder halt die Schnecken.
2: Die Fotos der jungen Frau mit Down-Syndrom haben eine ganz eigene Ästhetik. Oft sind es Strukturen wie das Essen in einem Mülleimer von oben oder der Blick in das Geäst eines Baumes. Zugeschnitten und koloriert wirken sie flächig, haben etwas von Gemälden. Auf dem Gewinnerfoto etwa ist eine Person von hinten zu sehen, ein schwarzer Rücken, ein schwarzer Kopf, eingerahmt von stark gelb- und orangefarbenen Wänden. Das Foto entstand bei einem Museumsbesuch in Weimar, sagt Anouks Mutter Nicole Tillmann.
3: Das prämierte Foto ist tatsächlich eine Treppe, die ist aber im grauen Beton. Also da ist überhaupt gar keine Farbe gewesen. Und jetzt ist es, am Anfang sagt Anouk mal, wie in einer Sauna.
2: Ganz anders die Bildserie von Tom Rimkus aus der Wedemark. Der 19-Jährige flog nach dem Abitur mit einem Freund nach Mittelamerika, um Fotos für eine Bewerbung zum Fotostudium zu machen. Weil der Kauf eines Motorrads in Belize günstig war, landeten sie am Karibischen Meer. Doch Tom Rimkus interessierten Geschichten fernab touristischer Hochglanzbilder. Im südlichen Armenteil des Landes traf er Reyes Chun, einen stämmigen Mann mit ernstem Blick, der einst mit Ökotourismus startete. Beyond Party, Beyond Politics, For Belize steht auf dem ersten Schwarz-Weiß-Bild seiner Bildserie über einer Bushaltestelle.
4: Es geht um die Politik in Belize und ich finde dadurch, dass es so ein bisschen rough auch aussieht, so eine bisschen heruntergekommene Bushaltestelle und Dreck drumherum, dann im Hintergrund aber die Palmen, zeigt das einen ganz guten Kontrast zwischen so einem Reiseziel, was eigentlich immer als schön dargestellt wird und dass dort eben auch Missstände gibt.
2: Als nächstes möchte er sich mit jugendlichen Subkulturen beschäftigen, sagt Tom Rimkus und lässt seinen Blick hinüber zum runtergewirtschafteten Wohnzentrum jenseits der Ime schweifen, im Rücken die bunten Graffitis des Indiego Glocksee Clubs. Der besondere Spaß beim Fotografieren sei, dass sich durch die Kamera für ihn Orte und Menschen öffneten. Dabei interessiere ihn auch der Faktor Zeit.
4: Wenn ich mir so Fotografie angucke, so Fotos aus den vergangenen Jahrzehnten, sind für mich meistens viel interessanter als jetzt neuere Fotos, obwohl manche neuere Fotos von der Komposition oder auch von der Qualität besser sind. Aber Zeit gibt Fotos so einen ganz eigenen Vibe.
2: So wie auf dem Foto von Anouk Tillmann, die sich Zeit nimmt, aus dem Kakaoglas mit dem Löffel eine fast geometrische Figur zu machen. Junge Fotografie aus Niedersachsen mit ganz unterschiedlichem Fokus.
0: Zwei Preisträger des Deutschen Jugendfotopreises aus der Region Hannover. Wie sie die Welt sehen, das hat Agnes Bührig von ihnen erfahren.

Die Fagottistin Amy Harmon und Tom Poster am Klavier mit dem ersten Satz aus der Fagottsonate G-Dur von Camille Saint-Saëns. Die Tonart C-Moll ist tonangebend auf dem neuen Album des Pianisten Rafał Blechacz. Drei Werke in C-Moll hat er ausgewählt und taucht damit ab in eine Klangwelt, die für ihn, so sagt er, voller Tiefe ist, Dunkelheit, Dramatik und Stärke. Gemeinsam mit der Dresdner Philharmonie unter der Leitung von Kent Nagano spielt er Werke von Beethoven und Mozart. Und da wollen wir einen Eindruck bekommen. Mozarts Klavierkonzert Nummer 24, eins von zwei Klavierkonzerten, die Mozart in Moll komponiert hat. Im Winter 1785-86 ist es entstanden, parallel zu seiner heiteren Oper Die Hochzeit des Figaro. Mozart konnte beides zur gleichen Zeit, dramatisch, düster und komisch fröhlich. Wir hören den ersten Satz aus dem Klavierkonzert Nummer 24 C-Moll mit Rafał Blechacz und der Dresdner Philharmonie unter der Leitung von Kent Nagano. Hier ist der erste Satz.

0: Rafa Blechatsch und die Dresdner Philharmonie unter der Leitung von Kent Nagano mit dem ersten Satz Allegro aus Mozarts Klavierkonzert Nummer 24 in C-Moll.
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0: Vom tollen Bomberg erzählt der Schriftsteller Matthias But in seinem Gedicht Intercity und nimmt darin Bezug auf einen gleichnamigen Roman des westfälischen Dichters Josef Winkler aus dem Jahr 1923. Die Deutsche Bahn wählte diesen Namen für einen ihrer Züge. Alexander Kuhn liest das Gedicht vor.
2: Der tolle Bomberg, über die Schienen fliegend, drückt mich sanft ins Polster. Häuser wischen übers Fenster. Nur die Felder können mithalten, ein paar Atemzüge. In den Kurven schlagen die Bremsen an, bis die Lok den Rädern wieder freien Auslauf lässt. Dann stürzt der Gegenzug ins Abteil, schlitzt alle Wagen auf, blitzt ins Auge und wirft unsere gepolsterte Angst eine Zuglänge zusammen.
0: Intercity, Gedicht von Matthias But, gelesen von Alexander Kuhn in lauter Lyrik hier auf NDR Kultur.

Art of the Mandolin. Von diesem Album haben wir Sonata a Tre, den ersten Satz von Paul Benchheim, gehört mit Avi Avital, Mandoline, Chantschiebe, Gitarre und Itza Carson Cembalo. Seit 25 Jahren singen sie gemeinsam und haben eine internationale Karriere gemacht, die Sängerinnen und Sänger des britischen Kammerchors Tenebrae. 25 Jahre, ein Jubiläum, das natürlich gefeiert wird, unter anderem mit einem neuen Album, das gerade erschienen ist, unser Album der Woche, The Journey, die Reise. Darauf sind A Cappella-Werke von zeitgenössischen Komponistinnen und Komponisten, die zum Teil extra für das Ensemble geschrieben worden sind. Auch dabei ist ein Arrangement für A Cappella-Gesang von Max Richters On the Nature of Daylight. Und das hören wir jetzt mit dem Chor Tenebrae unter der Leitung von Nigel Short.

Der Kammerchor Tenebrae auf NDR Kultur mit On the Nature of Daylight von Max Richter in einem Arrangement für A Cappella Gesang. Ein Stück vom Jubiläumsalbum des Chores zum 25-jährigen The Journey Tenebrae. Und das ist unser Album der Woche hier auf NDR Kultur. Und eine ausführliche Albumkritik dazu gibt es von meinem Kollegen Markus Stäbler im Netz ndr.de/kultur. Kultur Tenebrae unter der Leitung von Nigel Short. Und bei uns gibt es jetzt bis zu den 11 Uhr Nachrichten noch Musik von Nikolai Medner, Canzona Serenata aus Vergessene Weisen mit Alexander Madoufejew.

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1: Um 11 Uhr mit Claudia Drews. Der Tankrabatt hat bundesweit zu sinkenden Preisen bei Benzin und Diesel geführt. Seit Mitternacht gibt es für Sprit einen Steuernachlass von knapp 17 Cent pro Liter. Aus der NDR Nachrichtenredaktion Christiane Rüther.
2: Die stärkste Bewegung gab es laut Online-Portalen beim Diesel. Der Preis für einen Liter lag heute früh im Schnitt um 15 Cent niedriger als gestern. Aber auch Superbenzin war deutlich billiger. Die Sorte E10 war vielerorts sogar für weniger als 2 Euro pro Liter zu haben. Hier gab es allerdings starke regionale Unterschiede. In München, Stuttgart und Leipzig wurde die 2-Euro-Marke an sehr vielen Tankstellen unterschritten. In Hamburg nur an wenigen, in Köln an gar keinen. Insgesamt wird sich erst noch zeigen, wie der Tankrabatt an die Kunden weitergegeben wird. Von Wirtschaftsforschern kommt Kritik an der Steuersenkung. Laut IFO-Institut bewirkt der Tankrabatt eine Umverteilung zugunsten von Vielfahrern mit großen Autos. Das DIW meint, mit dem Rabatt werde ein wichtiges Preissignal zumindest in Teilen außer Kraft gesetzt.
1: Einen Tag ist es jetzt her, dass ein Passagierflugzeug von Fly Dubai auf dem Weg von Dubai nach Tel Aviv offenbar nur knapp einer Katastrophe entkommen ist. Die Behörden in den Vereinigten Arabischen Emiraten haben nun Ermittlungen eingeleitet, um noch offene Fragen zu klären. Aus Tel Aviv, Felicitas Böselager.
3: Wer war der Co-Pilot, von dem Passagiere berichten, er habe den Piloten während des Flugs angegriffen? Was war sein Motiv? Wollte er das Flugzeug tatsächlich zum Absturz bringen? Dazu gibt es noch keine gesicherten Informationen. In Israel dominiert der Vorfall die Nachrichten und die Diskussionen. Das israelische Außenministerium spricht von einem versuchten Terroranschlag auf Israelis. Premierminister Benjamin Netanyahu dankte dem indischen Piloten, der sich offenbar gegen den Angriff gewehrt hatte. Nach Angaben der indischen Behörden ist der Pilot in einem stabilen Zustand und wird in einem saudi-arabischen Krankenhaus versorgt.
1: Die AfD hat die Entscheidung der Innenministerkonferenz kritisiert, das Einstimmigkeitsprinzip aufzugeben. AfD-Vize Möller sprach von einer immer deutlicher werdenden Bereitschaft, nach Wahlniederlagen einfach die Regeln zu ändern. Dies sei ein respektloser Umgang mit dem Votum der Wähler und zeige, von wem die wahre Gefahr für die Demokratie ausgehe. Die Innenminister der Länder hatten beschlossen, dass für gemeinsame Beschlüsse künftig eine Mehrheit von 13 der 16 Länderstimmen reicht. Bislang galt ein ungeschriebenes Einstimmigkeitsprinzip. Hintergrund der Änderung ist die Sorge vor einer Blockade durch die AfD. Die im Kabinett verabschiedete Reform der Pflegeversicherung sorgt weiter für Kritik. So wurde zum Beispiel die Forderung der SPD nach einem finanziellen Ausgleich zwischen privater und gesetzlicher Pflegeversicherung erst einmal nicht umgesetzt und soll rechtlich geprüft werden. Der grünen Gesundheitspolitiker Dahmen sagte im Deutschlandfunk, er halte das für ungerecht.
4: Wenn Sie heute in der Situation sind, dass Sie als Gutverdiener, der privat pflegeversichert ist, ungefähr die Hälfte zahlen wie in der sozialen Pflegeversicherung, dann ist das natürlich eine Ungerechtigkeit, die Menschen alle spüren. Und die Lasten, und das muss ich der Koalition vorhalten, jetzt dieser Einigung, die bedeutet im Kern ein politisches Geschäft zu Lasten Dritter, nämlich hier der gesetzlich Versicherten in der sozialen Pflegeversicherung, die hier mehr zahlen für letztlich schlechtere Leistungen.
1: Der grünen Gesundheitspolitiker Dahmen. Heute verhandelt der Bundesgerichtshof darüber, ob Amazon die Kosten für seine Prime-Abos vor 4 Jahren anheben durfte. Kundinnen und Kunden wurden damals nicht ausdrücklich nach ihrem Einverständnis gefragt. Je nach Urteilsspruch könnte Betroffenen eine Erstattung zustehen. Aus der NDR Nachrichtenredaktion Aline Braun.
5: Wer 2022 ein Prime-Abo hatte und dann mindestens einmal mehr gezahlt hat, der könnte theoretisch Geld zurückbekommen. Amazon hatte die Preise teilweise um knapp 21 Euro pro Jahr angehoben. Bei einigen könnten also etwa 80 Euro zusammenkommen. Allerdings muss man sich dazu erstmal in ein sogenanntes Klageregister eintragen. Das geht online und dauert auch nicht wirklich lange. Wie das genau funktioniert, kann man zum Beispiel bei der Verbraucherzentrale Niedersachsen nochmal nachlesen. Und Voraussetzung dafür ist natürlich, dass der Bundesgerichtshof sagt, ja, Amazon hat damals illegal die Preise erhöht.
1: Und das waren die Nachrichten. Das Wetter in Norddeutschland. Viele Wolken, von Westen her auch Regen. Vereinzelt kann es gewittern. Nach Osten hin trocken. Höchstwerte 18 bis 25 Grad. Morgen zunächst noch Regen, dann von Westen her freundlicher. Maximal 17 bis

gefällt uns so gut, dass wir es zu unserem Jazz-Album des Monats gemacht haben. Jetzt aber erstmal Bach, Johann Sebastian und das hier auf NDR Kultur.

Janine Jansen and Friends, das ist eine Reihe, bei der die Geigerin mit engen Musikerfreundinnen und Freunden auftritt und Alben einspielt, aber auch junge Talente präsentiert. Hier hat sie aus dem Konzert für Oboe und Violine C-Moll von Johann Sebastian Bach den dritten Satz gespielt, und zwar gemeinsam mit dem Oboisten Ramon Ortega Cuero hier auf NDR Kultur. Jetzt bei uns David Frey, und zwar mit Franz Schuberts Mummer Musico, Deutschverzeichnis 780, Nummer 6 in Astur.

0: David Frey mit Moment Musical Nummer 6 Astur von Franz Schubert.
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0: Simple Game, einfaches Spiel, so heißt das dritte Album des Duos Sendetzky-Spiegel. Doch so einfach ist dieses Spiel gar nicht, das Wladislaw Sendetzky und Drummer Jürgen Spiegel da abliefern. Schließlich sind die beiden Virtuosen ihres Fachs. Sendetzky wurde gar vom legendären Sänger Al Jarreau als einer der Meisterpianisten unserer Zeit in eine Reihe mit Keith Jarrett gestellt. Das neue Album Simple Game kommt entspannt und lässig rüber und ist unser NDR-Kultur-Jazz-Album des Monats. Marotta Heinzelmann hat mit den beiden Musikern, die seit langem miteinander befreundet sind, über ihr neues Album gesprochen.
2: Die Freude am Musizieren, einfach, die muss durchkommen und das kann eigentlich am besten durch spontane Zusammenkommen und einfach spiel mal das. Spielen wir das. Gut, boom.
3: Sie wollen nur spielen. Der Hamburger Schlagzeuger Jürgen Spiegel und der polnische Pianist Wladislaw Sendetzky, der seit vielen Jahren in der Hansestadt lebt. Fast drei Jahrzehnte lang hat Sendetzky die NDR Big Band an den Tasten begleitet, bis 2020. Schlagzeuger Jürgen Spiegel ist seit über 20 Jahren treibende rhythmische Kraft im Tingwall-Trio. Wenn Sendetzky und Spiegel im Duo spielen, dann genießen sie spürbar den weiten Raum, den sie haben, für Klangmalerei, mitreißende Grooves und die Stille dazwischen.
2: Ich möchte einfach atmen und ich möchte Freude haben und ich möchte einfach Schönheit des Tons. Der Ton kann sich nur dann entwickeln, wenn der Zeit hat. Von dem einen Ton zum anderen Ton und diese dazwischen ist eine Pause und diese Pause ist auch Musik. Also das ist meine Erfahrung nach vielen, vielen Jahren, dass das ein Ganzes ist, wenn es eben alles drin ist.
4: Dadurch, dass wir sehr viel live gespielt haben und uns natürlich entwickelt haben in der Zeit, ist es natürlich so, dass das wirklich ein Dokument ist, wie nah, wie dieses ganze Duo ein Körper wird. Und das ist dieser CD wirklich zu hören. Da passt keine Briefmarke mehr dazwischen.
3: Sagt Drummer Jürgen Spiegel, der vom Rock kraftvolle Beats und unbestechliches Timing einbringt. Er spielt die Vielfalt seiner verschiedenen Trommeln, Becken und Perkussionsinstrumente auf Simple Game voll aus und erzeugt so eine farbenreiche und feine Klangwelt. Außerdem hat er die Musik in seinem eigenen holzverkleideten Studio selbst aufgenommen, mit einem Vintage-Aufnahmepult. Die angenehme, entspannte Aufnahmesituation hört man Simple Game an und auch die freundschaftliche Nähe der beiden Musiker.
4: Ja, es ist wirklich sehr nah alles. Es ist praktisch in einem Raum.
3: Sendetzky und Spiegel müssen sich nichts mehr beweisen und geben sich ganz ihrer gemeinsamen Spielfreude hin. Gegenüber den ersten beiden Alben ist hier noch mehr Fröhlichkeit und Leichtigkeit zu spüren, ganz entspannt. Sie lassen sich Zeit, bei der Aufnahme hörte nur die Katze zu. Sendetzky und Spiegel sind Naturfans. Auf dem Cover des Albums sitzen sie im Garten und eins der Stücke heißt Friendly Garden.
4: In der Natur kriegt man einfach Energie, aber generell Musik ist einfach auch unfassbar viel Natur, weil Energie ist in der Natur auch sehr natürlich und man erlebt einfach sich anders, als wenn man in einem Studio oder digitalen Raum ist.

0: bei aller Konzentration auf das Wesentliche, wenn Wladyslaw Sendecki, angefeuert von Jürgen Spiegel, improvisierend loslegt, dann wird immer wieder klar, dass er einer der großen Virtuosen unserer Tage ist. Im Duo mit Jürgen Spiegel zeigt Sendecki insbesondere die Kraft, Menschen zusammenzubringen, etwa mit dem kraftvollen Beatles-Cover »Come Together«.
1: Mauretta Heinzelmann über unser Jazz-Album des Monats Simple Game von Sendecki Spiegel, erschienen beim Hamburger Label Skip Music. Wir verlosen dieses Album über unsere NDR Kultur App oder einfach per Mail an jazz@ndrkultur.de. Live sind Sendecki Spiegel auch eine echte Empfehlung. Demnächst spielen sie einige Konzerte hier bei uns im Norden, unter anderem am 16. Oktober in Hameln und am 17. in Dötlingen.

François Couperin hat diese Musik für das Cembalo komponiert, aber sie klingt auch ganz wunderbar mit zwei Gitarren. Aus Pièce de Clavecin war das Les Petits Moulins à Vent gespielt vom Eden Stell Guitar Duo. Gar nicht so einfach, die französische Sprache. Jetzt Musik von Dora Estella Bright, die bis Mitte des 20. Jahrhunderts eine bedeutende Rolle im Londoner Musikleben gespielt hat. An der Royal Academy of Music wurde sie ausgebildet, hat regelmäßig viel beachtete Konzertabende gegeben. Natürlich auch mit ihren Werken Konzerte für Klavier, aber auch große Orchesterwerke hat sie komponiert, Ballette, Lieder, mindestens eine Oper. Also da kommt ganz schön was zusammen. Einige ihrer Klavierwerke hat die Pianistin Samantha Ward vor ein paar Jahren gemeinsam mit dem Royal Philharmonic Orchestra aufgenommen und aus dem ersten Klavierkonzert a Moll von Dora Bright jetzt der erste Satz.

0: Samantha Ward und das Royal Liverpool Philharmonic Orchestra mit dem ersten Satz aus Dora Estella Brights erstem Klavierkonzert A-Moll.
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0: So eng wie diesmal bei Oma Sosa war das Rennen tatsächlich noch nie bei unseren Pop-Up-Konzerten. Für einen der drei Orte, die sich beworben hatten, haben rund 170 Menschen gestimmt. Das hat nicht ganz gereicht. Aber die anderen beiden, die lagen fast gleich auf. Für einen Ort wurde 1092 Mal abgestimmt und für den anderen 1135 Mal. Also gut 40 Stimmen Unterschied. Und bei dem Ort, der am Ende knapp gewonnen hat, da hat mein Kollege Philipp Schmid heute Morgen angerufen.
2: Guten Morgen, Hinrich Both. Sie sind vom Gutshof in Detershagen in Mecklenburg-Vorpommern. Und genau. Ich sage herzlichen Glückwunsch. Sie haben das Konzert gewonnen mit Oma Sosa und der NDR Big Band.
3: Oh, wunderbar, wunderbar. Das freut mich so.
2: Ich habe es gerade schon gesagt, ganz hauchdünn liegen Sie vorne mit knapp nur 40 Stimmen Unterschied. Was glauben Sie, wie konnten Sie die Menschen da noch motivieren, schon nochmal so in letzter Minute anzurufen?
3: Wir haben alle möglichen Bekannten angesprochen, wir haben die Leute aus der Gegend angesprochen, wir haben alle möglichen Touristen angesprochen, alles Mögliche. Wir haben also richtig Werbung gemacht.
2: Sehr, sehr gut. Und das hat offensichtlich geholfen. Ganz, ganz herzlichen Glückwunsch. Ja. Nehmen Sie uns nochmal mit in den Gutshof, die Atmosphäre. Wie haben wir uns das vorzustellen? Was hat sich da in den letzten Jahren so verändert? Was haben Sie da geschafft?
3: Wir haben also die alten Ställe ausgebaut und haben dann hier so einen Saal gemacht, also zwei Säle. Wir haben hier Ferienwohnungen gemacht. Wir haben alles Mögliche.
2: Ein großer Saal, in den natürlich auch ein Flügel passen würde und die Mitglieder der Big Band da Platz finden.
3: Genau, wir haben alles. Wir haben also Möglichkeiten, dass die Leute sich umziehen können. Alles da.
2: Sehr, sehr gut. Und auch für Besucherinnen und Besucher ist Platz. Das heißt, frühzeitig kommen wäre natürlich gut. Am nächsten Dienstag ist das. Und wir sagen nochmal ganz genau, wo in Detershagen in Mecklenburg-Vorpommern. Ganz, ganz herzlichen Glückwunsch. Was haben Sie jetzt vor? Ich meine, das ist nicht mehr lange hin bis nächsten Dienstag.
3: Wir werden jetzt langsam die Vorbereitung machen, dass das alles frei ist. Wir werden da die Stühle schon mal hinstellen. Und dann werden wir das nachher mit Ihrem Team, wenn die kommen mit ihren Instrumenten, wie wir das am besten machen. Die haben ja auch eine Erfahrung. Wir freuen uns auf jeden Fall.
0: Und wir freuen uns auch auf den Gutshof Detershagen in Mecklenburg-Vorpommern. Hinrich Both und seine Leute bereiten jetzt alles vor und dann kann es am Dienstag losgehen. Oma Sosa und Mitglieder der NDR Big Band live im großen Gutshofsaal. Und wenn Sie dabei sein wollen, schauen Sie einfach vorbei. Der Eintritt ist frei.
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Musik aus dem Film 7 Jahre in Tibet über den Bergsteiger Heinrich Harrer, der 7 Jahre lang in Tibet gelebt hat und zum engen Vertrauten des Dalai Lama wurde. Brad Pitt hat die Hauptrolle in dem Film gespielt. 1997 war das. Vielleicht haben Sie den Streifen ja auch gesehen. Die Filmmusik ist von John Williams. Hier wurde sie gespielt vom Cellisten Jojo Ma und Orchester auf NDR Kultur. Und jetzt gehen wir ins Ballett. Nussknacker von Tschaikowski, Walzer Finale mit dem Philharmonia Orchestra.

Nach der Musik wird Walzer getanzt im Ballett der Nussknacker von Peter Tschaikowski. Wir haben das Philharmonia Orchestra gehört unter der Leitung von Michael Tilson Thomas. Gleich bei uns die 12 Uhr Nachrichten und danach bin ich wieder für Sie da hier auf NDR Kultur.

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1: Um 12 Uhr mit Benjamin Kirsch. Der Tankrabatt hat bundesweit zu sinkenden Preisen bei Benzin und Diesel geführt. Seit Mitternacht gibt es für Sprit einen Steuernachlass von knapp 17 Cent pro Liter. Aus der NDR Nachrichtenredaktion Christiane Rüther.
2: Die stärkste Bewegung gab es laut Online-Portalen beim Diesel. Der Preis für einen Liter lag heute früh im Schnitt um 15 Cent niedriger als gestern. Aber auch Superbenzin war deutlich billiger. Die Sorte E10 war vielerorts sogar für weniger als 2 Euro pro Liter zu haben. Hier gab es allerdings starke regionale Unterschiede. In München, Stuttgart und Leipzig wurde die 2-Euro-Marke an sehr vielen Tankstellen unterschritten. In Hamburg nur an wenigen, in Köln an gar keinen. Insgesamt wird sich erst noch zeigen, wie umfänglich der Tankrabatt an die Kunden weitergegeben wird. Von Wirtschaftsforschern kommt Kritik an der Steuersenkung. Laut IFO-Institut bewirkt der Tankrabatt eine Umverteilung zugunsten von Vielfahrern mit großen Autos. Das DIW meint, mit dem Rabatt werde ein wichtiges Preissignal zumindest in Teilen außer Kraft gesetzt.
1: Die Bundesbürgerinnen und Bürger haben einer Studie zufolge vor allem Sorgen wegen ihrer wirtschaftlichen Situation. Knapp 60% der Befragten fürchten, dass die Lebenshaltungskosten weiter stark steigen könnten, heißt es in der Studie Die Ängste der Deutschen, die jedes Jahr von den R&V-Versicherungen durchgeführt wird. Zugleich sinkt das Vertrauen der Menschen in die Politik. Hier fürchten die Befragten vor allem höhere Steuern und gekürzte Leistungen. Auf Platz 3 der Studie landet das Thema Migration. 52% der Teilnehmer sind der Ansicht, dass die Zahl der Geflüchteten in Deutschland den Staat und die Gesellschaft überfordern. Für die Studie werden seit 1992 jedes Jahr etwa 2400 Menschen befragt. In Luxemburg beraten gerade die EU-Innenminister zum ersten Mal seit dem Andrang von Migranten auf die spanische Exklave Ceuta. Sie wollen über einen 5-Punkte-Plan der EU-Kommission beraten, um die Kontrollen an den europäischen Außengrenzen zu verschärfen. Aus Brüssel Katrin Schmidt.
3: Nach dem Ansturm von mehr als 70.000 Menschen auf die spanische Exklave Ceuta Ende Juli könne man nicht zur Tagesordnung übergehen, sagt EU-Innenkommissar Brunner im Vorfeld. Die EU-Grenzschutzagentur Frontex beispielsweise soll weitere Kapazitäten und Kompetenzen bekommen, um schneller in solchen Situationen zu unterstützen, was unter den Mitgliedstaaten umstritten ist. Denn dem 5-Punkte-Plan zufolge könnte künftig ein Krisenmechanismus dafür sorgen, dass in besonderen Lagen, wenn etwa Menschen instrumentalisiert werden, schnellere Verfahren und Rückführungen abweichend vom Asylrecht erlaubt sind.
1: Einen Tag ist es jetzt her, dass ein Passagierflugzeug von Fly Dubai auf dem Weg von Dubai nach Tel Aviv offenbar nur knapp einer Katastrophe entkommen ist. Die Behörden in den Vereinigten Arabischen Emiraten haben nun Ermittlungen eingeleitet, um offene Fragen zu klären. Aus Tel Aviv Felicitas Böselager.
4: Wer war der Co-Pilot, von dem Passagiere berichten, er habe den Piloten während des Flugs angegriffen? Was war sein Motiv? Wollte er das Flugzeug tatsächlich zum Absturz bringen? Dazu gibt es noch keine gesicherten Informationen. In Israel dominiert der Vorfall die Nachrichten und die Diskussionen. Das israelische Außenministerium spricht von einem versuchten Terroranschlag auf Israelis. Premierminister Benjamin Netanyahu dankte dem indischen Piloten, der sich offenbar gegen den Angriff gewehrt hatte. Nach Angaben der indischen Behörden ist der Pilot in einem stabilen Zustand und wird in einem saudi-arabischen Krankenhaus versorgt.
1: Die deutsche Fußballnationalmannschaft bestreitet heute ihr drittes Länderspiel unter Bundestrainer Klopp. In der Nations League trifft die Mannschaft heute Abend auf Serbien. Aus der Sportredaktion Michael Augustin.
5: Jürgen Klopp wirbt auch vor seinem dritten Länderspiel als Bundestrainer um Geduld. Wir brauchen Zeit, sagt er. Und das bedeutet auch, Spieler nicht sofort zu bewerten. Gegen Serbien ist eine ähnliche Partie wie zuletzt gegen Griechenland zu erwarten. Ein defensiver Gegner, der den Deutschen den Ball überlassen und vor allem verteidigen wird. Wirtz, Elmala und Woltemade könnten Spieler sein, um die serbische Abwehr zu knacken. Sicher ist nur, dass Urbich im Tor steht. Sein Länderspieldebüt ist vom Bundestrainer bestätigt worden. Klopp hat den Elversberger Keidel aus seinem Kader gestrichen, weil nur 23 Spieler erlaubt sind.
1: Das waren die Nachrichten. Das Wetter in Norddeutschland, viele Wolken, von Westen her Regen, vereinzelt Gewitter möglich. Nach Osten hin ist es trocken und sonniger, Höchstwerte 18 bis 25 Grad. Morgen erst noch Regen, später von Westen her freundlicher mit Sonne, Höchstwerte 17 bis 21 Grad. Am Sonnabend ist es heiter bis wolkig, dabei meist trocken, 17 bis 22 Grad. Und am Sonntag wechselnd bewölkt, gebietsweise Regen, 17 bis 21 Grad. Es ist jetzt 12.05 Uhr.
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6: Und wir schauen gleich auf eine neue Serie, East of Eden, Neuverfilmung des Kinohits Jenseits von Eden aus dem Jahr 1955, damals unter anderem mit James Dean unvergessen in dieser Rolle. Und wie die neue Serie dieses Familiendrama erzählt, dazu gleich mehr. Jetzt erstmal Musik von Christoph Graubner mit Dorothee Oberlinger und dem Ensemble 1700. Und damit grüße ich Sie ganz herzlich.

Die Blockflötistin Dorothee Oberlinger und das Ensemble 1700 unter der Leitung von Reinhard Göbel mit dem 6. Satz aus der Suite für Blockflöte, Streicher und Basso Continuo F-Dur von Christoph Graupner. Schumann hat seine Walzen ursprünglich für das Klavier komponiert. Auf einem neuen Album des litauischen Kammerorchesters gibt es nun eine Bearbeitung für Kammerorchester. Andreas N. Tagmann hat sie geschrieben für das neue Album Echoes of the Forest. Und wir hören mal, wie ihm das gelungen ist. Jagdlied aus Robert Schumanns Waldszenen, jetzt auf NDR Kultur.

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0: Das Detroit Symphony Orchestra haben wir hier gehört unter der Leitung von Neeme Järvi mit dem zweiten Satz Adagio aus der ersten Sinfonie von William Grant Still hier auf NDR Kultur. James Dean als schwieriger Sohn, der um die Anerkennung seines Vaters kämpft. So kennen viele Jenseits von Eden. Elia Kazans Verfilmung von 1955 hat sich tief ins Kinogedächtnis eingeschrieben. Dabei erzählt sie nur einen Teil von John Steinbecks großem Familienroman. Jetzt hat ausgerechnet Kazans Enkelin Zoe den Stoff noch einmal adaptiert. Als siebenteilige Netflix-Serie und mit einem ganz anderen Blick auf die Geschichte, vor allem auf die Frauen. ARD-Kultur-Serienkritikerin Anna Wollner hat East of Eden schon gesehen.
1: Ein Monster ist eine Abweichung von der anerkannten Norm. In stärkerem oder schwächerem Maße.
2: Es ist ein starker erster Auftritt von Florence Pugh als Kathy Ames. Wer den Roman Jenseits von Eden von Steinbeck kennt, weiß, was diese Frau noch alles anrichten wird. Sie lügt, sie manipuliert, sie verletzt Menschen. Steinbeck beschreibt sie unmissverständlich als böse. Eine Wertung, die Zoe Kazan in ihrer siebenteiligen Serienneuauflage etwas verschiebt. Ihre Kathy bleibt zwar brutal und schwer zu fassen, Kazan interessiert sich aber für ihre Motivation dahinter. Sie lässt Kathy selbst erzählen, statt sie nur durch die Augen der Männer zu betrachten.
1: Es kann verhüllt erscheinen. In Schönheit. Oder Güte. Oder Macht. Oder Liebe.
2: Einer dieser Männer ist Adam Trask. Er verliebt sich in Kathy, heiratet sie und glaubt an ein gemeinsames, glückliches Leben in Kalifornien. Allerdings hat er eine ziemlich genaue Vorstellung, wie dieses Leben auszusehen hat. Und diese Vorstellung entspricht wenig der von Kathy. Das verschiebt den Schwerpunkt gegenüber dem berühmten Film von 1955 deutlich. Dort setzt die Geschichte viel später ein, bei den Söhnen Aaron und Cal, gespielt von James Dean und ihrem Konflikt mit dem Vater. Zoe Kazan aber wagt den Schritt zurück an den Anfang, zu Adam, seinem Bruder Charles und eben Kathy. Und zu der Frage, wie diese Familie überhaupt so toxisch geworden ist.
3: Ein Familienporträt, wie schön! Ein Geschenk für Ihre Mutter?
4: Nein, ein Andenken für meinen Bruder. Meine Frau und ich ziehen nach Kalifornien.
3: Dann müssen wir noch ein Bild machen. Eines für jeden von Ihnen. Gott weiß, wann Sie wieder vereint sind.
5: Nein, ein Bild wird genügen.
2: Diese Perspektivverschiebung geht auf. Vor allem, weil East of Eden nicht auf Teufel komm raus versucht, modern zu wirken. Es ist und bleibt ein historisches Familiendrama mit weiten Landschaften, patriarchal geprägten Welten und strengen gesellschaftlichen Regeln, die von Kathy gebrochen werden. Dennoch geht es vor allem darum, was es bedeutet, wenn sich eine Frau komplett den Erwartungen an Ehe, Mutterschaft und Familie verweigert.
4: Kathy, sieh mich an. Sieh mich an, bitte.
5: Verdunkel die Fenster und geh weg.
6: Das ist nur die Müdigkeit, Adam. In ein paar Tagen geht es ihr besser und alles ist vergessen.
5: Ich vergesse es nicht. Bring sie aus dem Zimmer und lass mich allein.
2: Noch eine andere Figur bekommt endlich den Raum, den sie auch bei Steinbeck hat. Lee, gespielt von Hoon Lee. Im Film von 1955 war er praktisch verschwunden. Hier wird er zum engen Vertrauten der Trasks und zu einem der Menschen, die sehr genau verstehen, was in dieser Familie passiert.
7: Die größte Angst, die ein Kind haben kann, ist nicht geliebt zu werden. Ablehnung ist die Hölle, die es fürchtet. Und mit Ablehnung kommt Zorn. Und mit Zorn das Bedürfnis nach Rache. Und das ist die Geschichte der Menschheit.
2: Herkunft und Familie, das sind die großen Themen von East of Eden. Familienerbe ist auch das große Thema von Zoe Kazan selbst. Ihr Großvater, Elia Kazan, hat aus Steinbecks Romanen einen der berühmtesten Filme der 50er Jahre gemacht. Seine Enkelin versucht gar nicht erst, diesen Film zu wiederholen, hat ihn bewusst erst auf dem Weg zu den Dreharbeiten in Neuseeland überhaupt gesehen. Sie konzentriert sich auf den Roman, holt Figuren und Geschichten hervor, die damals kaum vorkamen und setzt andere Schwerpunkte. Das fühlt sich weder nach ehrfürchtiger Klassikerpflege noch nach demonstrativer Neuerfindung an, sondern nach einer historisch anmutenden und gleichzeitig sehr gegenwärtigen Interpretation von Steinbecks Jenseits von Eden.
0: Anna Wollner über East of Eden, neue siebenteilige Miniserie, die heute bei Netflix startet.

Atemberaubend. Astor Piazzollas Lieber Tango hier in einer tollen Version für Klavier zu vier Händen. Alexandre Tarot und Beatrice Rana haben sich ein Klavier geteilt. Und wenn Pepe Romero Gitarre spielt, dann hört sich's auch manchmal so an, als wäre noch ein zweiter Gitarrist im Spiel. Pepe Romero, einer der ganz großen Gitarristen unserer Zeit, super erfolgreich mit dem Familienensemble Los Romeros, aber eben auch als Solist. Und da hören wir ihn jetzt mit der Academy of St. Martin in the Fields. Pepe Romero und der zweite Satz aus der Fantasia para un gentilhombre von Joaquín Rodrigo.

0: Pepe Romero und die Academy of St. Martin in the Fields unter der Leitung von Neville Mariner mit dem zweiten Satz aus der Fantasia para un Gentilhombre von Joaquin Rodrigo.
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0: Lange wurde der Debütroman der Ingeborg-Bachmann-Preisträgerin Valeria Gordejew erwartet. Nun hat die in Tübingen geborene Autorin eine großartige Geschichte vorgelegt, die zwischen Berlin und Moskau changiert und eine Vielzahl absurder Episoden in Gang setzt. Die Zikade entschlüpft ihrer goldglänzenden Hülle, heißt ihr Roman, der auf der Shortlist für den Deutschen Buchpreis 2026 steht. Silke Aring stellt das Buch vor und hat mit der Autorin gesprochen.
2: Den Satz, die Zikade entschlüpft ihrer goldglänzenden Hülle, hat Valeria Gordejew einer Sammlung chinesischer Weisheiten entlehnt, den 36 Stragemen, Strategien, wie man sich in Konflikt- und Krisensituationen verhalten kann. Schon mit dieser Eröffnung ist klar, wir sind mit diesem Roman im Hier und Jetzt. Vor dem Hintergrund naher und ferner Kriegsbedrohungen beschäftigen Valeria Gordejew vor allem zwei Beobachtungen.
3: Das finde ich auch interessant, dass es Leute gibt, die ihre Lebenszeit tatsächlich als die Zeit begreifen, in der sie aktiv daran mitarbeiten können, dass ihr Leben eventuell nicht so schnell endet oder nicht endet. Das ist ja auch so ein Gegenpol zu dieser anderen starken Einflussgröße, die mit diesen aufkommenden faschistoiden Tendenzen überall zu spüren ist, diese Todesnähe, die damit ja immer einhergeht. Und das war die Triebkraft, die mich bei diesem Buch interessiert hat.
2: Tod und Leben sind die beiden Pole, um die Valeria Gordejew eine wahrlich große und originelle Geschichte gestrickt hat. Eigentlich sind es zwei entgegengesetzt laufende Handlungen, die mit dem Geschwisterpaar Lada und Konstantin verbunden sind. Lada wohnt in Berlin und hat damit zu kämpfen, dass ihr Haus Luxus saniert, ihr Alltag gezielt durch Zement, Fräsen, Löcher in Wänden und Böden und nicht abgeholtem Müll sabotiert wird.
4: Ihr fiel ein, einmal gelesen zu haben, viele Stewardessen seien im Grunde genommen obdachlos, weil es sich durch das ständige Unterwegssein wohl nicht lohnen würde, irgendwo fest zur Miete zu wohnen. Wahrscheinlich hatte ihr Bruder Lada den Artikel weitergeleitet, in seinem Kriegsverbrecherland hockend, ihr Bruder, mit dem sie im Streit lag.
2: Denn Konstantin arbeitet in Moskau in einem geheimen Forschungslabor unter dem Kreml daran, den Leichnam Lenins für die Ewigkeit zu präparieren. Für seinen Patenonkel Boris Bogdanow, der ganz versessen auf alle Studien über das Altern, Nichtaltern und die Unsterblichkeit ist, lässt Konstantin immer mal wieder ein paar Dinge aus dem Forschungslabor mitgehen. Ohne davon zu wissen, lässt sich Lada von demselben Onkel für einen Kurierdienst einspannen. Mit einem Bus fährt sie nach Kiew, um dort ein zweifelhaftes Päckchen für Boris abzuholen. Unterwegs erfährt sie von einem Mitreisenden, von einer Studie mit Medikamenten zur Lebensverlängerung, für die noch weibliche Probanden gesucht werden. Ein verlockendes Angebot. Die Bezahlung ist super und Lada kann dadurch ein paar Tage ihrer schrecklichen Wohnungssituation daheim entfliehen. Valeria Gordejew erzählt ihre Geschichte in vielen einzelnen Episoden, in denen sich noch so einige andere Figuren und Stimmen zu Wort melden.
3: Weil für mich die Frage, wie man diese Gegenwart verhandeln kann, so wichtig war, dass das auch gar nicht anders geht als über das Zulassen verschiedener Stimmen und Perspektiven. Es ist ja auch so, dass diese Solo-Perspektive der eigenen Blase das einfach nicht abbildet. Dass ich wirklich auch zugrunde gehe, wenn ich immer nur in dieser Enge meiner eigenen Perspektive bleiben muss.
2: In einer kühnen Dramaturgie entwickelt Valeria Gordejew eine rasante Szenenabfolge, die wie ein Rädchen ins andere greift, die Figuren in einen Dialog bringt, obwohl sie, wie die beiden Geschwister, gar nicht miteinander reden. Ein Feuerwerk, das bewusst überfordert, das auf die allgegenwärtige Orientierungslosigkeit verweist, die viele Menschen heute empfinden. Und wie zur Entspannung ziehen sich kleine Zeichnungen oder auch Cartoons als zusätzliche Erzählebene durch das ganze Buch, die das Geschehen illustrieren, kommentieren oder zeigen, was die Figur gerade denken mag.
3: Also ich mag das ja selber, wenn ich in Büchern das Gefühl habe, da wirklich mit im Kopf einer Person zu sein. Und es gibt ja den Text und dann gibt es das, was man sich vorstellt. Da passiert ja eigentlich die Literatur.
2: Mit ihrem Roman ist Valeria Gordejew ein wahrhaft großer Wurf gelungen. Unterhaltsam, geistreich. Alles ergibt am Ende auf magische Art und Weise einen tieferen Sinn.
0: Silke Arning über den Debütroman von Valeria Gordejew, Die Zikade entschlüpft ihrer goldglänzenden Hülle, der für den Deutschen Buchpreis nominiert ist. Das Buch ist im S. Fischer Verlag erschienen. Die gebundene Ausgabe kostet 26 €.

Mit dieser Musik waren wir kurz in Schweden, denn da war Kurt Atterberg zu Hause, genau gesagt in Göteborg an der schwedischen Westküste. Das war aus seiner Symphonie Nummer 4 G-Moll, Symphonia Piccola, das Finale, gespielt vom HR-Symphonieorchester unter der Leitung von Ari Rasilainen. Jetzt bei uns Andante und Intermezzo von Clémence de Grandval.

Der Geiger Alexandre Pascal und Musikerfreunde mit Andante und Intermezzo von Clémence de Grandval. Bis zu den Nachrichten noch Musik von Christoph Willibald Gluck und danach in den starken Stücken hören Sie heute Beethovens Symphonie Nummer 3, seine Eroica. Bis gleich.

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1: Um 13 Uhr mit Benjamin Kirsch. Der Tankrabatt der Bundesregierung ist in Kraft und vor allem Fahrer von Verbrennerautos blicken gespannt darauf, ob die Steuersenkung auch bei ihnen ankommt. Heute früh sanken die Preise an den Tankstellen zunächst. Laut ADAC kostete ein Liter Super E10 im Schnitt 14 Cent weniger als am Vortag. Um 12 Uhr hatten die Mineralölkonzerne aber wieder die Möglichkeit, die Preise anzuheben. Nicolas Lieven aus der NDR Wirtschaftsredaktion mit einer Einschätzung, ob der Tankrabatt die Autofahrer am Ende wirklich entlastet.
2: Das liegt am Ende bei den Mineralölkonzernen, was weitergegeben wird. So hundertprozentige Sicherheit hat man natürlich nie, wobei der Wirtschaftsverband Fuels and Energy gestern schon mal so ein bisschen vorgebaut hat und gesagt hat, doch, die Konzerne würden die komplette Steuererleichterung weitergeben, aber Energiesteuern seien ja nur ein Teil des Tankstellenpreises. Höhere Einkaufskosten zum Beispiel wirkten dem natürlich entgegen, sprich einfach mal 17 Cent abziehen, das wird so nichts.
1: Die Bundesbürgerinnen und Bürger haben einer Studie zufolge vor allem Sorgen wegen ihrer wirtschaftlichen Situation. Knapp 60% der Befragten fürchten, dass die Lebenshaltungskosten weiter stark steigen könnten, heißt es in der Studie Die Ängste der Deutschen, die jedes Jahr von den R&V-Versicherungen durchgeführt wird. Zugleich sinkt das Vertrauen der Menschen in die Politik. Hier fürchten die Befragten vor allem höhere Steuern und gekürzte Leistungen. Auf Platz 3 der Studie landet das Thema Migration. 52% der Teilnehmer sind der Ansicht, dass die Zahl der Geflüchteten in Deutschland den Staat und die Gesellschaft überfordern. Für die Studie werden seit 1992 jedes Jahr etwa 2400 Menschen befragt. In Luxemburg beraten gerade die EU-Innenminister zum ersten Mal seit dem Andrang von Migranten auf die spanische Exklave Ceuta. Sie wollen über einen 5-Punkte-Plan der EU-Kommission beraten, um die Kontrollen an den europäischen Außengrenzen zu verschärfen. Aus Brüssel Katrin Schmidt.
3: Nach dem Ansturm von mehr als 70.000 Menschen auf die spanische Exklave Ceuta Ende Juli könne man nicht zur Tagesordnung übergehen, sagt EU-Innenkommissar Brunner im Vorfeld. Die EU-Grenzschutzagentur Frontex beispielsweise soll weitere Kapazitäten und Kompetenzen bekommen, um schneller in solchen Situationen zu unterstützen, was unter den Mitgliedstaaten umstritten ist. Denn dem 5-Punkte-Plan zufolge könnte künftig ein Krisenmechanismus dafür sorgen, dass in besonderen Lagen, wenn etwa Menschen instrumentalisiert werden, schnellere Verfahren und Rückführungen abweichend vom Asylrecht erlaubt sind.
1: Einen Tag ist es jetzt her, dass ein Passagierflugzeug von Fly Dubai auf dem Weg von Dubai nach Tel Aviv offenbar nur knapp einer Katastrophe entkommen ist. Die Behörden in den Vereinigten Arabischen Emiraten haben nun Ermittlungen eingeleitet, um offene Fragen zu klären. Aus Tel Aviv, Felicitas Böselager.
4: Wer war der Co-Pilot, von dem Passagiere berichten, er habe den Piloten während des Flugs angegriffen? Was war sein Motiv? Wollte er das Flugzeug tatsächlich zum Absturz bringen? Dazu gibt es noch keine gesicherten Informationen. In Israel dominiert der Vorfall die Nachrichten und die Diskussionen. Das israelische Außenministerium spricht von einem versuchten Terroranschlag auf Israelis. Premierminister Benjamin Netanyahu dankte dem indischen Piloten, der sich offenbar gegen den Angriff gewehrt hatte. Nach Angaben der indischen Behörden ist der Pilot in einem stabilen Zustand und wird in einem saudi-arabischen Krankenhaus versorgt.
1: Thomas Weikert wird bei der Wahl zum Präsidenten des Deutschen Olympischen Sportbunds nicht für eine weitere Amtszeit kandidieren. Das teilte der 64-Jährige gut 2 Monate vor dem Votum auf der Mitgliederversammlung des DOSB in Frankfurt am Main mit. Aus Mainz Holger Kühner.
5: Weikert steht seit 5 Jahren an der Spitze des DOSB. Nach dem Rücktritt von Alfons Hörmann hatte Weikert das Amt 2021 in einer vorgezogenen Wahl übernommen. Dem 64-Jährigen war es gelungen, den DOSB nach den turbulenten Jahren unter Hörmann sportpolitisch zu stabilisieren und danach eine deutsche Bewerbung, um olympische und paralympische Spiele anzustoßen. Mögliche Nachfolger sind der Unternehmer Michael Mronz, der seit 3 Jahren auch Mitglied im Internationalen Olympischen Komitee ist, sowie Martin Engelhardt, aktuell Präsident der Deutschen Triathlon-Union.
1: Das waren die Nachrichten. Das Wetter in Norddeutschland. Viele Wolken, von Westen her Regen, vereinzelt Gewitter möglich, nach Osten hin trocken und sonniger, Höchstwerte 18 bis 25 Grad. Morgen erst noch Regen, später von Westen her freundlicher mit Sonne, Höchstwerte 17 bis 21 Grad, am Sonnabend heiter bis wolkig, meist trocken, 17 bis 22 Grad und am Sonntag wechselnd bewölkt, gebietsweise Regen, 17 bis 21 Grad. Es ist jetzt 13.05 Uhr.
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6: Heute mit Ludwig van Beethovens dritter Sinfonie, seiner Eroica. Ich bin Andrea Wilke. Hallo. Als Ludwig van Beethoven Anfang des 19. Jahrhunderts seine dritte Sinfonie komponierte, war er begeistert von den Idealen der französischen Revolution, von Freiheit, Gleichheit und Brüderlichkeit. Sein Held in dieser Zeit war Napoleon Bonaparte. Ihm wollte er die Sinfonie widmen. Als dieser sich jedoch selbst zum Kaiser gekrönt hatte, war Beethoven so erbost, dass er das Titelblatt seiner Sinfonie mit der Widmung Bonaparte in Stücke riss. Seine dritte Sinfonie bekam dann den Beinamen Eroica, die heroische. Und wer weiß, hätte Beethoven Ende des 20. Jahrhunderts gelebt, vielleicht hätte ihn die deutsche Wiedervereinigung auch zu einer Sinfonie inspiriert. In zwei Tagen, am 3. Oktober, feiern wir dieses historische Ereignis, die deutsche Einheit, die wie die französische Revolution für Freiheit und die Überwindung

Applaus für das Osnabrücker Symphonieorchester, das hier unter der Leitung von Andreas Hotz gespielt hat, im Rahmen eines Konzerts im März 2020 in der Osnabrückhalle. Da haben wir dieses Konzert aufgenommen. Ein musikalisches Meisterwerk auf NDR Kultur. Ludwig van Beethovens Eroica, seine dritte Sinfonie S-Dur in voller Länge. Und das waren die starken Stücke für heute. Ich bin Andrea Wilke. Auf Wiederhören.

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1: Um 14 Uhr mit Benjamin Kirsch. Der Tankrabatt der Bundesregierung ist in Kraft und vor allem Fahrer von Verbrennerautos blicken gespannt darauf, ob die Steuersenkung auch bei ihnen ankommt. Heute früh sanken die Preise an den Tankstellen zunächst. Laut ADAC kostete ein Liter Super E10 im Schnitt 14 Cent weniger als am Vortag. Um 12 Uhr hatten die Mineralölkonzerne aber wieder die Möglichkeit, die Preise anzuheben. Nicolas Lieven aus der NDR Wirtschaftsredaktion mit einer Einschätzung, ob der Tankrabatt die Autofahrer am Ende wirklich entlastet.
2: Das liegt am Ende bei den Mineralölkonzernen, was weitergegeben wird. So hundertprozentige Sicherheit hat man natürlich nie, wobei der Wirtschaftsverband Fuels and Energy gestern schon mal so ein bisschen vorgebaut hat und gesagt hat, doch, die Konzerne würden die komplette Steuererleichterung weitergeben. Aber Energiesteuern seien ja nur ein Teil des Tankstellenpreises. Höhere Einkaufskosten zum Beispiel wirkten dem natürlich entgegen. Sprich, einfach mal 17 Cent abziehen, das wird so nichts.
1: Die Bundesbürgerinnen und Bürger haben einer Studie zufolge vor allem Sorgen wegen ihrer wirtschaftlichen Situation. Knapp 60% der Befragten fürchten, dass die Lebenshaltungskosten weiter stark steigen könnten, heißt es in der Studie Die Ängste der Deutschen, die jedes Jahr von den R&V-Versicherungen durchgeführt wird. Zugleich sinkt das Vertrauen der Menschen in die Politik. Hier fürchten die Befragten vor allem höhere Steuern und gekürzte Leistungen. Auf Platz 3 der Studie landet das Thema Migration. 52% der Teilnehmer sind der Ansicht, dass die Zahl der Geflüchteten in Deutschland den Staat und die Gesellschaft überfordern. Für die Studie werden seit 1992 jedes Jahr etwa 2400 Menschen befragt. Zwischen dem Kanzleramt und dem Finanzministerium ist offenbar ein Streit über die geplante Zuckersteuer entbrannt. Der Entwurf von Finanzminister Klingbeil soll nicht weiterverfolgt werden. Dafür gibt es jetzt einen anderen Vorschlag für eine Abgabe auf zuckerhaltige Getränke. Aus Berlin, Dietrich Kallmeurer.
3: Aus Regierungskreisen heißt es, der Vorschlag von Finanzminister Lars Klingbeil von der SPD finde in dieser Form keine Mehrheit. Grundlage für die neue Abgabe sei ein Vorschlag der Finanzkommission Gesundheit. Klingbeils Entwurf weiche davon ab. Aus dem Finanzministerium heißt es dagegen, die Bundesregierung habe die Einführung einer Steuer auf zuckerhaltige Getränke beschlossen. Derzeit liefen Gespräche über die konkrete Umsetzung. Der bisherige Entwurf von Finanzminister Klingbeil sieht die neue Abgabe ab nächsten Juli vor. Sie soll für Getränke mit mindestens 5 Gramm Zucker je 100 Milliliter gelten. Der Bund erwartet Einnahmen von rund 1 Milliarde Euro im Jahr. Die Steuer soll Hersteller auch dazu bringen, den Zuckergehalt ihrer Getränke zu senken.
1: Die AfD hat die Entscheidung der Innenministerkonferenz kritisiert, das Einstimmigkeitsprinzip aufzugeben. AfD-Vize Möller sprach von einer immer deutlicher werdenden Bereitschaft, nach Wahlniederlagen einfach die Regeln zu ändern. Dies sei ein respektloser Umgang mit dem Votum der Wähler und zeige, von wem die wahre Gefahr für die Demokratie ausgehe. Die Innenminister der Länder hatten beschlossen, dass für gemeinsame Beschlüsse künftig eine Mehrheit von 13 der 16 Länderstimmen reicht. Hintergrund ist die Sorge vor einer Blockade durch die AfD. Wo werden Steuergelder in Deutschland verschwendet? Mit dieser Frage befasst sich der Bund der Steuerzahler und gibt jedes Jahr dazu ein sogenanntes Schwarzbuch heraus. In diesem Jahr war vor allem Hamburg so oft vertreten wie noch nie. Aus der NDR-Nachrichtenredaktion Wiebke Drescher.
4: In 100 Fällen zeigt der Verband, womit Steuergelder nach seiner Ansicht verschwenderisch umgegangen wurde. So waren zum Beispiel in Hamburg die Ausgaben für eine neue Müllverbrennungsanlage besonders hoch. Sie stiegen von rund 230 auf 780 Millionen Euro. Völlig abgehoben findet der Bund der Steuerzahler die Pläne für einen Regierungsflughafen in Berlin. Er schätzt, dass die Kosten auf bis zu 2,5 Milliarden Euro steigen könnten. In diesem Jahr wurden auch Förderprogramme genauer betrachtet. Der Verband kritisiert, dass Geld oft nicht nach Bedarf und Nutzen ausgegeben werde, sondern etwa nach Fristen. Zum Beispiel sollen in Hessen fast 360.000 Euro für neue Toiletten ausgegeben worden sein, weil die Fördermittel sonst verfallen wären.
1: Das waren die Nachrichten. Das Wetter in Norddeutschland. Viele Wolken, von Westen her Regen, vereinzelt Gewitter möglich, nach Osten hin trocken und sonniger, Höchstwerte 18 bis 25 Grad. Morgen erst noch Regen, später von Westen her freundlicher mit Sonne, Höchstwerte 17 bis 21 Grad. Am Sonnabend dann heiter bis wolkig, meist trocken, 17 bis 22 Grad. Und am Sonntag wechselnd bewölkt, gebietsweise Regen 17 bis 21 Grad. Es ist jetzt 14.05 Uhr.
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5: Das größte Altargemälde Europas befindet sich in der Stadtkirche in, Trommelwirbel, Ludwigslust und es soll restauriert werden. Keine leichte Aufgabe. Was alles tricky daran ist und warum auch noch Geld fehlt, darüber berichten wir um 20 nach 2. Hallo und herzlich willkommen.

Von Percy Grainger stammt diese Musik, der Rustic March, aus der Youthful Suite, hier gespielt vom BBC Philharmonic Orchestra. Kaum ein Chor klingt so homogen wie der britische Kammerchor Tenebrae. Zum 25. Geburtstag des Ensembles ist jetzt ein neues Album erschienen und das hat uns so gut gefallen, dass wir es zu unserem NDR-Kultur-Album der Woche gemacht haben. The Journey, so der Titel des Albums, daraus jetzt das Stück The Gallant Weaver des 1959 geborenen Komponisten James Macmillan. Und da hören Sie auch gleich den besonderen, ja, beinahe sphärischen Klang der Soprangruppe.

Der Mandolinist Avi Avital und Il Giardino Armonico unter Giovanni Antonini mit Satz 3 aus dem Konzert in H-Moll für 4 Mandolinen von Antonio Vivaldi auf NDR Kultur am 1. Oktober. Ohne Kirche kein Schloss. Gewissermaßen trifft das auf Ludwigs Lust zu. Denn vor dem Bau des Schlosses wurde zwischen 1765 und 1770 die Schlosskirche errichtet. Das Gotteshaus ist in vielerlei Hinsicht ein besonderes. Es hat zum Beispiel keinen eigenen Glockenturm. Der Eingang wird durch einen Portikus bestimmt. Und die Kirche ist nicht nach Osten ausgerichtet. Im Innern sorgt das gewaltige Altarbild für eine weitere Ausnahme. Die Kirchengemeinde plant jetzt größere Restaurierungsarbeiten am Altarbild und an der Orgel. Axel Seitz über die Vorhaben in der heutigen Ludwigsluster Stadtkirche.

0: So klingt sie, die Friese III-Orgel der Ludwigslust der Stadtkirche. Genau genommen klang sie so, denn das Instrument von 1876 bedarf einer dringenden Erneuerung.
1: Wir haben seit 3 Jahren einen jungen Organisten und wir haben dann als Kirchengemeinderat überlegt, wenn der junge Organist da ist, dann werden wir versuchen, jetzt möglichst bald auch die Orgel zu restaurieren. Das war schon länger geplant, weil es einfach an vielen Stellen klappert und die Register nicht funktionieren. Die Orgelbaufirma, die wir dann beauftragt haben, die wies uns darauf hin, dass wenn das Altarbild, was so eigentlich längerfristig mal geplant war, die Restaurierung, wenn das restauriert werden soll, dann ist es sehr sinnvoll, das zeitgleich zu machen.
0: Albrecht Lotz ist Pastor der evangelischen Kirchengemeinde. Deren Mitglieder stehen nun vor der Aufgabe, 2 Vorhaben gleichzeitig umzusetzen.
1: Wenn man sich das Altarbild ansieht, dann sieht es fast aus, als wäre es dreidimensional, weil der untere Teil des Altargemäldes etwa 5 Meter innerhalb der eigentlichen Kirchenmauern gebaut ist. Diese etwa 5 Meter breite Lücke, die über die ganze Höhe der Kirche geht, ist vorgesehen für Orgel und Sakristei. Und der obere Teil des Altarbildes ist direkt in die Kuppel gemalt. Die Orgel, die muss ausgebaut werden, um an den oberen Teil des Altarbildes heranzukommen.
0: Dieses Altarbild in Ludwigslust ist ein ganz besonderes. Darauf verweist Restaurator Matthias Farke.
2: Der untere Teil von ungefähr 250 Quadratmetern ist eine Hintergrundholzkonstruktion, worauf dann Papiermaché-Tafeln aufgebracht sind. Und diese über 700 Tafeln bilden sozusagen den Malgrund für das Ölgemälde. Es ist das größte Altargemälde dieser Art, sowohl was Größe als auch Machart anbelangt, mindestens Europa oder sogar weltweit. Weltweit ist mir aber auch tatsächlich in Papiermaché-Untergrund sowas nicht bekannt. Also insofern ist es wahrscheinlich das größte seiner Art weltweit.
0: Auf dem Altarbild ist die Verkündigung der Geburt Christi an die Hirten von Bethlehem zu sehen. Zuletzt wurde das Altarbild vor mehr als 50 Jahren restauriert. Matthias Farke verweist auf die nun anstehenden Arbeiten.
2: Es sind tatsächlich Schäden, die durch die Restaurierung 1970-71 passiert sind, die man wieder, um ein gleichmäßiges, homogenes Bild zu erhalten, vorsichtig zurückbauen würde. Und es sind natürlich in den letzten 250 Jahren durch thematische Veränderungen, durch Materialermüdung und so weiter auch Risse aufgetan und verschiedene Veränderungen vorgekommen, die man einfach jetzt ein bisschen reduzieren will.
0: Um das Altargemälde zu restaurieren und die Orgel instand zu setzen, werden aktuell rund 840.000 Euro benötigt. Der Kirchengemeinde fehlen derzeit noch 250.000 Euro. Alle Mitstreiter sind aber optimistisch, dass bereits gestellte Förderanträge auch bewilligt werden. Damit 2027 begonnen werden kann, kündigt Hans-Werner Reimers an. Er ist verantwortlich für die Bauarbeiten.
3: Unsere Planungen sehen eigentlich vor, dass ab März ein Teilausbau der Orgel erfolgt, damit dann das Gerüst vor dem Altargemälde und im oberen Bereich gestellt werden kann, um dann mit den ersten Maßnahmen im Deckenbereich zu beginnen und dann sozusagen sukzessive herunterzuarbeiten.
0: Anfang 2029 sollen alle Arbeiten abgeschlossen sein, damit sich die Ludwigslust der Stadtkirche dann mit restauriertem Altarbild und perfektem Orgelklang präsentiert.
4: Aus Ludwigslust hat hier Axel Seitz berichtet.

Der erste Satz aus der Flötensonate des französischen Komponisten Francis Poulenc mit Philippa Davis an der Flöte und Ian Brown am Klavier. Freddie Mercury wäre Anfang September 80 Jahre alt geworden. Was viele vielleicht nicht wissen, er liebte Ballett. Das hat sich auch an seinen Outfits gezeigt. Vielleicht erinnern sich manche. In den 1970er Jahren hat er auf der Bühne gerne brustfreie Anzüge getragen. Einmal ist Mercury sogar mit dem Royal Ballet in London bei einer Gala aufgetreten und hat kopfüber Bohemian Rhapsody gesungen. Gibt es auch Videos von. In Zusammenarbeit mit diesen Tänzern ist dann auch das Queen-Video zu diesem Hit hier entstanden. I want to break free. In dem Video stellt die Band eine Szene aus einer Choreografie des legendären Tänzers Václav Nijinsky von 1912 nach, und zwar aus dem Ballett L'Après-Midi d'Enfant mit dieser Musik hier von Claude Debussy.

Prélude à l'après-midi dans Fon von Claude Debussy in einer Aufnahme mit den Berliner Philharmonikern unter Simon Rattle am Donnerstagnachmittag, 14.39 Uhr ist es. Und jetzt tanzen bei uns die Marienkäfer. Waltz of the Ladybirds, so heißt dieses Stück von Christian Fritz. Er spielt das Ensemble Spark.

hat Johannes Brahms ganz kunstvoll mehrere Melodiestränge miteinander verwebt zu einem feinen Geflecht, das der Pianist Francesco Piemontesi gerade entwirrt hat. Das war das Intermezzo in F-Moll aus den 6 Klavierstücken Opus 118 von Johannes Brahms. Und jetzt auf NDR Kultur Michael Tröster und das WDR Rundfunkorchester mit Musik des Mexikaners Eduardo Angulo aus seinem Gitarrenkonzert Nummer 2, der dritte Satz.

Eduardo Angulo und der dritte Satz aus seinem Gitarrenkonzert Nummer 2, den haben der Gitarrist Michael Tröster und das WDR-Rundfunkorchester hier gespielt.

Das Sinfonieorchester Norrköping aus Schweden unter Leitung von Hermann Bäumer mit Satz 4 aus der Frithjofs-Suite von Elfrida André, einer schwedischen Komponistin. In der kommenden Stunde stellen wir unser Jazzalbum des Monats vor mit dem Hamburger Duo Jürgen Spiegel und Wladislav Sendetzky. Bis zu den Nachrichten um 3 jetzt noch ein melancholisches Stückchen mit den österreichischen Salonisten Palomita Blanca von Anselmo Aieta.

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1: Um 15 Uhr mit Sönke Peters. Wo werden Steuergelder in Deutschland verschwendet? Mit dieser Frage befasst sich der Bund der Steuerzahler und gibt jedes Jahr dazu ein sogenanntes Schwarzbuch heraus. In diesem Jahr war vor allem Hamburg so oft vertreten wie noch nie. Aus der NDR Nachrichtenredaktion Wiebke Drescher.
2: In 100 Fällen zeigt der Verband, womit Steuergelder nach seiner Ansicht verschwenderisch umgegangen wurde. So waren zum Beispiel in Hamburg die Ausgaben für eine neue Müllverbrennungsanlage besonders hoch. Sie stiegen von rund 230 auf 780 Millionen Euro. Völlig abgehoben findet der Bund der Steuerzahler die Pläne für einen Regierungsflughafen in Berlin. Er schätzt, dass die Kosten auf bis zu 2,5 Milliarden Euro steigen könnten. In diesem Jahr wurden auch Förderprogramme genauer betrachtet. Der Verband kritisiert, dass Geld oft nicht nach Bedarf und Nutzen ausgegeben werde, sondern etwa nach Fristen. Zum Beispiel sollen in Hessen fast 360.000 Euro für neue Toiletten ausgegeben worden sein, weil die Fördermittel sonst verfallen wären.
1: Die Bundesbürgerinnen und Bürger haben einer Studie zufolge vor allem Sorgen wegen ihrer wirtschaftlichen Situation. Knapp 60% der Befragten fürchten, dass die Lebenshaltungskosten weiter stark steigen könnten, heißt es in der Studie Die Ängste der Deutschen, die jedes Jahr von den R&V-Versicherungen durchgeführt wird. Zugleich sinkt das Vertrauen der Menschen in die Politik. Hier fürchten die Befragten vor allem höhere Steuern und gekürzte Leistungen. Die EU-Innenminister haben einem Gesetz zur Errichtung umstrittener Abschiebezentren in Drittstaaten zugestimmt. In die sogenannten Return Hubs sollen ausreisepflichtige Personen kommen, die nicht in ihre Herkunftsländer zurückgebracht werden können. Aus Brüssel Katrin Schmidt.
3: Gemeinsam mit Dänemark, Österreich, den Niederlanden und Griechenland hat sich Deutschland in einer Gruppe formiert, die solche Pilotprojekte schaffen möchte. Die Verhandlungen mit Partnerländern liefen. Ruanda und Uganda sind immer wieder im Gespräch, aber noch nicht bestätigt. Die meisten EU-Partner stellen sich hinter diese Pläne, denn derzeit verlässt nur jeder vierte bis fünfte Ausreisepflichtige auch wirklich die EU. Es dürfe daher keine Tabus geben, heißt es vielerorten. Einzig Spanien stimmte gegen die Verabschiedung der Rückführungsverordnung. Kontrovers diskutiert wird unter den Innenministern auch ein Krisenmechanismus, der künftig gelten könnte, um in Situationen wie der Migrationskrise in Ceuta Ende Juli schneller handeln zu können. Bundesinnenminister Dobrindt plädiert im Einklang mit dem Vorschlag der EU-Kommission für Sonderregeln im Asylrecht.
1: Der Tankrabatt der Bundesregierung ist in Kraft und vor allem Fahrer von Verbrennerautos blicken gespannt darauf, ob die Steuersenkung auch bei ihnen ankommt. Heute früh sanken die Preise an den Tankstellen zunächst. Laut ADAC kostete ein Liter Super E10 im Schnitt 14 Cent weniger als am Vortag. Um 12 Uhr hatten die Mineralölkonzerne aber wieder die Möglichkeit, die Preise anzuheben. Nikolas Lieven aus der NDR Wirtschaftsredaktion mit einer Einschätzung, ob der Tankrabatt die Autofahrer am Ende wirklich entlastet.
4: Das liegt am Ende bei den Mineralölkonzernen, was weitergegeben wird. So hundertprozentige Sicherheit hat man natürlich nie, wobei der Wirtschaftsverband Fuels and Energy gestern schon mal so ein bisschen vorgebaut hat und gesagt hat, doch, die Konzerne würden die komplette Steuererleichterung weitergeben, aber Energiesteuern seien ja nur ein Teil des Tankstellenpreises. Höhere Einkaufskosten zum Beispiel wirkten dem natürlich entgegen, sprich einfach mal 17 Cent abziehen, das wird so nichts.
1: Zwischen dem Kanzleramt und dem Finanzministerium ist offenbar ein Streit über die geplante Zuckersteuer entbrannt. Der Entwurf von Finanzminister Klingbeil soll nicht weiterverfolgt werden, weil er vom Vorschlag einer Finanzkommission abweicht, der als Grundlage für eine Abgabe auf zuckerhaltige Getränke gilt. Aus Berlin Dietrich Karl Meurer.
5: Aus Regierungskreisen heißt es, der Vorschlag von Finanzminister Lars Klingbeil von der SPD finde in dieser Form keine Mehrheit. Grundlage für die neue Abgabe sei ein Vorschlag der Finanzkommission Gesundheit. Klingbeils Entwurf weiche davon ab. Aus dem Finanzministerium heißt es dagegen, die Bundesregierung habe die Einführung einer Steuer auf zuckerhaltige Getränke beschlossen. Derzeit liefen Gespräche über die konkrete Umsetzung. Der bisherige Entwurf von Finanzminister Klingbeil sieht die neue Abgabe ab nächsten Juli vor. Sie soll für Getränke mit mindestens 5 Gramm Zucker je 100 Milliliter gelten.
1: Das waren die Nachrichten. Das Wetter, viele Wolken und von Westen her Regen. Vereinzelt sind auch Gewitter möglich. Nach Osten hin trockener und sonniger. Höchstwerte 18 bis 25 Grad. In der Nacht viele Wolken, zeitweise Regen. Teilweise sind auch Auflockerungen möglich. Tiefstwerte 15 bis 11 Grad. Morgen zunächst noch Regen, später von Westen her freundlicher mit Sonne. Höchstwerte 17 bis 21 Grad. Es ist 15.05 Uhr.
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6: Der Hamburger Schlagzeuger Jürgen Spiegel und der polnische Pianist und Wahlhamburger Wladislaw Sendecki haben zusammen ein sehr schönes neues Jazzalbum aufgenommen. Simple Game, so heißt es. Die beiden haben als Duo schon viel Live-Erfahrung zusammen und das verbindet.
7: Da passt keine Briefmarke mehr dazwischen,
6: findet Jürgen Spiegel. Was der besondere Vibe unseres Jazz-Albums des Monats ist, das sagen wir Ihnen gleich um 20 nach 3. Und auch danach bleibt es bei uns jazzy. Wir gratulieren dann auch noch dem legendären Jazz-Bassisten Dave Holland zum 80. Geburtstag.

Das Danish String Quartet mit einem dänischen Traditional, das sich in etwa so ausspricht: Hyrvardy i often. So ungefähr. Jetzt was ich besser aussprechen kann. Nämlich, das ist Musik des Franzosen Gabriel Fauré mit Itzhak Perlman und Emmanuel X an Violine und Klavier. Satz 1 aus Faurés Violinsonate Nummer 1.

0: sehr griffig musiziert haben hier der Geiger Itzhak Perlman und Emmanuel X am Klavier. Das war der erste Satz aus der Violinsonate Nummer 1 in A-Dur von Gabriel Fauré.
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0: Simple Game heißt das dritte Album des Duos Sendetsky-Spiegel. Doch so einfach ist dieses Spiel, dieses Game gar nicht, was Wladyslaw Sendetsky und Drummer Jürgen Spiegel da abliefern. Schließlich sind die beiden Virtuosen ihres Fachs. Sendetsky wurde gar vom legendären Sänger Al Jarreau als einer der Meisterpianisten unserer Tage in eine Reihe mit Keith Jarrett gestellt. Das neue Album Simple Game erschien beim Hamburger Label Skip Records. Es kommt entspannt und lässig rüber und ist unser NDR-Kultur-Jazz-Album des Monats. Mauretta Heinzelmann hat mit den beiden vielbeschäftigten und seit langem befreundeten Musikern darüber gesprochen.
2: Die Freude am Musizieren, einfach, die muss durchkommen, und das kann eigentlich am besten durch spontane Zusammenkommen und einfach spiel mal das. Spielen wir das. Gut. Boom.
3: Sie wollen nur spielen. Der Hamburger Schlagzeuger Jürgen Spiegel und der polnische Pianist Wladyslaw Sendetsky, der seit vielen Jahren in der Hansestadt lebt. Fast drei Jahrzehnte lang hat Sendetsky die NDR Big Band an den Tasten begleitet, bis 2020. Schlagzeuger Jürgen Spiegel ist seit über 20 Jahren treibende rhythmische Kraft im Tingwall-Trio. Wenn Sendetsky und Spiegel im Duo spielen, dann genießen sie spürbar den weiten Raum, den sie haben, für Klangmalerei, mitreißende Grooves und die Stille dazwischen.
2: Ich möchte einfach atmen und ich möchte Freude haben und ich möchte einfach Schönheit des Tons. Der Ton kann sich nur dann entwickeln, wenn der Zeit hat. Von dem einen Ton zum anderen Ton, und diese dazwischen ist eine Pause, und diese Pause ist auch Musik. Also das ist meine Erfahrung nach vielen, vielen Jahren, dass das ein Ganzes ist, wenn es eben alles drin ist.
4: Dadurch, dass wir sehr viel live gespielt haben und uns natürlich entwickelt haben in der Zeit, ist es natürlich so, dass das wirklich ein Dokument ist, wie nah, wie dieses ganze Duo ein Körper wird. Und das ist dieser CD wirklich zu hören. Da passt keine Briefmarke mehr dazwischen.
3: Sagt Drummer Jürgen Spiegel, der vom Rock kraftvolle Beats und unbestechliches Timing einbringt. Er spielt die Vielfalt seiner verschiedenen Trommeln, Becken und Perkussionsinstrumente auf Simple Game voll aus und erzeugt so eine farbenreiche und feine Klangwelt. Außerdem hat er die Musik in seinem eigenen holzverkleideten Studio selbst aufgenommen, mit einem Vintage-Aufnahmepult. Die angenehme, entspannte Aufnahmesituation hört man Simple Game an und auch die freundschaftliche Nähe der beiden Musiker.
4: Ja, es ist wirklich sehr nah alles. Es ist praktisch in einem Raum.
3: Sendetsky und Spiegel müssen sich nichts mehr beweisen und geben sich ganz ihrer gemeinsamen Spielfreude hin. Gegenüber den ersten beiden Alben ist hier noch mehr Fröhlichkeit und Leichtigkeit zu spüren, ganz entspannt. Sie lassen sich Zeit, bei der Aufnahme hörte nur die Katze zu. Sendetsky und Spiegel sind Naturfans. Auf dem Cover des Albums sitzen sie im Garten und eins der Stücke heißt Friendly Garden.
4: In der Natur kriegt man einfach Energie, aber generell Musik ist einfach auch unfassbar viel Natur, weil Energie ist in der Natur auch sehr natürlich und man erlebt einfach sich anders, als wenn man in einem Studio oder digitalen Raum ist.

0: Bei aller Konzentration auf das Wesentliche, wenn Wladyslaw Sendecki, angefeuert von Jürgen Spiegel, improvisierend loslegt, dann wird immer wieder klar, dass er einer der großen Virtuosen unserer Tage ist. Im Duo mit Jürgen Spiegel zeigt Sendecki insbesondere die Kraft, Menschen zusammenzubringen, etwa mit dem kraftvollen Beatles-Cover »Come Together«.
1: Simple Game ist unser Jazz-Album des Monats. Vorgestellt hat es gerade Mauretta Heinzelmann. Beim Hamburger Label Skip Music ist es erschienen. Und dieses Album könnte bald in Ihren Briefkasten wandern. Wir verlosen es über unsere NDR Kultur App oder einfach auch per Mail einfach schreiben an jazz@ndrkultur.de. Live ist das Duo Sendecki-Spiegel übrigens am 16. Oktober in Hameln im Double Time Jazz Club zu sehen. Am 17. Oktober, einen Tag später, in Kultur hinterm Feld in Döttlingen. Am 21. November in Rostock im Carlo 615 sowie am 27. Januar 2027 dann schon im Nika Jazz Club in Hamburg. Und hier ist jetzt Musik aus unserem neuen Jazz-Album des Monats, Panoptikum, so heißt dieser Titel hier.

Aus unserem Jazzalbum des Monats auf NDR Kultur haben Sie gerade das Stück Panoptikum gehört mit dem Duo Sendetsky und Spiegel. Simple Game, so heißt dieses Album. 15 Uhr und jetzt 29 Minuten ist es. Wir haben jetzt eine Aufnahme mit der Norddeutschen Philharmonie aus Rostock. Markus Bosch dirigiert den ersten Satz der 7. Sinfonie von Franz Schubert.

0: Das war die Norddeutsche Philharmonie aus Rostock unter Markus Bosch mit dem ersten Satz der 7. Sinfonie von Franz Schubert auf NDR Kultur am Donnerstagnachmittag. Der Kontrabassist Dave Holland ist eine absolute Jazz-Legende. Er prägt jedes Projekt mit seinem unverkennbaren Sound, vom intimen Solo bis zur wuchtigen Big Band. Seine Weltkarriere startete 1968, als kein geringerer als Miles Davis den gebürtigen Briten in seine Band holte. Heute wird Dave Holland 80 Jahre alt und er steht immer noch im Studio und auf der Bühne. Niklas Wandt mit einem Porträt.
1: Dave Holland im freien Flug über das Griffbrett. Einer der wiedererkennbarsten Basssounds des zeitgenössischen Jazz. Warm und manchmal sehnig, mit grummelnden Einschüben, perkussiven Tonclustern. Das alles in einer erstaunlichen Geschwindigkeit und mit einem großen Lyrismus. Dieser Sound, dieses Spiel, sie sind die Basis für eine außerordentlich vielseitige Karriere. Geboren wird Dave Holland in Wolverhampton in den englischen Midlands. Als Teenager kommt er zur Musik und wenig später auch zum Bass, zunächst zum elektrischen.
2: Ich bin in den späten 50er Jahren zur Musik gekommen, mit dem Rock'n'Roll von Chuck Berry, Bo Diddley, dann den Beatles. So mit 14, 15 kam der Jazz. Ich fing gleichzeitig mit Pop, R&B und Jazz an.
1: Mit 15 bricht Dave Holland die Schule ab. 1964 zieht er mit gerade mal 17 Jahren nach London. Hier ergattert der Autodidakt einen Studienplatz an der renommierten Guildhall School of Music and Drama. Daneben stürzt sich Holland kopfüber in die lebhafte Londoner Jazzszene der Zeit. Seine erste Plattenaufnahme entsteht 1968 mit der Big Band des Trompeters Kenny Wheeler, mit dem Holland viele Jahrzehnte zusammenarbeiten wird. 1968 ist Miles Davis im Publikum, als Dave Holland in London im Jazzclub Ronnie Scott's spielt. Nur zwei Wochen später fliegt Dave Holland nach New York zu seinem ersten Gig mit Miles. Der Rest ist Geschichte. Dave Holland bleibt bis 1970 in Miles' Band, auf der Bühne und auch im Studio, und er ist an vielen epochalen Alben von Davis' elektrischer Phase beteiligt, etwa am berühmten Bitches Brew.

0: how he dealt with the music, how he dealt with the band.
1: Wie Miles mit der Band umging, wie verbunden er mit der Musik war, seine Bühnenpräsenz, all das hat mich sehr geprägt. Er hat uns Musikern vertraut und uns viel Spielraum zum Erkunden gelassen und kaum eingegriffen. Wenn er etwas sagte, dann war es oft sehr kryptisch und man musste es erstmal entziffern. Und irgendwann kam man dahinter und alles machte Sinn. An vieles von dem, was er gesagt hat, muss ich heute noch denken. Die Zeit mit ihm war wirklich ein Meilenstein für mich.
2: Mit vielen Miles-Alumni bleibt er in intensivem musikalischem Austausch. Allen voran mit dem Schlagzeuger Jack the Jeanette. Zusammen sind sie eines der Top-Rhythmusgespanne der 1970er und 80er Jahre. In den 1980er Jahren beginnt Dave Holland die Zusammenarbeit mit einer jüngeren Generation Musiker. Eine Frischzellenkur, die seine eigene Musik belebt und ihn zu Höchstleistungen anspornt.
3: As far as the instrument and how I feel about it, the sonority of the bass just feels like the right sound to express what I feel.
1: Der Bass ist für mich immer das richtige Instrument gewesen, um auszudrücken, was ich fühle, seine Materialität und die Saiten. Dem Bass dient man sowieso immer ein bisschen, man muss ihn überall mit hinschleppen. Und auch in der Musik hat er oft eine dienende, unterstützende Rolle. Es ist leicht, sich als Bassist damit zu begnügen und oft schwierig, da bewusst herauszutreten. Für mich war es 1982 ein Riesenschritt, meine erste Band zu leiten. So hieß auch das Album Jumping In. Es fühlte sich an, als würde man in tiefes Wasser springen. Geh unter oder schwimm. So war das.
4: Sagt der Bassist Dave Holland, der, um im Bild zu bleiben, nie untergegangen, sondern sehr erfolgreich geschwommen ist. Heute wird er 80 Jahre alt und ist immer noch musikalisch aktiv. Hier bei uns ist er jetzt in einer Aufnahme mit dem Gitarristen John Scofield zu hören, Memories of Home.

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1: Um 16 Uhr mit Sönke Peters. Wo werden Steuergelder in Deutschland verschwendet? Mit dieser Frage befasst sich der Bund der Steuerzahler und gibt jedes Jahr dazu ein sogenanntes Schwarzbuch heraus. In diesem Jahr war vor allem Hamburg so oft vertreten wie noch nie. Aus der NDR Nachrichtenredaktion Diebke Drescher.
2: In 100 Fällen zeigt der Verband, womit Steuergelder nach seiner Ansicht verschwenderisch umgegangen wurde. So waren zum Beispiel in Hamburg die Ausgaben für eine neue Müllverbrennungsanlage besonders hoch. Sie stiegen von rund 230 auf 780 Millionen Euro. Völlig abgehoben findet der Bund der Steuerzahler die Pläne für einen Regierungsflughafen in Berlin. Er schätzt, dass die Kosten auf bis zu 2,5 Milliarden Euro steigen könnten. In diesem Jahr wurden auch Förderprogramme genauer betrachtet. Der Verband kritisiert, dass Geld oft nicht nach Bedarf und Nutzen ausgegeben werde, sondern etwa nach Fristen. Zum Beispiel sollen in Hessen fast 360.000 Euro für neue Toiletten ausgegeben worden sein, weil die Fördermittel sonst verfallen wären.
1: Die Bundesbürgerinnen und Bürger haben einer Studie zufolge vor allem Sorgen wegen ihrer wirtschaftlichen Situation. Knapp 60% der Befragten fürchten, dass die Lebenshaltungskosten weiter stark steigen könnten, heißt es in der Studie. Die Ängste der Deutschen, die jedes Jahr von der R&V-Versicherung durchgeführt wird. Zugleich sinkt das Vertrauen der Menschen in die Politik. Hier fürchten die Befragten vor allem höhere Steuern und gekürzte Leistungen. Die EU-Innenminister haben einem Gesetz zur Errichtung umstrittener Abschiebezentren in Drittstaaten zugestimmt. In den sogenannten Return Hubs sollen ausreisepflichtige Personen kommen, die nicht in ihre Herkunftsländer zurückgebracht werden können. Aus Brüssel, Katrin Schmidt.
3: Gemeinsam mit Dänemark, Österreich, den Niederlanden und Griechenland hat sich Deutschland in einer Gruppe formiert, die solche Pilotprojekte schaffen möchte. Die Verhandlungen mit Partnerländern liefen. Ruanda und Uganda sind immer wieder im Gespräch, aber noch nicht bestätigt. Die meisten EU-Partner stellen sich hinter diese Pläne, denn derzeit verlässt nur jeder vierte bis fünfte Ausreisepflichtige auch wirklich die EU. Einzig Spanien stimmte gegen die Verabschiedung der Rückführungsverordnung. Kontrovers diskutiert wird unter den Innenministern auch ein Krisenmechanismus, der künftig gelten könnte, um in Situationen wie der Migrationskrise in Ceuta Ende Juli schneller handeln zu können.
1: Der Tankrabatt der Bundesregierung ist in Kraft und vor allem Fahrer von Verbrennerautos blicken gespannt darauf, ob die Steuersenkung auch bei ihnen ankommt. Heute früh sanken die Preise an den Tankstellen zunächst. Laut ADAC kostete ein Liter Super E10 im Schnitt 14 Cent weniger als am Vortag. Um 12 Uhr hatten die Mineralölkonzerne aber wieder die Möglichkeit, die Preise anzuheben. Nicolas Liefen aus der NDR Wirtschaftsredaktion mit einer Einschätzung, ob der Tankrabatt die Autofahrer am Ende wirklich entlastet.
4: Das liegt am Ende bei den Mineralölkonzernen, was weitergegeben wird. So hundertprozentige Sicherheit hat man natürlich nie, wobei der Wirtschaftsverband Fuels and Energy gestern schon mal so ein bisschen vorgebaut hat und gesagt hat, doch, die Konzerne würden die komplette Steuererleichterung weitergeben, aber Energiesteuern seien ja nur ein Teil des Tankstellenpreises. Höhere Einkaufskosten zum Beispiel wirkten dem natürlich entgegen, sprich einfach mal 17 Cent abziehen, das wird so nichts.
1: Zwischen dem Kanzleramt und dem Finanzministerium ist offenbar ein Streit über die geplante Zuckersteuer entbrannt. Der Entwurf von Finanzminister Klingbeil soll so nicht weiterverfolgt werden, weil er vom Vorschlag einer Finanzkommission abweicht, der als Grundlage für eine Abgabe auf zuckerhaltige Getränke gilt. Aus Berlin Dietrich Karl Meurer.
5: Aus Regierungskreisen heißt es, der Vorschlag von Finanzminister Lars Klingbeil von der SPD finde in dieser Form keine Mehrheit. Grundlage für die neue Abgabe sei ein Vorschlag der Finanzkommission Gesundheit. Klingbeils Entwurf weiche davon ab. Aus dem Finanzministerium heißt es dagegen, die Bundesregierung habe die Einführung einer Steuer auf zuckerhaltige Getränke beschlossen. Derzeit liefen Gespräche über die konkrete Umsetzung. Der bisherige Entwurf von Finanzminister Klingbeil sieht die neue Abgabe ab nächsten Juli vor. Sie soll für Getränke mit mindestens 5 Gramm Zucker je 100 Milliliter gelten.
1: Das waren die Nachrichten. Das Wetter in Norddeutschland, viele Wolken, von Westen her kommt Regen auf. Nach Osten hin ist es noch trocken und sonniger, 18 bis 25 Grad. In der Nacht zeitweise Regen, Tiefstwerte 15 bis 11 Grad, morgen zunächst noch Regen, später von Westen her freundlicher mit Sonne bei 17 bis 21 Grad. Am Sonnabend wird es heiter bis wolkig sein, trocken bleiben 17 bis 22 Grad warm und am Sonntag wechselnd bewölkt, gebietsweise Regen 17 bis 21 Grad. Es ist 16.05 Uhr.
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6: Die Methode ist unfehlbar.
7: Aber ich kenne meinen Bruder besser, als die Methode ihn kennt.
8: Bei dem Wort Methode klingelt es bei allen, die Julie C.'s Bestseller Corpus Delicti gelesen haben. In der Schule, da ist es ja teilweise in der Oberstufe Pflichtlektüre oder privat auf dem Sofa. Die Methode steht bei Julie C. für ein totalitäres Gesundheitssystem in einem fiktiven Staat. Heute kommt eine Verfilmung des Romans und Theaterstücks in die Kinos. Die stellen wir Ihnen gleich vor im Journal und denken außerdem darüber nach, wo Julie C.'s Dystopie schon ein bisschen Wirklichkeit geworden ist. Schön, dass Sie dabei sind. Hallo und herzlich willkommen.

Er kann auf der Klarinette sprechen. Kiora Veitmann war das mit dem Stück Rico Tarabi des jungen estnischen Komponisten Jalmar Vabarna. Und jetzt die sechsfache Grammy-Gewinnerin Samara Joy auf NDR Kultur. Unter anderem wurde die US-amerikanische Jazzsängerin vor 3 Jahren als beste neue Künstlerin ausgezeichnet. Den Song Social Call singt sie jetzt.

0: Samara Joy und das Gerald Clayton Ensemble mit Social Call von John Hendricks.
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0: Als Julie C. 2007 ihr Theaterstück Corpus Delicti schrieb und kurz darauf den gleichnamigen Roman, da war KI tatsächlich noch Science Fiction. Und ein Staat, der Zugriff auf alle Daten inklusive Bewegungsprofil seiner Bürgerinnen und Bürger hat, kein sehr wahrscheinliches Zukunftsszenario. Zwei Jahrzehnte später leben wir in einer anderen Welt. So dystopisch wirkt Julie C.'s Geschichte gar nicht mehr. Deshalb passt die Verfilmung, die jetzt in die Kinos kommt, gerade ziemlich gut in die Zeit. Wally Müller hat Corpus Delicti in der Kinoversion gesehen.
2: Man sagt nicht mehr Moin, sondern Santé in der nahen Zukunft, die der Film entwirft. Denn Gesundheit ist das höchste Gut und der Staat kann sie endlich allen garantieren. Grippe, Krebs, Herzanfälle, alles ausgemerzt dank strenger Hygienerichtlinien und lückenloser Überwachung der Vitalwerte durch KI-Assistenten.
3: Ich schicke deine Blutwerte jetzt an den Gesundheitsschutz. Super Werte, Mia. Die Daten werden mit einem Chip synchronisiert.
2: Die Methode nennt sich das Staatssystem, an das auch die Neurologin Mia Holl, gespielt von Hannah Herzsprung, bedingungslos glaubt. Anders als ihr Bruder Moritz, der gerne ausbüxt in die Welt jenseits der Hygieneschranke, seinen Überwachungschip überklebt, genüsslich eine raucht und im nicht desinfizierten See schwimmt. Beides strafbar.
4: Du hast mir versprochen, dass du nicht mehr ins Sperrgebiet gehst.
5: Dein Patch setzt vielleicht deinen Chip außer Kraft, aber es ist nicht sicher.
6: Wohnst du deshalb in so einem Haus hier, wo sich alle gegenseitig kontrollieren? Meinst du wirklich, du hast es geschafft?
5: Du, fühlst du dich immer noch wohl in Mamis alten Möbeln?
6: Ich liebe unser Haus. Nicht alles, was alt ist, ist deswegen gleich schlecht.
2: Ein Freigeist, der an das menschliche Recht auf ungesundes Verhalten glaubt, er muss dieser Gesundheitsdiktatur ein Dorn im Auge sein. Und tatsächlich, man steckt Moritz ins Gefängnis, weil er eine Frau vergewaltigt und ermordet haben soll. In ihrem Herzen weiß Mia, dass das nicht sein kann. Doch die Naturwissenschaftlerin in ihr muss die Fakten zur Kenntnis nehmen. Es gebe DNA-Spuren, sagt der Pflichtverteidiger.
7: Man hat sein Blut am Opfer gefunden.
8: Mir scheint, dass Sie hier die einzige Person sind, die an seine Unschuld glaubt.
5: Weil ich weiß, dass er nicht lügt.
8: Die Methode ist unfehlbar.
5: Aber ich kenne meinen Bruder besser, als die Methode ihn kennt.
2: So sucht Mia nun verzweifelt nach dem Fehler im unfehlbaren System. Sehr viel aktiver als in der Buchvorlage, in der sie sich depressiv in ihrer Wohnung verschanzt und ihren Gedanken nachhängt.
5: Er kannte die Frau gar nicht. Die Forensik muss die Daten vertauscht haben.
9: Seine DNA ist überall.
5: Da stimmt was nicht.
2: Regisseurin Lena Stahl fügt C.'s eher reflexivem Text einige mäßig mitreißende Thriller-Elemente hinzu und kreiert optisch eine beklemmend sterile Welt. Den Bildern sind alle Farben entzogen, nur Beige, Braun und Grautöne in den futuristischen Gebäuden. Dazu fährt der Film in fast schon übertriebener Weise Technik-Gimmicks auf, als müsste jede Innovation seit Erscheinen des Romans unbedingt noch mit hinein. Autonom fahrende und fernbremsbare Autos, neurologische Chip-Implantate und eine KI, die den Menschen rundum betreut.
10: Hast du später noch Lust auf einen Film?
2: Dabei ist das Interessante an Corpus Delicti ja die staatsphilosophische Frage nach der Menschlichkeit eines derart datenbasierten Gesellschafts- und Rechtssystems. Als Mia es im Prozess gegen den Bruder in Frage stellt, wird sie zur Staatsfeindin erklärt.
11: Zweifeln Sie an der Basis unseres Zusammenlebens?
5: Die Methode hat eine geradezu nahtlose Datensicherheit. Ja! Aber was ist mit dem Bruchteil, in dem wir uns irren können?
12: Verräterin!
2: Dieses dystopische Drama zeigt, wie es aussehen könnte, wenn die Menschen alle Macht den Daten überlassen. Eine KI-Diktatur, in der individuelle Freiheit nur noch unvernünftig scheint. Das Thema ist höchst relevant, wird hier allerdings in sehr didaktischen Dialogen durchdekliniert. Und die Filmmusik drückt so bleischwer aufs Gemüt wie die fahle Farbgebung. Corpus Delicti im Kino ist mehr solide verfilmte Schullektüre als ein wirklich fesselnder Thriller.
0: Zum Kinostart von Corpus Delicti war das Wally Müller und um 16:30, also gleich, unterhalte ich mich über Julie C.'s Dystopie, die sie in Corpus Delicti aufmacht, mit dem Dramaturgen Kilian Knigge vom Landestheater Schleswig-Holstein. Dort war das Theaterstück bis zum Frühjahr zu sehen.

Göran Zöllsche war das mit einer Toria für Gitarre von Federico Moreno Torroba. In eine nächtliche Klangwelt lädt der 29-jährige kanadische Pianist Bruce Leo auf seinem neuen Album Lunaris ein. Unter anderem Musik von Chopin, Bach, Cage, Ligeti ist da versammelt. Auch von der dänischen Singer-Songwriterin Agnes Obel. Eine ziemlich überraschende Auswahl. Und das nun weniger überraschend, auch Beethovens Mondscheinsonate darf bei diesem nächtlichen Konzept natürlich nicht fehlen. Hier ist der dritte Satz daraus. 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

0: Bruce Leo griff hier in die Tasten aus seinem neuen Album Lunaris, hörten Sie. Musik von Ludwig van Beethoven, Satz 3 seiner Mondscheinsonate im Journal auf NDR Kultur. Juli C.'s Corpus Delicti ist Science-Fiction und düstere Dystopie. Gesundheit für alle als Staatsziel. Klingt gut, aber da gibt es doch einige große Haken. 2007 hat Juli C.'s gleichnamiges Theaterstück über ein Zukunftsszenario im Jahr 2057 Uraufführung gefeiert. 2009 kam das Buch heraus, wurde ein Bestseller. Und heute, am 1. Oktober, kommt nun die Verfilmung ins Kino. Sie haben gerade die Rezension bei uns gehört. Einer der wichtigsten Kinostarts der Saison. Ich spreche jetzt mit Kilian Prigge, der Dramaturg hat Corpus Delicti als Theaterstück bis zum Frühjahr am Landestheater Schleswig-Holstein begleitet. Kilian Knigge, seit der Uraufführung von Corpus Delicti sind fast 20 Jahre vergangen. Sind wir der Dystopie von Juli C. deutlich näher gekommen? Wo stehen wir Ihrer Meinung nach?
1: Naja, ich glaube, dass wir uns adäquat uns dieser Dystopie Stück für Stück nähern. Ich glaube nicht, dass wir zu nah an ihr dran sind, aber wir sind auch noch kein Stück weiter.
0: Sie sind mit dem Theaterstück auch an eine Schule gegangen. Wie haben Schülerinnen und Schüler auf dieses ja doch sehr brisante Thema reagiert? Überwachung durch Digitalisierung, durch KI-Agenten, die im wahrsten Sinn des Wortes jeden Schritt verfolgen?
1: Naja, es war kein großer Aufschrei, aber es war doch ein sehr interessantes Gespräch darüber, weil wir heute an einem Punkt sind, wo wir über Apps und Fitness-Tracker doch jeder unserer einzelnen Bewegungen messen, und wenn die Daten über diese Messung an die falschen Hände geraten, wissen Menschen genau, wann habe ich meiner Liebsten über die Wange gestreichelt, wann habe ich eine Zigarette geraucht, wann habe ich jemanden geküsst, wann habe ich Sport getrieben oder wann war meine letzte Menstruation. Das sind alles Daten, die eigentlich total geheim sind oder jedem persönlich zustehen, diese zu teilen, aber die heutzutage gemessen werden. Und da trat dann doch bei den jungen ZuhörerInnen so etwas wie bedrückte Neugier zutage.
0: Mhm. Obwohl die ja damit aufwachsen, die haben ja eine andere Perspektive drauf. Haben Sie auch irgendwie so die Reaktion gemerkt, ist doch ein alter Hut?
1: Nee, es ist eher so, dass dieser Deal, den wir damit eingehen, nämlich wenn Apps zum Beispiel die Menstruation messen, dann ist das super praktisch. Also die wollten noch keine Kinder kriegen, aber trotzdem zu wissen, in welchem Zyklusmoment ich gerade bin, ist schon sehr praktisch. Aber dass auf der anderen Seite eine riesen Datensammlung über Körperdaten steht, das ist gar nicht unbedingt immer im Bewusstsein dieser Menschen gewesen. Mhm. Auch in meiner nicht.
0: Ja, im Stück heißt das zentrale Überwachungsorgan die Methode. Sind wir selbst, Sie haben es angesprochen, mit unseren Fitness-Trackern, mit unseren Smartwatches längst unsere besten Überwacher?
1: Ich glaube schon, weil das Spannende in diesem Staat oder in diesem fiktiven Deutschland ist ja, dass es eine Art Diktatur geworden ist. Und man brauchte bis vor einigen Jahrzehnten immer Informanten, die Menschen überwacht haben, sei es die IMs oder die Blockwarte. Und heute überwachen wir uns bereits schon sehr brav selbst. Und dadurch sind wir selbst zu unseren IMs geworden, die genau herausfiltern, was wir den Tag über machen. Ja, und auch so ein Versprechen. Also Juli C. schreibt ja von einem Präventionsstaat. Und diese Prävention klingt ja immer wahnsinnig toll und verlockend, aber wir vergessen da dann, wovor wir uns eigentlich schützen, dass auch Gefahren eigentlich gut für uns Menschen sind. Also wenn ich an die Entwicklung von Kinderspielplätzen denke, ich habe mir früher so viele Narben beim Rutschen oder wo auch immer zugezogen, und heute sind die Dinger so sicher, dass sich Kinder nicht verletzen, aber auch weniger Spaß haben. Mhm. Und es gehört zum Lernen dazu, auch hier und da mal krank zu sein.
0: Mhm. Sie haben sich ja sehr mit dem Stück beschäftigt als Dramaturg am Landestheater. Welche Fragen, das würde mich mal interessieren, stellen Sie sich gerade angesichts der Tatsache, dass Tech-Konzerne ja mittlerweile vor ihren eigenen Produkten warnen, vor KI-Produkten, oder auch welche Fragen müssten wir uns vielmehr noch in unserer Gesellschaft stellen?
1: Naja, das ist eine Frage, die Juli C. auch in fast jedem ihrer Werke stellt, nämlich was ist der Preis? Also was ist der Preis dafür, wenn wir uns in so eine Präventionsgesellschaft schmeißen? Dann ist es bei Corpus Delicti sehr einfach, nämlich die Freiheit. Und ganz oft kommt man da auch bei den kleinsten Fragen immer wieder drauf, ja, wenn ich das jetzt annehme, dann ist mein Preis stets die Freiheit. Und das ist in der heutigen Zeit durchaus bedrückend, weil die Freiheiten immer kleiner werden und auch gerade jetzt im Juli die Bundesärztekammer davor gewarnt hat, dass eine Reform im Bundesnachrichtendienstgesetz bevorsteht, dass theoretisch der BND größere Zugriffsrechte auf Gesundheitsdaten abrufen darf. Und da gilt dann zum Beispiel das komplette Versprechen des Geheimhaltungskodex zwischen Arzt und Patient verloren. Und das ist auch wieder eine Freiheit, die verloren geht.
0: Fragen, die sich aus der Beschäftigung mit Juli C.'s Corpus Delicti ergeben. Das war Kilian Prigge, Dramaturg am Landestheater Schleswig-Holstein. Dort lief Corpus Delicti von Juli C. bis zum Frühjahr und heute am 1. Oktober hat der gleichnamige Film Kinopremiere. Dankeschön, Kilian Prigge.
1: Sehr gerne. Schönen Tag.
0: Ja, danke.

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0: Der Geiger Henning Kragerüth an der Geige und Bugge Wesseltoft am Klavier mit dem Wiegenlied von Johannes Brahms. Und davor haben Sie Musik von Pablo de Sarasate gehört im Journal auf NDR Kultur. Ja, wie verändern sich Gesellschaften durch digitale Überwachung? Was geben wir aus der Hand, wenn wir KI, Gesichtserkennung und Programmen immer mehr Aufgaben und vielleicht sogar mehr Macht übertragen? Im aktuellen Kinofilm Corpus Delicti wird das gezeigt. Aber jenseits der Fiktion ist vieles davon in China bereits Alltag. China betreibt das umfassendste Überwachungssystem der Welt. Wozu ist es da? Wie funktioniert es? Und wo gibt es womöglich Lücken? Christoph Kober berichtet für uns aus Peking.
1: Eine Straßenkreuzung im Osten Pekings. Auf 8 Spuren überschneidet sich der Verkehr. Wer hier an der Ampel wartet, tut das unter mehr als einem Dutzend Kameras pro Fahrtrichtung. Die filmen Autos, Radfahrer, Fußgänger und was sonst an der Kreuzung los ist. Überwachung, offensichtlich und verborgen, ist Alltag in China. Sie macht unser Leben sicherer und bequemer. Ich habe noch keine schlechten Erfahrungen damit gemacht. Die Technologie wird sehr ausgereift eingesetzt. Dank ihr fühle ich mich sehr sicher, wenn ich aus Peking in andere Städte reise. Sagt etwa die 28-jährige Xiao Ying. Zwischen 700 und 800 Millionen Kameras im öffentlichen Raum soll es laut Schätzungen in der Volksrepublik geben. Sie dokumentieren das Geschehen auf Straßen und Plätzen und zeigen, falls sich etwa unangemeldet Personen versammeln, ein Tabu im kommunistisch regierten China. Die Kameras nehmen auch auf, ob Menschen ihren Müll richtig entsorgen, und die Gesichtserkennung macht klar, wer den Hausmüll in die Altpapiertonne geworfen hat. Die Bilder kommen in großen Überwachungszentren an. Zu einem von ihnen hatte ein Team der ARD vor einiger Zeit seltenen Zutritt. An der Wand dutzende Bildschirme, die Leute im öffentlichen Raum zeigen, deren Gesichter grün oder rot umrandet, je nach Verhalten.
2: Den Menschen hier gibt es ein Gefühl von Sicherheit. Es ist ordentlich und sauber.
1: Hat damals Shen Dandang gesagt, die das System mitentwickelt hat. Von Überwachung wollte sie nicht reden. Dennoch setzt China auch die Gesichtserkennung dort flächendeckend ein, wo es vor allem um Kontrolle geht. In Xinjiang, im Nordwesten der Volksrepublik. 2014 erklärt Staats- und Parteichef Xi Jinping den Landesteil zum Testgelände für neue Überwachungsmethoden, lässt Daten sammeln aus Kameras, WLAN-Routern an Polizeicheckpoints. Zugang zu ihren Wohnhäusern erhalten viele nur noch durch Gesichtserkennung. Computerprogramme registrieren Menschen an ihrem Gang. Die kommunistische Führung nennt es Bekämpfung von Terror, nachdem es in den vergangenen Jahren in mehreren Regionen des Landes Anschläge gegeben hatte. Heute ist die Technologie Alltag für viele Menschen in China. Dabei geht es nicht nur um Kontrolle, sagt Genia Kostka, die das Institut für China-Studien an der Freien Universität Berlin leitet.
3: Damit will eigentlich China zeigen, wir sind ein sehr effizienter Staat, wir sorgen für euch. Man denkt immer, Überwachung ist so das Hauptmittel. Ich glaube aber eher, dass man versucht, die Bürger einzukaufen fast.
1: Und viele empfinden es als bequem, wenn Flug- oder Bahntickets mit dem Gesicht des Inhabers verknüpft sind, wenn sich Überweisungen mit einem Blick in die Smartphone-Kamera erledigen lassen. Das geht auch in Deutschland. Der Unterschied? Datenschutz. Zum Beispiel bei großen Tech-Firmen.
3: Wenn man sich anguckt, wie man bezahlt, es landet ja dann bei Firmen wie Alibaba. Mittlerweile gibt es aber Gesetze, wo die Polizei sagen kann, die Person bedroht die nationale Sicherheit. Und dann kann und muss auch Alibaba die Daten zu dieser individuellen Person der Polizeibehörde geben.
1: Sagt die Sinologin Kostka. Die Frage nach den eigenen Daten stellen die meisten in China nicht. Was soll schon passieren, wenn man unbescholten ist, so die vorherrschende Meinung. Der 20-jährige Student Yang Xiujin macht sich doch Gedanken. Private Informationen wie Ausweisnummer, Bankkarte, Handynummer, mit der mein Konto verknüpft ist, das musste ich alles der Universität übermitteln. Das macht mir schon Sorgen, aber ich allein kann das nicht ändern. Chinas Überwachungsapparat funktioniert. Auch dank einer Technologie, die beides ermöglicht: Bequemlichkeit für die Bevölkerung, umfassende Kontrolle für den Staat.
0: Aus China hat hier Christoph Kober berichtet.

Musik mit Drehwurmqualitäten, Marktplatz aus der Hornisse von Dmitri Schostakowitsch. Das Philadelphia Orchestra hat hier gespielt und dirigiert hat Ricardo Chailly. Und jetzt herrlich nostalgische Filmmusik auf NDR Kultur. Sie stammt aus dem Jahr 1965. Filmkomponistenlegende Jerry Goldsmith hat sie geschrieben und das Deutsche Symphonieorchester Berlin hat sie neu eingespielt mit Sebastian Knauer am glitzernden Klavier und Harry Elmer an der Mundharmonika.

Dann waren wir mal kurz im Märchenland unterwegs. Musik aus dem Soundtrack A Patch of Blue von Jerry Goldsmith mit Sebastian Knauer, Harry Ermer und dem Deutschen Symphonieorchester Berlin. Der frühere Intendant des Hamburg-Balletts, Demis Wolpi, hat der Zeit ein großes Interview gegeben. Zum ersten Mal, nachdem sein Vertrag nach großem internen Stress aufgelöst wurde, hat er sich da geäußert. Darüber gleich mehr im Journal. Bis zu den Nachrichten jetzt noch Mozart.

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1: Um 17 Uhr mit Sönke Peters. Der Bund der Steuerzahler hat aktuelle Fälle von Steuergeldverschwendung öffentlich gemacht. In seinem neuen Schwarzbuch werden 100 Beispiele aus Bundesländern und Kommunen gezeigt. 36 davon im Norden. Aus der NDR Nachrichtenredaktion Tabea Tschöpe.
2: Kritik gibt es zum Beispiel am Friesenbrückenersatz im Landkreis Leer. Er kostete am Ende 277 Millionen Euro. Ursprünglich vorgesehen waren 30 Millionen Euro. In Hamburg listet das Schwarzbuch den Oberhafentunnel für Fußgänger auf, der doppelt so teuer wie geplant werden könnte. In Schleswig-Holstein ist unnötiges Geld für 35.000 Laptops und Tablets für Lehrer ausgegeben worden. Fast ein Drittel davon wurde gar nicht genutzt. Und in Mecklenburg-Vorpommern kritisiert der Steuerzahlerbund einen Seniorenrabatt fürs Deutsche. Auch Menschen mit guter Pension haben ihn bekommen. Das Land gibt jährlich 12 Millionen Euro dafür aus.
1: Die EU-Innenminister haben der EU-Rückführungsverordnung zugestimmt. Damit ist auch der Weg frei für Abschiebezentren außerhalb der EU. In diese sogenannten Return-Hubs sollen abgelehnte Asylbewerber kommen, die nicht in ihre Heimatländer zurückgebracht werden können. Bundesinnenminister Dobrindt will noch in diesem Jahr Vereinbarungen mit Drittstaaten über solche Zentren treffen. Mit welchen Ländern verhandelt wird, ist unklar. Im Gespräch sind Ruanda und Uganda. Möglich ist jetzt auch Abschiebehaft, wenn die Behörden bei den Ausreisepflichtigen Fluchtgefahr oder ein Risiko für die nationale Sicherheit sehen. Spanien stimmte als einziger EU-Staat gegen die Verordnung. Zwischen dem Kanzleramt und dem Finanzministerium ist offenbar ein Streit über die geplante Zuckersteuer entbrannt. Der Entwurf von Finanzminister Klingbeil soll nicht weiter verfolgt werden, weil er vom Vorschlag einer Finanzkommission abweicht, der als Grundlage für eine Abgabe auf zuckerhaltige Getränke gilt. Aus Berlin, Dietrich Karl Meurer.
3: Aus Regierungskreisen heißt es, der Vorschlag von Finanzminister Lars Klingbeil von der SPD finde in dieser Form keine Mehrheit. Grundlage für die neue Abgabe sei ein Vorschlag der Finanzkommission Gesundheit. Klingbeils Entwurf weiche davon ab. Aus dem Finanzministerium heißt es dagegen, die Bundesregierung habe die Einführung einer Steuer auf zuckerhaltige Getränke beschlossen. Derzeit liefen Gespräche über die konkrete Umsetzung. Der bisherige Entwurf von Finanzminister Klingbeil sieht die neue Abgabe ab nächsten Juli vor. Sie soll für Getränke mit mindestens 5 Gramm Zucker je 100 Milliliter gelten.
1: Der Tankrabatt der Bundesregierung ist in Kraft und vor allem Fahrer von Verbrennerautos blicken gespannt darauf, ob die Steuersenkung auch bei ihnen ankommt. Heute früh sanken die Preise an den Tankstellen zunächst. Laut ADAC kostete ein Liter Super E10 im Schnitt 14 Cent weniger als am Vortag. Um 12 Uhr hatten die Mineralkonzerne aber wieder die Möglichkeit, die Preise anzuheben. Nikolas Liefen aus der NDR Wirtschaftsredaktion mit einer Einschätzung, ob der Tankrabatt die Autofahrer am Ende wirklich entlastet.
4: Es liegt am Ende bei den Mineralölkonzernen, was weitergegeben wird. So hundertprozentige Sicherheit hat man natürlich nie, wobei der Wirtschaftsverband Fuels and Energy gestern schon mal so ein bisschen vorgebaut hat und gesagt hat, doch, die Konzerne würden die komplette Steuererleichterung weitergeben, aber Energiesteuern seien ja nur ein Teil des Tankstellenpreises. Höhere Einkaufskosten zum Beispiel wirkten dem natürlich entgegen, sprich einfach mal 17 Cent abziehen, das wird so nichts.
1: Hamburger Ermittler sind gemeinsam mit internationalen Partnern gegen eine Gruppe mutmaßlicher Cybererpresser vorgegangen. Der Gruppierung Killsec werden mindestens 1000 Angriffe weltweit zugerechnet. Als mutmaßlicher Hauptbetreiber gilt ein 16-Jähriger. Aus Hamburg, Finn Kessler.
5: Die Gruppe Killsec soll laut Hamburger Polizei seit 2024 IT-Schwachstellen von Organisationen ausgenutzt haben, um an sensible Daten zu gelangen. Die gekaperten Daten wurden dann auf einen Darknet-Server geladen. Dort sollten sie veröffentlicht werden, sofern die Betroffenen kein Lösegeld zahlten. Killsec soll so in einigen Fällen erhebliche Beträge erhalten haben. Gestern holte die aus mehr als einem Dutzend europäischen und 2 US-Behörden bestehende Ermittlungsgruppe zum großen Schlag aus. In Spanien, Griechenland, Großbritannien und Rumänien wurden 8 Wohnungen durchsucht und 3 Tatverdächtige festgenommen.
1: Das waren die Nachrichten. Das Wetter, viele Wolken, von Westen her Regen, in Vorpommern trocken, 17 bis 22 Grad. In der Nacht viele Wolken und zeitweise Regen, Tiefstwerte 15 bis 11 Grad. Morgen zunächst noch Regen, später dann freundlicher, 17 bis 21 Grad. Und am Sonnabend heiter bis wolkig, meist trocken, 17 bis 22 Grad. Es ist 17.05 Uhr.
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6: Der frühere Intendant des Hamburg-Balletts, Demis Volpi, hat sich nach mehr als einem Jahr erstmals öffentlich zu den Umständen seiner Demission geäußert. Das Bild, das von ihm gezeichnet worden sei, sei das Porträt eines Monsters gewesen, sagt er in einem Interview mit der Zeit. Da beschreibt er seine Sicht auf die Dinge. Darüber berichten wir gleich im Journal in etwa 10 Minuten nochmal. Herzlich willkommen und einen schönen Donnerstag. Tag.

Musette pur Fritz, so hieß dieses, ja doch, lustige Stückchen mit den Philharmonics. Das war ein Stück von Fritz Kreisler, arrangiert von František Janoška, der bei den Philharmonics spielt. Den Schauspieler und Oscar-Preisträger Anthony Hopkins

0: Gregorio Nieto haben wir hier im Cello gehört, zusammen mit dem Philharmonia Orchestra unter Leitung von Gustavo Dudamel. Das war das Stück Stella Aria. Ja, und wer hat es geschrieben? Der Schauspieler und Oscar-Preisträger Anthony Hopkins. Das Journal auf NDR Kultur haben Sie gerade eingeschaltet. Es ist 17.16 Uhr. Ein neues Kapitel in der Hamburger Ballettkrise. Demis Volpi, der gescheiterte Nachfolger von John Neumeier, hat jetzt sein erstes großes Interview gegeben. In der Wochenzeitung Die Zeit schildert er ein Jahr später seine Sicht der Dinge. Es fühlte sich wie Verrat an, sagt er da. Man habe ihn wie ein Monster gezeichnet und die Vorwürfe seien aus dem Nichts gekommen. Und Volpi teilt in dem Interview aus. Daniel Kaiser, gegen wen richtet sich Demis Volpi?
1: Zuallererst gegen Kultursenator Carsten Broster. Im Interview erzählt Volpi, er selbst habe kurz vor seiner offiziellen Vorstellung als Neumeier-Nachfolger noch in letzter Minute absagen wollen. Broster habe ihn überredet, dann aber später im Konflikt im Stich gelassen. Mehrmals habe Volpis Anwalt Broster gebeten, ihm im Konflikt den Rücken zu stärken. Vergeblich, sagt Volpi. Und dann ist da noch der Vorgänger als Ballettintendant, die Legende, John Neumeier. Er sei auch nach seinem offiziellen Ausscheiden sehr präsent geblieben. Auf die Frage, ob John Neumeier vielleicht fürchtete, vom Sockel gestoßen zu werden und auf einen schwachen Nachfolger gehofft habe, antwortet Volpi in der Zeit: Ich kann nicht für ihn sprechen. John Neumeier hätte die Autorität gehabt, die Eskalation zu stoppen, wenn er es gewollt hätte, sagt Volpi.
0: Es gab und gibt ja konkrete Vorwürfe gegen Demis Volpi, Briefe aus dem Ensemble und eidesstattliche Versicherungen. Was sagt Volpi zu diesen Vorwürfen?
1: Er sagt, da ist nichts dran. Volpi sieht sich eher als Opfer. Er sagt, er könne sich an keinen einzigen Fall erinnern, bei dem er gegenüber einem Tänzer oder einer Tänzerin ausfällig geworden wäre. Er habe sich nicht öffentlich gewehrt, weil er den Tänzern, die ihm Übergriffe vorwerfen, dann der Lüge hätte bezichtigen müssen. Volpi spricht von einem Spinnennetz beim Hamburg Ballett. Habe er Fehler gemacht, fragt die Zeit. Und die Antwort ist, sein größter Fehler sei sicher gewesen, Zuversicht zu wagen. Er habe ein Grundvertrauen in andere Menschen. Mit diesem Grundvertrauen sei er in Hamburg an die Arbeit gegangen. Das sei naiv gewesen. Also Naivität als einziger Fehler.
0: Und was sagt denn die Kulturbehörde dazu?
1: Die sagt, Behörde und Senator hätten damals viel Zeit und viel Kraft investiert, um Intendanz und Kompanie in die Lage zu versetzen, ihren Konflikt zu lösen. Dabei habe sich aber gezeigt, dass nicht alle Seiten gleichermaßen bereit waren, sich auf Ratschläge einzulassen. Danach hat es ja noch diese Umfrage im Ballett mit der Gefährdungsbeurteilung gegeben. Und nach den für Volpi negativen Ergebnissen habe es dann keine Grundlage für eine Zusammenarbeit gegeben. Kurz, man habe Volpi Hilfe angeboten, aber er habe sie nicht angenommen.
0: Kann man schon sagen, warum das Ganze schiefgegangen ist?
1: Es ist wirklich komplex. Ein komplett missglückter Change-Prozess ist das wohl. Nach 50 Jahren geht eine Legende, ein neuer kommt, behält unüblicherweise fast die ganze alte Kompanie. Der Vorgänger, sag ich mal, choreografiert auch hier und da noch ein bisschen herum. Das sind nicht die besten Voraussetzungen. Dann gibt es diese Vorwürfe, bei denen bis heute Aussage gegen Aussage steht. Ist Volpi einer mit zwei Gesichtern? Es gibt da keine klare Antwort. Sicher ist, Volpi war und ist einer, der nicht gut kommuniziert hat. Er ist einer, der offenbar schlecht beraten war, der die massiven Vorwürfe einfach im Raum stehen ließ, weitgehend unwidersprochen. Ich glaube, aus heutiger Sicht hat keiner der Beteiligten ernst genommen, wie tief der Einschnitt für das Hamburg-Ballett wirklich war.
0: Das waren Informationen und Einschätzungen von Daniel Kaiser im Journal auf NDR Kultur.

Die Geigerin Angèle Dubois aus dem Osten Kanadas kommt sie zusammen mit ihrem Ensemble La Pietà und der Cellistin Catherine Perron mit Rain von Joe Hisaishi. Jetzt hören Sie bei uns die Sächsische Staatskapelle Dresden, was ganz anderes, die Ouvertüre der Oper Zar und Zimmermann von Albert Lorz.

0: So beginnt die Oper Zar und Zimmermann von Albert Lortzing. Das war die Ouvertüre mit der Sächsischen Staatskapelle Dresden.
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0: Die NDR Kultur Pop-up-Konzerte haben das Ziel, die großen Stars aus den Konzertsälen zu holen und sie mitten im Alltag der Menschen bei uns im Norden ein Konzert geben zu lassen. Und selten passt das so wie heute im niedersächsischen Schüttorf. Dort tritt heute Abend das Vision String Quartet beim zweiten NDR Kultur Pop-up-Konzert auf. Meine Kollegin Severin Näwe ist dort dabei.
2: Hier im Hintergrund hört man, wie noch fleißig am Bühnenaufbau gewerkelt wird. Und die Stimmung ist wirklich allerbestens, vor allem, weil die Stars des Abends rechtzeitig eingetroffen sind. Die vier Musiker sind mit der Bahn aus Köln gekommen, wo sie tatsächlich gestern noch in der Philharmonie aufgetreten sind. Und gerade eben hat sie Jörg Hanselle, der Chef des Fahrradladens, hier in Empfang genommen.
3: Ja, ich freue mich sehr.
4: Leonard, ne?
5: Hi, Leonard.
4: Ja. Kai, Daniel.
3: Ja.
4: Ja.
3: Hey.
4: Und du bist
3: hi.
4: Neu.
3: Sehr super.
6: Gratulation zum Gewinn.
3: Ja, also Hammer-Sache.
2: Gerade eben sind sich übrigens auch die Moderatorin des Abends, unsere Kollegin Friederike Westerhaus und der Geiger Daniel Stoll in die Arme gelaufen, die sich hier heute mal an einem etwas anderen Ort begegnen.
7: Mal außerhalb vom Orchester, ne?
8: Wie schön, dass ihr da seid.
7: Ja, wir laufen uns andauernd in Hannover über den Gang, ganz kurz vor dem Konzert immer, weil ich in meiner Freizeit, wenn ich gerade nicht Quartett mache, mache ich Aktivurlaub im NDR in der Radiophilharmonie.
8: Genau.
7: Weil mein Vater früher Orchestermusiker war dort und du moderierst ja immer die Konzerte.
8: Ich bin oft auch in Hannover,
7: so ist es. Ja. Ah, du schon wieder.
8: Genau. Ja, aber jetzt mal ein ganz ungewöhnlicher Konzert dort hier. Also ich finde das wirklich sowas von super. Dein erster Eindruck, als du hier reingekommen bist?
7: Fahrradladen.
2: In circa 1,5 Stunden geht es los und so langsam steigt die Aufregung. Ich habe gerade mal ein bisschen in den Soundcheck reingehört. Und es scheinen alle ganz zufrieden mit dem improvisierten Bühnenaufbau zu sein. Und da sie in einem Fahrradladen auftreten, fiel der Soundcheck des Vision String Quartets auch etwas kürzer aus. Denn schließlich musste hier noch genug Zeit für ein Rennen durch den Laden auf Kinderfahrrädern sein. Wir haben das hier ehrlich gesagt etwas bange beobachtet. Man war versucht, ihnen nachzurufen, nicht dass gleich einer heult. Aber ist ja alles gut gegangen. Und wer hat gewonnen?
9: Wir können uns auf eins einigen, Adam war es nicht. Aber Adam hat die längsten Beine und das kleinste Rad gehabt. Daniel hat direkt schon von Anfang an das falsche Bike gewählt, der kam noch nicht mehr durch die Strecke durch. Ich würde sagen, bei mir und Leo war es ein Kopf-an-Kopf-Rennen.
2: Diese Superstimmung hier vor dem Konzert freut natürlich vor allem Gastgeber Jörg Hanselle sehr, denn hinter ihm und seiner Crew liegen aufregende Tage.
10: Ja, war aufregend, aber im Prinzip hatte ich ja im Kopf schon alles fertig, als ich mich beworben habe. Aber nee, es hat alles gut geklappt, aber nach hinten raus ist es dann schon so, dass viele Kleinigkeiten noch zu tun sind und so. Aber es hat super geklappt und ich freue mich total. Klar, die Anspannung jetzt kurz, bevor es losgeht, ist schon ziemlich hoch. Obwohl ich ja nicht auf der Bühne stehe, aber wir werden, glaube ich, ziemlich viele Leute begrüßen dürfen. Da freuen wir uns sehr drüber und ich hoffe, dass dann auch alles glatt läuft.
2: Konzertbeginn hier in Schüttorf in etwa 1,5 Stunden im Fahrradladen mit dem Vision String Quartet. Wir sind hier alle sehr gespannt auf diesen besonderen Konzertabend an diesem ungewöhnlichen Ort.
0: Severin Näwe vor dem Pop-up-Konzert des Vision String Quartet. Auf unserem Instagram-Account kann man jetzt schon Eindrücke sehen, auch vom Fahrradrennen übrigens. Und morgen früh berichten wir natürlich über dieses Konzert hier auf NDR Kultur im Radio. Und hier ist jetzt eine eigene Komposition des Vision String Quartet, Licorice, so heißt sie. Und damit spielen die vier sich jetzt quasi schon einmal ein.

0: Der Gitarrist Raphael Aguirre und am Cello Nadège Rochat mit einer schönen Aufnahme, wie ich finde, von Pièce en forme de Habanera von Maurice Ravel.
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2: Ich kann es nicht anders sagen, aber ich verspüre einen gewissen Respekt vor dem Remo-Clan. Zumindest einiges von dem, was sie machen, ist pure Unterhaltung. Die Remos sind eine, wie die Autoren von Wikipedia in herrlichem Lexikondeutsch schreiben,
3: so eine Minute
2: vor allem in Deutschland
3: ich
2: ansässige Zeit. Arabische Großfamilie, die der Clan-Kriminalität zugerechnet und mit schweren Straftaten in Verbindung gebracht wird. Ich will da nichts beschönigen oder verharmlosen. Remos wurden wegen brutaler Angriffe verurteilt. Sie sollen in Mordfälle verwickelt sein und es wäre ganz eindeutig richtig, wenn die Staatsmacht sie in einer Weise in die Schranken weisen würde, die allen Bürgern dieses Landes das Gefühl gibt, dass die Staatsmacht halt wirklich existiert. Aber solange das nicht ausreichend gelingt, staune ich auch immer wieder. In Dresden, einer Stadt, in der ich eine schöne Zeit meines Lebens verbracht habe, haben die Remos vor einigen Jahren die größten Schätze Sachsens geklaut. Sie sägten die Gitterstäbe des historischen grünen Gewölbes auf, zündeten zur Ablenkung einen Stromverteilerkasten an und kletterten früh morgens in die Schatzkammern meiner Heimat, um sich den Schmuck vergangener Könige unter die Nägel zu reißen. Noch vorher waren sie, ebenfalls zu dunkler Stunde, ins Berliner Bode-Museum eingebrochen und hatten eine 100 Kilogramm schwere Goldmünze namens Big Maple Leaf im Wert von fast 4 Millionen Euro geklaut. 2014 sprengte ein Remo eine Sparkassenfiliale in Berlin-Mariendorf in die Luft. Die 9 Millionen Euro Beute sind bis heute verschwunden. CDU und SPD verzweifeln seit Jahrzehnten an den Remos, weil ihre Innenminister es nicht schaffen, dieser Familie zu zeigen, dass all das, was sie tut, in Deutschland ja wohl irgendwie eigentlich nicht so richtig möglich sein durfte. Für die AfD sind Familien wie die Remos wiederum das größte Wahlkampfgeschenk, das man sich vorstellen kann, sozusagen die Flüchtlingsfamilie des Misstrauens. Am Wahlabend von Berlin, dem 20. September, wurde Clanchef Issa Remo auf einer Party der Linken gesichtet. Vertreter der Partei versuchten danach wortreich zu erklären, wieso man nun wirklich überhaupt keine Nähe zum Remo-Clan verspüre. Elif Erhalb, vom RBB nach dem sozialistischen New Yorker Bürgermeister als Spreemam-Dami bezeichnet und womöglich bald regierende Bürgermeisterin von Berlin, sagte im Fernsehen, auf die Remo-Bilder angesprochen, mit organisierter Kriminalität wollen wir wirklich nichts zu tun haben. Wollen wir nichts? Haben wir aber? Issa Remo sieht auf den Fotos, die auf der linken Wahlparty entstanden sind, sehr entspannt aus. Irgendwie so, als hänge er auf einer sehr guten All-Inclusive-Party auf Mallorca ab. Ein Freund von mir fragte mich per SMS, ob wir da gerade den künftigen Berliner Innensenator sehen, Issa Remo, Chef der Polizei. Remos Sohn veröffentlichte einen Chat mit dem Neuköllner Bundestagsabgeordneten der Linken Ferhat Kotschak, der ihm schrieb: Grüße mit Respekt zurück an deinen Vater. Issa Remo selbst sagte der Berliner Morgenpost, er fühle sich in Deutschland erstmals von einer Partei unterstützt. Die Remos haben die Linke unterwandert? Es wäre die perfekte Guerilla-Aktion. Es gibt eine linke Kunstaktionsgruppe, die sich Zentrum für politische Schönheit nennt. Die Gruppe hat das Holocaust-Mahnmal auf dem Nachbargrundstück von Björn Höcke nachgebaut und ein Sommerinterview mit AfD-Chefin Alice Weidel mit lauter Musik gestört. Die Remos sind im Grunde ein Zentrum für politische Schönheit, aber entschlossener und leider im Dienst der AfD.
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Das Brandenburgische Staatsorchester aus Frankfurt und die Ouvertüre aus der Operette Frau Luna von Paul Linke. Das Journal auf NDR Kultur, 17.51 Uhr. Und jetzt dürfen Sie sich genüsslich zurücklehnen. So langsam geht es ja hoffentlich auch für Sie Richtung Feierabend. Hier ist der Titel Some Other Time mit der amerikanischen Jazzsängerin Haley Tuck.

Hayley Tuck und Some Other Time von Aldop Green. Gleich gibt es auf NDR Kultur die starken Stücke. Heute mit Andrea Wielke und Ludwig van Beethovens dritter Sinfonie. Bis zu den Nachrichten um 18 Uhr jetzt noch Satz 3 aus dem Oboenkonzert in C-Dur von Antonio Vivaldi. Es spielen Albrecht Mayer und die Musici die Roma. Das war das Journal. Ich hoffe, da war was für Sie dabei. Einen schönen Abend wünscht Eva Schramm.

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1: Um 18 Uhr mit Klaas Christoffersen. Der Bund der Steuerzahler hat aktuelle Fälle von Steuergeldverschwendung öffentlich gemacht. In seinem neuen Schwarzbuch werden 100 Beispiele aus Bundesländern und Kommunen gezeigt, 36 davon im Norden. Aus der NDR Nachrichtenredaktion Tabea Tschöpe.
2: Kritik gibt es zum Beispiel am Friesenbrückenersatz im Landkreis Leer. Er kostete am Ende 277 Millionen Euro. Ursprünglich vorgesehen waren 30 Millionen Euro. In Hamburg listet das Schwarzbuch den Oberhafentunnel für Fußgänger auf, der doppelt so teuer wie geplant werden könnte. In Schleswig-Holstein ist unnötiges Geld für 35.000 Laptops und Tablets für Lehrer ausgegeben worden. Fast ein Drittel davon wurde gar nicht genutzt. Und in Mecklenburg-Vorpommern kritisiert der Steuerzahlerbund einen Seniorenrabatt fürs Deutsche. Auch Menschen mit guter Pension haben ihn bekommen. Das Land gibt jährlich 12 Millionen Euro dafür aus.
1: Die EU-Innenminister haben der EU-Rückführungsverordnung zugestimmt. Damit ist auch der Weg frei für Abschiebezentren außerhalb der EU. In diese sogenannten Return-Hubs sollen abgelehnte Asylbewerber kommen, die nicht in ihre Heimatländer zurückgebracht werden können. Bundesinnenminister Dobrindt will noch in diesem Jahr Vereinbarungen mit Drittstaaten über solche Zentren treffen. Mit welchen Ländern verhandelt wird, ist unklar. Im Gespräch sind Ruanda und Uganda. Möglich ist jetzt auch Abschiebehaft, wenn die Behörden bei den Ausreisepflichtigen Fluchtgefahr oder ein Risiko für die nationale Sicherheit sehen. Spanien stimmte als einziger EU-Staat gegen die Verordnung. VW-Chef Blume hat höhere Arbeitszeiten für die 130.000 Beschäftigten des Autobauers in Deutschland ins Gespräch gebracht. Blume sagte dem Portal The Pioneer, die Arbeitskosten hierzulande lägen etwa doppelt so hoch wie in anderen europäischen Ländern, in denen VW aktiv sei. Aus der NDR-Nachrichtenredaktion Ulrike Ufer.
3: Für Blume gibt es mehrere Ansatzpunkte, wie die Arbeitskosten gesenkt werden können. Neben einer höheren Jahresarbeitszeit, zum Beispiel durch weniger Urlaubstage, gehe es möglicherweise auch um eine höhere Wochenarbeitszeit ohne Lohnausgleich. Diese Themen müssten verhandelt werden, so der VW-Chef. Die IG Metall befürchtet, dass durch eine höhere Wochenarbeitszeit noch mehr Stellen gestrichen werden könnten. Wenn bei gleicher Auslastung jeder Beschäftigte mehr arbeiten solle, sinke der rechnerische Personalbedarf.
1: Zwischen dem Kanzleramt und dem Finanzministerium ist offenbar ein Streit über die geplante Zuckersteuer entbrannt. Der Entwurf von Finanzminister Klingbeil soll nicht weiterverfolgt werden, weil er vom Vorschlag einer Finanzkommission abweicht, der als Grundlage für eine Abgabe auf zuckerhaltige Getränke gilt. Aus Berlin, Dietrich Karlmeurer.
4: Aus Regierungskreisen heißt es, der Vorschlag von Finanzminister Lars Klingbeil von der SPD finde in dieser Form keine Mehrheit. Grundlage für die neue Abgabe sei ein Vorschlag der Finanzkommission Gesundheit. Klingbeils Entwurf weiche davon ab. Aus dem Finanzministerium heißt es dagegen, die Bundesregierung habe die Einführung einer Steuer auf zuckerhaltige Getränke beschlossen. Derzeit liefen Gespräche über die konkrete Umsetzung. Der bisherige Entwurf von Finanzminister Klingbeil sieht die neue Abgabe ab nächsten Juli vor. Sie soll für Getränke mit mindestens 5 Gramm Zucker je 100 Milliliter gelten.
1: Die DFB-Elf bestreitet heute ihr drittes Länderspiel unter Bundestrainer Klopp. In der Nations League trifft die Nationalmannschaft am Abend auf Serbien. Aus der Sportredaktion Michael Augustin.
5: Jürgen Klopp wirbt auch vor seinem dritten Länderspiel als Bundestrainer um Geduld. Wir brauchen Zeit, sagt er. Und das bedeutet auch, Spieler nicht sofort zu bewerten. Gegen Serbien ist eine ähnliche Partie wie zuletzt gegen Griechenland zu erwarten. Ein defensiver Gegner, der den Deutschen den Ball überlassen und vor allem verteidigen wird. Wirtz, Elmala und Woltemade könnten Spieler sein, um die serbische Abwehr zu knacken. Sicher ist nur, dass Urbich im Tor steht. Sein Länderspieldebüt ist vom Bundestrainer bestätigt worden. Klopp hat den Elversberger Keidel aus seinem Kader gestrichen, weil nur 23 Spieler erlaubt sind.
1: Anpfiff in München ist um 20.45 Uhr live zu sehen im ZDF. Das waren die Nachrichten. Das Wetter in Norddeutschland. Viele Wolken und von Westen her Regen, in Vorpommern trocken, 17 bis 22 Grad. In der Nacht viele Wolken und zeitweise Regen, Tiefstwerte 15 bis 11 Grad. Morgen erst noch Regen, später freundlicher, 17 bis 21 Grad. Am Sonnabend heiter bis wolkig, meist trocken, 17 bis 22 Grad. Und am Sonntag wechselnd bewölkt, gebietsweise Regen, 17 bis 21 Grad. Es ist 18.05 Uhr.
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6: Heute mit Ludwig van Beethovens dritter Sinfonie, seiner Eroica. Ich bin Andrea Wilke. Hallo. Als Ludwig van Beethoven Anfang des 19. Jahrhunderts seine dritte Sinfonie komponierte, war er begeistert von den Idealen der französischen Revolution, von Freiheit, Gleichheit und Brüderlichkeit. Sein Held in dieser Zeit war Napoleon Bonaparte. Ihm wollte er die Sinfonie widmen. Als dieser sich jedoch selbst zum Kaiser gekrönt hatte, war Beethoven so erbost, dass er das Titelblatt seiner Sinfonie mit der Widmung Bonaparte in Stücke riss. Seine dritte Sinfonie bekam dann den Beinamen Eroica, die heroische. Und wer weiß, hätte Beethoven Ende des 20. Jahrhunderts gelebt, vielleicht hätte ihn die deutsche Wiedervereinigung auch zu einer Sinfonie inspiriert. In zwei Tagen, am 3. Oktober, feiern wir dieses historische Ereignis, die deutsche Einheit, die wie die französische Revolution für Freiheit und die Überwindung von Grenzen steht. Vielleicht mag der eine oder die andere mit diesem Gedanken die nächste Musik hören. Beethovens Eroica, hier gespielt vom Osnabrücker Sinfonieorchester unter der Leitung von Andreas Hotz.

Applaus für das Osnabrücker Symphonieorchester, das hier unter der Leitung von Andreas Hotz gespielt hat, im Rahmen eines Konzerts im März 2020 in der Osnabrückhalle. Da haben wir dieses Konzert aufgenommen. Ein musikalisches Meisterwerk auf NDR Kultur. Ludwig van Beethovens Eroica, seine dritte Sinfonie S-Dur in voller Länge. Und das waren die starken Stücke für heute. Ich bin Andrea Wilke. Auf Wiederhören.

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1: Um 19 Uhr mit Klaas Christoffersen. Die Bundeswehr stellt als Konsequenz aus dem Ukraine-Krieg erstmals ein eigenes Drohnenregiment auf. Das kündigte Verteidigungsminister Pistorius bei einem Besuch des Truppenübungsplatzes Bergen in Niedersachsen an. Aus Bergen Tabea Panda.
2: Entscheidend sei, wer den Kampf mit unbemannten Systemen beherrsche, so Pistorius. Mit dem Drohnenregiment soll die Entwicklungsgeschwindigkeit in dem Bereich erhöht werden. Gleichzeitig sollen auch in anderen Verbänden unbemannte Systeme eingeführt werden. Solche Systeme werden von der Bundeswehr im Rahmen der Experimentalserie getestet und wurden dem Minister präsentiert. Zum Beispiel ein System, bei dem die Drohne unter anderem Sensoren abwerfen kann. So wäre dann Aufklärung möglich oder es könnte die Kommunikation eines Feindes gestört werden.
1: Kanzler Merz hat vor einer wachsenden Gefahr durch Russland für Deutschland und Europa gewarnt. Merz sagte, die Regierung stelle sich auf weitere, auch schwere hybride Angriffe ein. Berlin würde darauf wie nach dem versuchten Anschlag auf den Flughafen Leipzig schnell und klar antworten. Der Kanzler betonte zugleich, dass Deutschland die Verantwortung habe, die Ukraine militärisch zu unterstützen. Würde die Bundesregierung wanken, dann wanke Europa. Der Bund der Steuerzahler hat erneut den verschwenderischen Umgang mit öffentlichem Geld kritisiert. Im jährlich erscheinenden Schwarzbuch stehen diesmal gleich 10 Bauprojekte aus Hamburg, bei denen aus Sicht des Steuerzahlerbunds die Kosten aus dem Ruder gelaufen sind, unter anderem die Müllverwertungsanlage in Bahrenfeld. Sie soll mindestens 780 Millionen Euro kosten und damit mehr als dreimal so viel wie ursprünglich geplant. Die Fußballnationalmannschaft bestreitet heute ihr drittes Länderspiel unter Bundestrainer Klopp. In der Nations League trifft das DFB-Team am Abend auf Serbien. Aus der NDR-Sportredaktion Michael Augustin.
3: Jürgen Klopp wirbt auch vor seinem dritten Länderspiel als Bundestrainer um Geduld. Wir brauchen Zeit, sagt er. Und das bedeutet auch, Spieler nicht sofort zu bewerten. Gegen Serbien ist eine ähnliche Partie wie zuletzt gegen Griechenland zu erwarten. Ein defensiver Gegner, der den Deutschen den Ball überlassen und vor allem verteidigen wird. Wirtz, Elmala und Woltemade könnten Spieler sein, um die serbische Abwehr zu knacken. Sicher ist nur, dass Urbich im Tor steht. Sein Länderspieldebüt ist vom Bundestrainer bestätigt worden. Klopp hat den Elversberger Keidel aus seinem Kader gestrichen, weil nur 23 Spieler erlaubt sind.
1: Und Anpfiff in München ist um 20.45 Uhr live zu sehen im ZDF. Das waren die Nachrichten. Das Wetter in Norddeutschland. In der Nacht viele Wolken und zeitweise Regen, teilweise Auflockerungen möglich, Tiefstwerte 15 bis 11 Grad. Morgen erst noch Regen, später von Westen her freundlicher mit mehr Sonne, Höchstwerte 17 bis 21 Grad. Am Sonnabend heiter bis wolkig, meist trocken, 17 bis 22 Grad und am Sonntag wechselnd bewölkt, gebietsweise Regen, 17 bis 21 Grad. Es ist 19.03 Uhr.
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4: Musik tut gut, das werden die meisten von uns bestätigen. Aber sie kann noch mehr, sie kann sogar heilende Wirkung haben, für die Seele und den Körper. Das erforscht und praktiziert seit langem die professionelle Musiktherapie. Mit Erfolg, und trotzdem müssen die Therapeutinnen und Therapeuten immer noch um Anerkennung kämpfen. Die Heilkraft der Klänge, eine Sendung von Ulrike Henningsen aus dem Jahr 2025.
5: Zum ersten Mal im Leben sitze ich auf einem Instrument. Einem kunstvoll gearbeiteten rechteckigen Kasten aus hellem Holz. Vor mir zwei Reihen mit eingefrästen Zungen. Mit Schlägeln bringe ich diese besondere Trommel zum Schwingen. Und fühle die Klänge der Big Bomb bis in die Fußsohlen. Mir direkt gegenüber, auf der anderen Seite der großen Trommel, Musiktherapeut Christoph Salje.
6: Also über die Sitzhöckerchen am Po überträgt sich diese Vibration des Instrumentes, das eben extra so auch gebaut ist, auf den ganzen Körper. Und das ist eben für viele Patienten einfach nochmal ein wichtiger, ein zusätzlicher Input. Man kann sich natürlich auch daneben setzen, wenn das auch zu doll ist, zu nah ist, das körperlich wahrzunehmen.
5: Ich bin in der musiktherapeutischen Instituts- und Lehrambulanz, der MIA, am Universitätsklinikum Eppendorf in Hamburg.
7: Das es ist witzig, weil der Körper auch anfängt zu vibrieren.
6: Und das, was Sie eben auch gemerkt haben gerade, wir kommen sofort auch in irgendeine Art von Beziehung in der Musik, weil ich habe dann plötzlich auf Ihrer Seite angefangen zu spielen, richtig eine Grenze überschritten und Sie waren ganz erschrocken und haben sofort reagiert und auf meine Seite übergegangen, genau. Und das ist eben genau diese Dynamik, die sofort entstehen kann, wenn man gemeinsam musiziert.
7: Ja, das ist toll. Also das ist so ganz archaisch im Grunde, ne? Dieses Erleben. Ich mache was, ich spüre was und ich reagiere unmittelbar. Also der Kopf ist irgendwie ausgeschaltet.
5: Die MIA ist eine Spezialambulanz, in der UKE und Hochschule für Musik und Theater zusammenarbeiten. Seit Jahrzehnten schon ergänzen musiktherapeutische Angebote die Behandlung in vielen Bereichen am Universitätsklinikum. Nach dem stationären Aufenthalt können PatientInnen in den Räumen der MIA ambulant weiterbehandelt werden. Weiße Wände, hellgrauer Bodenbelag, weiße Sprossenfenster, zum Teil mit Sichtschutz. Davor eine grüne Wiese mit altem Baumbestand. Die hochwertigen Instrumente werden mehrfach pro Woche gestimmt und sind auch optisch ansprechend. Akustisch sind die Räume so ausgerichtet, dass keine Klänge nach draußen dringen. Besonders psychisch erkrankte Menschen brauchen diesen Schutz und eine einladende Umgebung.
6: Das sind eben Menschen, die mit ihren Gefühlen häufig in einem schwierigen Kontakt sind, weil eben diese Gefühle, die aufgrund zum Beispiel auch schrecklichster Erlebnisse ausgelöst worden sind, geschützt sein müssen, weil die sonst den gesamten Menschen komplett überfordern würden. Und wir haben in der Musiktherapie eben den Vorteil, an diesem Punkt, in dem Moment, wo wir an diese Inhalte kommen, wo es nicht mehr in Worte zu fassen ist, was da eigentlich passiert ist oder was man erlebt hat, zu wechseln auf ein Instrument und in den Ausdruck. Was dann aber wiederum das richtige Instrument ist oder das stimmige Instrument, das entscheidet der Patient ganz intuitiv.
5: Wie die Klänge wirken, ist hoch individuell.
6: Die Frage, wie gut ich meinen Körper auch spüren kann oder ob mein Körper eher ein unangenehmer Hort ist oder ein Gefängnis vielleicht ist, ist ja auch noch mal ganz unterschiedlich von Mensch zu Mensch.
5: Eine tragfähige therapeutische Beziehung ist die Voraussetzung für jede Behandlung. Dabei reicht es nicht aus, eine vertrauensvolle Atmosphäre zu schaffen. Christoph Salje muss als Therapeut alles, was in diesem Raum entsteht, einordnen können.
6: Es kann eben auch sein, dass wir eine therapeutische Musik machen und der Patient dann plötzlich hier zum Gong geht und dann einfach wie wild.
5: Diese lauten Klänge können auch Zeichen von Aggression sein und richten sich mitunter dann gegen den Therapeuten.
6: Wir bekommen dann quasi vom Patienten, von der Patientin eine bestimmte Rolle auch zugeschrieben. Wir werden dann plötzlich zum Vater, zur Mutter, der gegenüber man sich noch nie hat wirklich adäquat wehren können. Und dann wehrt sich die Patientin plötzlich zum ersten Mal. Das müssen wir dann auch ein Stück weit zulassen und aushalten. Und dafür ist es eben wichtig, dass wir in unserer therapeutischen Rolle auch emotional so weit distanziert sind, dass wir eben wirklich diese weiße Leinwand sein können.
5: Musizieren als Therapie, das kann heftige Gefühle freisetzen, Ventil sein, Katalysator sein. Aber die Therapeuten müssen diesen Prozess immer begleiten, davor und danach.
6: Und dieser Prozess, dieser Transfer aus dem Gespräch in die Musik hinein und aus der Musik wieder in das Gespräch zurück, das sind die wichtigen Schritte. Die Musik alleine wirkt, na nicht, aber sie wirkt nur wenig.

0: Morgenstimmung aus der Peer-Gynt-Suite von Edvard Grieg. Das Sinfonieorchester Göteborg spielte unter der Leitung von Neeme Järvi. Nicht nur selber musizieren gehört zur Musiktherapie, sondern auch bewusstes Hören, Programmmusik wie diese, um die Fantasie anzuregen. Eine Patientin zum Beispiel könnte die Bilder, die bei der Musik im Kopf entstehen, auf Papier festhalten und in der Therapie besprechen. Musiktherapie ist seit Jahrzehnten eine fest etablierte Behandlungsmethode, nicht nur für psychisch erkrankte Menschen. Auch wer unter chronischen Schmerzen leidet, findet in der musiktherapeutischen Instituts- und Lehrambulanz am UKE Hamburg Angebote.
1: In der ersten Phase dieser Therapie geht es auch darum, so etwas wie einen sicheren Ort zu schaffen und die eigenen Ressourcen wieder besser zu aktivieren. Und das machen wir gerne über Entspannung. Das heißt, ein Patient sucht erstmal ein Instrument aus, was für ihn auch sehr angenehm klingt.
0: Musiktherapeut Christoph Salje geht zu einem Monochord. Der hohe Klangkörper aus hellem Holz in schmaler Kastenform ist mit Saiten bespannt. Die sanften Klänge helfen vielen SchmerzpatientInnen in dieser Phase der Therapie dabei, sich zu entspannen.
1: Und möglicherweise entwickeln die auch innere Bilder, die sie dann auch abrufen können. Das können so sichere Orte sein und erleben in dem Moment häufig auch eine unmittelbare Schmerzlinderung, auch weniger Übelkeit oder Luftnot. Das ist für onkologische oder palliative Patienten beispielsweise auch relevant. Und das ist ein erster Schritt, und aus diesem Ohnmachtsgefühl wieder rauszukommen und das Gefühl zu bekommen, ich kriege wieder eine Kontrolle über mein eigenes Leben, das ist dann ein Therapieziel.
0: Und besonders nachhaltig wird es, wenn die Verknüpfung der Klänge mit den eigenen inneren Bildern über die Sitzung hinaus wirkt.
1: Und irgendwann klappt es dann eben auch, wenn man es einige Male gemacht hat, dass wenn man sich an dieses innere Bild erinnert, dass dann auch das damit verbundene Wohlgefühl einsetzen kann, ohne diese

0: Musik zu hören, weil der Therapeut eben nicht zu Hause ist, sondern hier in der Ambulanz.
1: Auch für Gruppen gibt es Angebote in einem weiteren Raum der medizinischen Instituts- und Lehrambulanz. Dort kann man auch Drumset, E-Gitarre, E-Bass und Keyboard spielen, typische Bandinstrumente. Oder Jugendliche und junge Erwachsene schreiben gemeinsam Songs, um ihre belastenden Themen zu verarbeiten. Auch dabei ist eine professionelle Begleitung, die nicht wertet, sondern Reflexionsprozesse anstößt und unterstützt, entscheidend.
0: Man hat auch nicht das Gefühl, ich könnte hier irgendwas falsch oder richtig machen. In der Musiktherapie spielt das ja sowieso keine Rolle. Das hat nichts mit Unterricht zu tun. Es gibt hier kein richtig oder falsch, sondern man kommt einfach ins Tun.

0: Coldplay, Fix You. NDR Kultur, Welt der Musik. Heute mit dem Thema Musiktherapie. Der Begriff wird unterschiedlich verwendet. Die Deutsche Musiktherapeutische Gesellschaft, Berufsverband der MusiktherapeutInnen, differenziert zwischen musiktherapeutischen Konzeptionen, die ihrem Wesen nach als psychotherapeutische zu charakterisieren sind, und pharmakologischer und physikalischer Therapie. Christoph Salje, diplomierter Musiktherapeut mit langjähriger Erfahrung und Mitglied des Berufsverbands, betont, dass die Bereiche Musikmedizin und Musiktherapie zwar auch ineinander greifen,
1: aber ich finde es ganz gut, zum Verständnis einmal die Musikmedizin von der Musiktherapie abzugrenzen, weil wir haben in der Musikmedizin eben auch den gezielten Einsatz von Musik für bestimmte Zwecke.
0: Salje nennt ein Beispiel. Studien in einem Sportkrankenhaus Anfang der 80er Jahre haben gezeigt, dass Menschen, die während der OP ein selbstgewähltes Stück hören konnten, weniger Schmerz- und Betäubungsmittel brauchten und auch danach der Bedarf an diesen Medikamenten deutlich geringer war.
1: Das heißt, da wurde quasi die Musiktherapie angewendet wie ein Medikament. Und das würde man eher als Musikmedizin bezeichnen und nicht als Musiktherapie. Die Musik alleine wirkt in der Musiktherapie nicht für sich, in der Musikmedizin aber schon teilweise, wenn sie eben gut ausgesucht wurde von Profis.
0: Christoph Salje hat in den 90ern in Heidelberg studiert, betreibt seit 20 Jahren eine eigene Praxis und gibt sein Wissen auch im akademischen Bereich weiter. Seit Mai 2023 leitet Salje die Musiktherapeutische Instituts- und Lehrambulanz am Universitätsklinikum Hamburg-Eppendorf. Sie gehört zum Legiti-Zentrum, einem interdisziplinären Forschungsort mehrerer Hamburger Hochschulen.
1: Ja, wir sind ja ein besonderer Ort, in dieser Form auch europaweit einmalig. Wir haben hier die besondere Möglichkeit, Patienten, die zum Beispiel im stationären Setting Musiktherapie schon kennengelernt haben, ambulant weiter zu behandeln, arbeiten da aber auch in enger Kooperation mit ebenso ambulant weiter behandelnden Ärzten und Psychotherapeutinnen zusammen. Und diese enge Zusammenarbeit ist sehr, sehr fruchtbar und dieses Ambulante macht es so besonders.
0: Das Universitätsklinikum Eppendorf stellt auf unterschiedlichen Stationen musiktherapeutische Angebote, auf der Kinderstation für Frühgeborene, auf der Palliativstation, in der Neurologie, um nur einige zu nennen. Im Jahr 2025 bestätigen tausende Fachartikel, hunderte Studien und Meta-Analysen die Wirksamkeit von Musiktherapie. Bundesweit haben Krankenhäuser Musiktherapie für die Behandlung etabliert, zum Beispiel bei chronischen Schmerzen nach einem Schlaganfall, bei Demenz und bei vielen psychischen Erkrankungen. Trotz dieser dokumentierten Erfolge kämpfen MusiktherapeutInnen in Deutschland um einen angemessenen berufsrechtlichen Status. Die Kosten für eine ambulante musiktherapeutische Behandlung werden nicht von den gesetzlichen Krankenkassen übernommen und
1: auch die Krankenhäuser, die kriegen eben für die Musiktherapie jetzt sehr vereinfacht ausgedrückt kein Geld. Also es gibt keine Abrechnungsziffer für Musiktherapie. Das bedeutet natürlich, wenn die Krankenhäuser sehen müssen, wie sie die Musiktherapie über dem Bettenschlüssel quasi die Tagessätze dann irgendwie einbuchen können, aber eigentlich spielt die Musiktherapie keine erlösrelevante Rolle, dann führt das natürlich auch dazu, dass Musiktherapie ein Kostenfaktor ist und auch die Musiktherapeuten dann schlecht bezahlt werden und auch nicht so bezahlt werden, wie es für einen Menschen mit einem zum Beispiel Masterabschluss oder Bachelorabschluss oder Diplomabschluss wie bei mir vielleicht auch angemessen wäre.
0: Die MIA ist auch eine Lehrambulanz, für Studierende der Hochschule für Musik und Theater Hamburg ein wichtiger Lernort, an dem sie wertvolle Erfahrungen sammeln können. Auch Medizinstudierende der Universität Hamburg können in der MIA einen Einblick in die Praxis der Musiktherapie gewinnen. Christoph Salje weist in diesem Zusammenhang auf

0: ein weiteres Problem hin. Seit Jahrzehnten werden MusiktherapeutInnen in Deutschland akademisch ausgebildet. Das Studium dauert mehrere Jahre, umfasst eine musikalische Qualifikation an unterschiedlichen Instrumenten und eine umfangreiche therapeutische Ausbildung. Trotzdem ist der Begriff nicht geschützt. Daher wäre es möglich, dass erkrankte Menschen die Hilfe von jemandem aufsuchen, der seine vermeintliche Kompetenz in einigen Wochenendseminaren erworben hat. Und das kann gefährlich werden.
1: Wenn wir davon ausgehen, dass etwas in der Musik wirkt, dann muss man auch zwingend davon ausgehen, dass es auch unangenehm wirken kann oder negativ wirken kann. Und es ist meine Aufgabe und Verantwortung als Therapeut, hier auch achtsam zu sein und PatientInnen auch unter Umständen zu schützen. Vielleicht auch vor sich selbst, weil Musik kann auch eine ungute Funktion übernehmen. Es klingt so schön, das trägt einen fort. Das kann auch ungünstig sein für den therapeutischen Prozess. Es kann eben auch sein, dass sich Patienten in Musik hineinflüchten. Es gibt für bestimmte Patientengruppen richtige Genres von Musik, von Bands, die machen dann mit bestimmten emotionalen Themen Songs und Musik, die alles andere als förderlich ist. Weil wenn ich dann eben mich nur in einer Erlebnisgruppe meiner eigenen Symptomatik bewege, dann kann ich ja auch nichts Neues denken, sondern dann verharre ich ja in diesem Zustand.

0: Glenn Gould spielte die Aria und die ersten der Goldberg-Variationen von Johann Sebastian Bach. Das Werk hat seinen Namen von Johann Gottlieb Goldberg. Er war Schüler von Johann Sebastian Bach und soll, der Legende nach, dieses Werk einem Grafen mit Einschlafstörungen vorgespielt haben. Da der Junge zur Zeit der Entstehung der Komposition erst 13 Jahre alt war und einige der Variationen hochvirtuos sind, wird diese Erzählung angezweifelt. Unbestritten ist, dass diese Musik auf die Seele vieler Menschen beruhigend und belebend gleichzeitig wirkt. NDR Kultur, Welt der Musik, heute mit einem Einblick in die Arbeit von MusiktherapeutInnen. Ortswechsel. Vom Universitätsklinikum Hamburg-Eppendorf geht es an die Medical School Hamburg. In einer kernsanierten ehemaligen Seifenfabrik am Harburger Binnenhafen ist der Campus Arts and Social Change untergebracht. Hier lernen Studierende der Fakultät Art, Health and Social Science. Dr. Anne-Kathrin Jordan, Professorin für Musiktherapie, öffnet einen Raum mit der Größe eines Lofts. Weiße Wände, hohe Fenster, viele Instrumente verteilt auf Boden und Regale. Besonders einladend wirkt eine Klangliege. An den Seiten zwei Halbkreise, dazwischen ein Kasten, in etwa so groß wie eine Luftmatratze, alle Teile gefertigt aus hellem Holz. Ich darf sie ausprobieren und lege mich auf die Oberseite. Anne-Kathrin Jordan beginnt damit, die Saiten, die unter dem Klangkörper angebracht sind, zu zupfen. Unmittelbar breitet sich ein angenehmes Gefühl im ganzen Körper aus. Die Klangliege kommt aus der Klangwerkstatt von Bernhard Deutz. Genauso wie Klangstuhl, Körpermonochord und Körpertambura, die in diesem Raum für die Musiktherapie genutzt werden. Alles intuitiv spielbare Instrumente. Die Töne der Klangliege wirken so entspannend, dass ich am liebsten länger hier verweilen möchte. Auch Kinder und Jugendliche lieben dieses ungewöhnliche Instrument.
1: Also die kommen wirklich hierher und ein Kind liegt eben auch auf der Liege, also wie auf einem Bett. Und unten wird eben gespielt. Und die anderen Kinder sind dann vielleicht auf Matten und liegen dann auch gleich daneben. Und können das im Prinzip genauso hören, nur eben nicht so intensiv. Weil es, wenn man auf der Klangliege liegt, man noch die Vibration im ganzen Körper spürt.
0: Anne-Kathrin Jordan greift in ihrem aktuellen Forschungsprojekt ein wichtiges Thema auf. Wie aktuelle Studien belegen, ist die Zahl der psychisch erkrankten Kinder und Jugendlichen alarmierend und stand 2025 höher als vor der Corona-Pandemie. Anne-Kathrin Jordan und ihre Studierenden untersuchen, wie künstlerische Therapien dabei helfen können, mit schwierigen Lebenssituationen umzugehen. Das Projekt läuft in drei Zyklen.
1: Ein Jahr, also immer von Oktober bis Juli, ist immer ein Therapiezyklus. Und da sind 18 Kinder beteiligt, die eben hier aus dem Stadtgebiet kommen, also aus Harburg, Wilhelmsburg. Sind immer unterschiedliche Kinder, dass möglichst viele Kinder profitieren können.
0: Denn die Liste derer, die teilnehmen möchten, ist sehr lang. Finanziert wird dieses Forschungsprojekt von der Kroschke Kinderstiftung. Die Teilnehmenden können zwischen Musik-, Kunst- und Tanztherapie wählen. Sie werden von regionalen Beratungszentren und Kinder- und Jugendhilfeeinrichtungen vorgeschlagen. Wenn die Lebensumstände zu problematisch sind, verlieren manche Kinder den Zugang zu den eigenen Gefühlen und das wirkt sich auf ihr Verhalten aus. Die lauten Kinder mit sogenannten externalisierendem Verhalten stören oft Gruppensituationen und fallen schnell auf.
1: Aber es gibt ja auch Kinder, die sind eher still, also eher Kinder mit internalisierenden Auffälligkeiten. Und da haben wir immer mehr, was wir auch in aktuellen Studien auch sehen, dass die Werte gerade für Depression und Angst immer höher werden. Und deswegen sind das die Kinder, die oft aber untergehen, genau weil die eben im Unterricht nicht stören. Und die sind aber auch bei uns im Projekt.
0: Einmal pro Woche kommen die Teilnehmenden für 45 Minuten zum jeweiligen therapeutischen Angebot, ohne die Eltern.
1: Das ist auch ganz wichtig, dass die Kinder wirklich einen Raum für sich haben, wo sie auch wissen, der Raum ist geschützt, es geht nicht nach außen. Die können wirklich hier sein und haben hier einen Spielraum, wo es eben auch kein richtig und falsch gibt, im Gegensatz zu der Schule. Das, was man den Kindern erstmal vermitteln muss, dass sie hier wirklich das dürfen, die dürfen laut sein, die dürfen hier sich ausdrücken, verhalten.
0: Zum Beispiel mit einem riesigen Gong. Die goldene Scheibe hängt in einem großen Holzrahmen, glänzt verführerisch und hat einen sehr langen Nachhall.
1: Das sind zum Beispiel Kinder, die vielleicht sehr wütend sind beispielsweise, die ganz viel Wut in sich haben und das nicht ausdrücken können. Und die haben hier die Möglichkeit, zum Beispiel einen Gong mal anzuschreien. Und wenn man den dazu noch spielt und schreit, bekommt man das als Resonanz zurück und kann die eigene Wut spüren, wo man sich vielleicht sonst nicht so gut spüren kann.
0: Die eigenen Gefühle zu spüren, für manche Kinder zunächst in der Einzeltherapie, ist der erste Schritt. Einen Umgang mit ihnen zu üben, der zweite, in einer kleinen Gruppe von maximal 4 Personen.
1: Wenn das noch mehr Kinder sind, kann man dem wirklich nicht gerecht werden. Und dann ist es wichtig, tatsächlich alle im Blick zu behalten und gucken, dass auch jedes Kind die Wünsche auch mal durchsetzen kann. Auch gucken, wenn vielleicht ein Kind dabei ist, was sich noch nicht so traut, die Wünsche zu äußern, dass ich da eher dann gucke, wie kann ich vielleicht da eben das Kind noch unterstützen, dass es vielleicht doch sich ausdrücken kann.
0: Besonders das gemeinsame Musizieren kann den schüchternen Kindern helfen.
1: Was eine Gruppe schon mal kann in der Musik, wir können gleichzeitig Musik machen. Das kann man mit der Sprache nicht, weil wir alle gleichzeitig sprechen, ist das schwierig. Und wir arbeiten ganz viel mit musikalischen Spielen, Dirigierspiele beispielsweise, wo ein Kind im Mittelpunkt steht. Und das ist oft ein Thema, was die Kinder mitbringen, also Selbstwert, haben einen geringen Selbstwert. Und sobald die schon die Gruppe anleiten, das kann auch vom Platz sein, also die müssen nicht im Sinne von einem Dirigentin vom Orchester stehen, also viel niedrigschwelliger. Das heißt, die sitzen vielleicht im Kreis, geben an, wie schnell gespielt wird und die anderen Kinder folgen. Und das macht schon ganz viel, weil ich merke, ich spiele was und die anderen spielen das auch. Ich spiele laut, die anderen spielen auch laut. Und das ist schon eine ganz tolle Erfahrung für die Kinder, dann zu merken, ich bin selbstwirksam, ich kann mich erleben. Und das ist vielleicht sonst nicht so, also nicht in der Schule und vielleicht auch nicht zu Hause, nicht im Alltag.
0: Auch Impulskontrolle lernen viele hier in der Gruppe.
1: Also wir haben zum Beispiel ein Anfangsritual, wo ein Ton gespielt wird. Beispielsweise auf der Zungentrommel wird ein Ton gespielt und die Aufgabe ist, dass die Kinder dem Ton nachlauschen. Und eben nicht reinsprechen, sondern wirklich warten, bis der Ton verklungen ist. Und das erfordert schon ganz viel, also Aufmerksamkeit, Konzentration, Geduld, Abwarten. Also ganz viele Aspekte, die in der Schule auch wichtig sind und im Alltag auch.
0: Die Altersspanne der Teilnehmenden liegt im aktuellen Durchgang zwischen 5 und 17 Jahren. Die meisten sind im Grundschulalter. Im Rahmen des Forschungsprojekts werden sie regelmäßig befragt.
1: Und was hat euch eigentlich gut gefallen? Was hat euch gut getan? Was war jetzt hier anders als in der Schule? Was wünscht ihr euch? Also sozusagen diese Wirksamkeit auch über die Kinder selbst im Sinne von einer partizipativen Forschung auch mit einzubinden. Und wir haben aber auch quantitative Messinstrumente, also Zahlen, Tests, die die Kinder ausgefüllt haben, vorher, nachher, die haben wir jetzt noch nicht ausgewertet. Aber das von den Rückmeldungen, was wir jetzt so bekommen haben, ist das sehr erfolgreich, sehr gut angenommen worden.
0: Wenn Kinder und Jugendliche psychisch erkranken, ist die Situation meistens komplex, sind die Gründe dafür individuell unterschiedlich. Zwar beobachtet Anne-Kathrin Jordan, wie Smartphone, Computer und Tablet die sozialen Beziehungen verändern, das Problem aber darauf zu reduzieren, wird der Lage nicht gerecht. Hochproblematisch sei, so Jordan, dass die betroffenen Familien zu wenig professionelle Unterstützung erfahren.
1: Wir haben in vielen Kinder- und jugendpsychiatrischen Praxen ein Jahr Wartezeit. Und das muss man sich überlegen, wenn ein Kind Auffälligkeiten zeigt, vielleicht zu Hause sehr aggressiv ist oder auch in der Schule. Und dann sollen die Eltern Erziehungsberechtigten ein Jahr warten. Also das ist sozusagen die Ausgangssituation. Also in dem Projekt ist es eben so, dass wir jetzt eine ausgewählte Gruppe an Kindern das Angebot geben können. Aber es wäre natürlich wünschenswert und unbedingt erforderlich, dass noch viel mehr Kinder von solch einem Angebot profitieren können. Und wir haben eben die Möglichkeit, eben auch außerhalb der Sprache mit Kindern in Kontakt zu kommen. Und das ist ganz oft ja genau das Thema jetzt in unserer Gesellschaft, dass wir eben Kinder haben, die sich eben vielleicht noch nicht ausdrücken können. Und deswegen ist es eine Riesenchance, die meines Erachtens unbedingt genutzt werden sollte, weil wir eben zu wenige Therapieplätze haben für Kinder und Jugendliche und deshalb der Bedarf enorm ist.

0: Komet, ein Song von Udo Lindenberg und Apache 207, den die Kinder und Jugendlichen aus dem aktuellen Forschungsprojekt an der Medical School Hamburg besonders gern hören. Vom Harburger Binnenhafen geht es an die Hochschule für Musik und Theater an der Hamburger Außenalster. Ende Juli kamen rund 800 Musiktherapeutinnen und Musiktherapeuten aus über 40 Ländern in die Räume der Musikhochschule, um sich auf der 13. Europäischen Musiktherapiekonferenz auszutauschen. Veranstaltet wurde sie von der Deutschen Musiktherapeutischen Gesellschaft, allen anderen Musiktherapieverbänden, der Hochschule für Musik und Theater Hamburg und der Medical School Hamburg. Mehr als 200 Referierende gaben Einblicke in ihre Arbeit und Forschung. Bridges, Brücken, lautete das Motto. Themen gab es viele. Jan Sonntag ist Professor für Musiktherapie an der Medical School Hamburg und war Mitglied im Organisationsteam der Konferenz.
1: Es gibt so Trends, Themen, die Menschen weltweit beschäftigen. Und zwar möchte ich das einmal zusammenfassen und unter der Überschrift Therapie in Zeiten globaler Krisen. Also das hat zum einen Auswirkungen auf die Art, wie wir Therapie verstehen und auch auf die therapeutischen Haltungen und Handlungsweisen im Therapieraum. Und zum anderen merken wir, dass eben globale Krisen wie Kriege oder Klimakrise hineinwirken in den Therapieraum. Also wir haben tatsächlich konkret mit den Folgen globaler Krisen zu tun, zum Beispiel Trauma. Folgestörungen, Folge von Migration, Flucht und Vertreibung in Kriegsgebieten oder eben auch psychische Störungen und Erkrankungen, die aus Sorge um den Klimawandel auftreten.
0: Künstlerische Therapien können bei der Prävention und während der Behandlung vieler Krankheiten eine wichtige Rolle spielen. Ende 2023 veröffentlichte die Weltgesundheitsorganisation einen umfangreichen Bericht, der auf vielen Forschungsdaten basierte. Kunst allein heilt nicht, kann aber eine heilende Wirkung haben, so das Resümee, und das nicht nur für Menschen mit psychischen Erkrankungen. Dorothee von Moreau, Professorin für Musiktherapie an der Hochschule für Musik und Theater Hamburg.
2: Und zwar ist besonders wichtig in diesem Bericht, dass deutlich gemacht wird, dass Kunst eine wichtige Ergänzung im Gesundheitswesen sein kann, weil sie eben nicht invasiv ist und weil sie risikoarm ist. Und der Bericht enthält eben auch ganz konkrete Vorschläge, wie Kunst in das Gesundheitssystem integriert werden kann, um eben gerade die Prävention und Behandlung dieser nicht übertragbaren und chronischen Erkrankungen zu ergänzen. Das sind Herz-Kreislauf-Erkrankungen, Diabetes, chronische Atemwegserkrankungen, Krebs oder alle anderen chronischen Erkrankungen. Und die sind ja für 90% verantwortlich für die Todesfälle in Europa zumindest.
0: Ein wichtiger Ratgeber in Deutschland für die Entscheidungen für Therapien sind die sogenannten medizinischen Leitlinien. Sie basieren auf wissenschaftlichen Erkenntnissen und klinischer Erfahrung und bewerten den Nutzen und die Risiken verschiedener Handlungsoptionen. In diesen medizinischen Leitlinien wird die Musiktherapie für viele Erkrankungen ausdrücklich empfohlen.
2: Und gerade bei den schweren psychischen Erkrankungen hat die Musiktherapie den Empfehlungsgrad B in der S3-Leitlinie. Das heißt, es beruht auf Forschungsergebnissen und es sollte Musiktherapie verschrieben werden oder angewendet werden in diesem Krankheitsbild.
0: Und trotzdem gibt es in Deutschland seit Jahrzehnten das ungelöste Problem des berufsrechtlichen Status.
1: Es ermangelt da einer berufsrechtlichen Regelung und Anerkennung. Das ist im Moment die Hauptaufgabe berufspolitisch, dass dieser wirklich hochwirksame und anerkannte Beruf auch gesetzlich geregelt wird.
2: Das steht tatsächlich auch im Gegensatz zu anderen europäischen Ländern. Also in unseren Nachbarländern ist der Beruf geregelt und anerkannt. Und das ist auch ein wichtiger Impuls, den wir mit dem Kongress setzen wollten, dass eben nochmal eine öffentliche Aufmerksamkeit dahin geht und dass wir es schaffen, dass dieser Beruf gesetzlich geregelt wird. Das ist insbesondere wichtig für die Patienteninnensicherheit. Sport tut auch jedem gut und trotzdem würden wir, wenn wir ein orthopädisches Problem haben, nicht weiter Sport machen, sondern wir würden uns ganz gezielt eine Physiotherapeutin suchen, die uns hilft. Ähnlich ist es mit den Künsten. Ja? Die Künste helfen uns in der Bewältigung alltäglicher Krisen. Aber wenn wir tatsächlich ein mentales Problem haben, was behandlungsrelevant ist, dann greift diese tägliche Anwendung von Musik für mich selber nicht. Dann muss ich eine Fachkraft aufsuchen. Und da stehen wir als Musiktherapeuten bereit.
0: Ein anderes Thema, das derzeit omnipräsent ist, künstliche Intelligenz. Auch bei den Fachleuten in Hamburg ein länderübergreifendes Thema.
2: Wir hatten tatsächlich auf dem Kongress die Abschlussrunde über künstliche Intelligenz in der Therapie. Wir haben auch Erfahrungen aus der Psychotherapie, dass kurzfristig der Einsatz von KI in der Psychotherapie wirksam ist, erstaunlich wirksam, viel wirksamer als erwartet wurde. Wir sind aber überzeugt, dass wenn kein Therapieplatz verfügbar ist, dass es ein hilfreiches Vehikel ist, um Patientinnen da eine gewisse Unterstützung zu geben. Langfristig aber wissen wir auch aus der Psychotherapieforschung, dass eben der Faktor Beziehung sehr, sehr wirksam ist. Und das wird keine KI ersetzen können.
0: Und Dorothee von Moreau ergänzt?
2: Bei KI besteht natürlich auch immer so ein bisschen das Risiko, dass man in eine gewisse Abhängigkeit gerät. Also die Algorithmen funktionieren ja so, dass man eigentlich die dauernd auch nutzen sollte. Während ein professioneller Therapeut darauf achten wird, dass der Patient eben nicht abhängig wird von der therapeutischen Zuwendung und dass die Therapie zu Ende geführt wird. Da braucht es eben ein einfühlendes Gegenüber, was einem hilft, sich selber besser zu verstehen, der Ursache auf den Grund zu kommen, vielleicht nochmal Perspektiven auszuleuchten, die erstmal nicht bewusst sind. Und das wird KI wahrscheinlich nicht leisten können.
0: Jan Sonntag teilt die Einschätzung seiner Kollegin.
1: Neben all dem Nutzen, den wir erleben durch die Digitalisierung, auch noch künstliche Intelligenz und so weiter, haben wir natürlich auch Schäden, die das hervorruft, die sich mittlerweile ja sogar auch schon in Krankheitsklassifikationen niederschlagen, also zum Beispiel Mediensucht, ja, oder Spielsucht am Handy. Ein bedeutender Arzt im UKE hat kürzlich in einem Interview berichtet, dass das wahrscheinlich so als Suchterkrankung die Substanzsüchte wie Alkohol oder Drogen ablösen wird oder vielleicht schon abgelöst hat. Aber wir den Schaden, den praktisch Handysucht zum Beispiel anrichtet, noch gar nicht so richtig gut einschätzen können, weil wir erst am Lernen sind. Wo zeigen sich da die Symptome? Wie verändert sich der Mensch dadurch? Im Moment kann man ja erstmal offen sagen, das ist einfach anders und wir müssen zukunftsoffen sein und so weiter. Aber die Psychiater und Therapeutinnen in den Kliniken, die merken natürlich schon die Folgen, die dann Krankheitswert haben, wo die Menschen zum Beispiel soziale Ängste entwickeln oder eben Suchtverhalten, ihre Körperlichkeit überhaupt nicht mehr erleben. Und da kann praktisch das ja, Körper-, Leib-, sinnesorientierte Medium der Musik ein wirklich hilfreiches Korrektiv bieten.
0: Und vielleicht sogar einen wichtigen Gegenpol bilden.
1: Also ich denke, dass der Wert echter Begegnung und Beziehung auch vielleicht gerade unter dem Nutzen analoger Mittel wie echter Musikinstrumente aus Holz und Metall, dass das zum einen eben seine Bedeutung für das Individuum und die Gesellschaft nicht verlieren wird. Da keine Sorge, dass unter der Digitalisierung praktisch die Menschen vergessen, dass es wirklich Realsituationen gibt mit wirklich sinnlich wahrnehmbaren haptischen Erlebnissen. Und zum anderen wird es vielleicht gerade als regulativ in Bezug auf Zustände, die entstehen durch zum Beispiel extensive Nutzung digitaler Medien, an Bedeutung sogar noch gewinnen.

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1: Um 20 Uhr mit Klaas Christoffersen. Die Bundeswehr will als Konsequenz aus dem Ukraine-Krieg im Laufe des nächsten Jahres ihr erstes Drohnenregiment aufstellen. Das kündigte Verteidigungsminister Pistorius auf dem Truppenübungsplatz Bergen in Niedersachsen an. Wer sich an Land durchsetzen will, müsse den Kampf mit unbemannten Systemen beherrschen, sagte der SPD-Politiker. Aus Berlin Dietrich Karl Meurer.
2: Mit dem neuen Regiment will die Bundeswehr ihre Fähigkeiten für den Einsatz unbemannter Systeme bündeln. Nach Angaben des Heeres soll es zunächst rund 300 Soldatinnen und Soldaten umfassen. Später soll die Zahl auf 600 steigen. Einen Standort hat die Bundeswehr noch nicht festgelegt. Das Regiment soll Drohnen zur Aufklärung nutzen und gegnerische Drohnen abfangen. Auch unbemannte Fahrzeuge am Boden sind vorgesehen. Die Systeme sollen Reichweiten bis zu 500 Kilometer abdecken.
1: VW-Chef Blumer hat höhere Arbeitszeiten für die 130.000 Beschäftigten des Autobauers in Deutschland ins Gespräch gebracht. Blumer sagte dem Portal The Pioneer, die Arbeitskosten hierzulande lägen etwa doppelt so hoch wie in anderen europäischen Ländern. Aus der NDR-Nachrichtenredaktion Ulrike Ufer.
3: Für Blume gibt es mehrere Ansatzpunkte, wie die Arbeitskosten gesenkt werden können. Neben einer höheren Jahresarbeitszeit, zum Beispiel durch weniger Urlaubstage, gehe es möglicherweise auch um eine höhere Wochenarbeitszeit ohne Lohnausgleich. Diese Themen müssten verhandelt werden, so der VW-Chef. Die IG Metall befürchtet, dass durch eine höhere Wochenarbeitszeit noch mehr Stellen gestrichen werden könnten. Wenn bei gleicher Auslastung jeder Beschäftigte mehr arbeiten solle, sinke der rechnerische Personalbedarf.
1: Der Bund der Steuerzahler hat erneut den verschwenderischen Umgang mit öffentlichem Geld kritisiert. Im jährlich erscheinenden Schwarzbuch stehen diesmal gleich 10 Bauprojekte aus Hamburg, bei denen aus Sicht des Steuerzahlerbunds die Kosten aus dem Ruder gelaufen sind. Unter anderem die Müllverwertungsanlage in Bahrenfeld. Sie soll mindestens 780 Millionen Euro kosten und damit mehr als dreimal so viel wie ursprünglich geplant. In Bremen soll ein Besprechungsraum des Jobcenters für fast 1 Million Euro mit Luxusmöbeln ausgestattet worden sein. Die deutsche Fußballnationalmannschaft spielt am Abend in der Nations League gegen Serbien. Es ist das dritte Spiel für den neuen Bundestrainer Klopp und das DFB-Team steht unter Druck, denn bisher hat es noch keinen Sieg gegeben. Anpfiff in der Münchner Allianz Arena ist um 8:45. Das waren die Nachrichten. Das Wetter in Norddeutschland. In der Nacht viele Wolken und zeitweise Regen, teilweise Auflockerungen möglich, Tiefstwerte 15 bis 11 Grad. Morgen erst noch Regen, später von Westen her freundlicher mit mehr Sonne, Höchstwerte 17 bis 21 Grad. Und am Sonnabend ist es heiter bis wolkig, es bleibt meist trocken und die Werte liegen zwischen 17 und 22 Grad. Es ist 20.03 Uhr.
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4: Seien Sie herzlich gegrüßt zum Konzertabend von Radio 3 vom RBB, gemeinsam mit MDR Klassik und NDR Kultur. Ich bin Renate Steininger. Im Mai dieses Jahres war der isländische Pianist Víkingur Ólafsson bei den Berliner Philharmonikern zu Gast, zusammen mit dem Dirigenten Semjon Bitschkow. Auf dem Programm standen unter anderem Beethovens 5. Klavierkonzert, entstanden während der Napoleonischen Kriege, und Schostakowitschs 5. Sinfonie, geschrieben im Schatten des stalinistischen Terrors. Eröffnet wurde der Abend mit der Coriolan-Ouvertüre, die Beethoven 1807 zum gleichnamigen Drama von Heinrich Joseph von Collin über den römischen Feldherrn Coriolan komponierte. Sie hören die Berliner Philharmoniker unter Leitung von Semjon Bitschkow in einer Aufnahme vom 29. Mai dieses Jahres in der Berliner Philharmonie.

0: Das war die Coriolan-Ouvertüre von Ludwig van Beethoven mit den Berliner Philharmonikern unter der Leitung von Semjon Bitschkow in einer Konzertaufnahme vom 29. Mai 2026 in der Berliner Philharmonie. Am Klavier jetzt der Solist des Abends, der isländische Pianist Víkingur Ólafsson. Er ist in einer musikalischen Familie aufgewachsen, umgeben von Beethovens Musik. Beethoven sei der absolute Held seiner Kindheit gewesen, meinte Ólafsson im Interview vor dem Konzert. Beim Spielen von Beethovens Musik entsteht eine tiefe Verbundenheit zwischen den beiden.
1: When I play his music, I feel like I am allowed to enter his incredible fantasy, his incredible existence, with all of the difficulties, with all of the triumphs, with all of the victories. All of the humanity, really.
0: Das fünfte Klavierkonzert ist ein eher ungewöhnlicher Fall unter den Werken Beethovens. Es gibt kaum Schatten und ist fast durchgehend in Dur komponiert. Der heroische erste Satz, wie ein Gebet der zweite und wie ein Volkstanz der dritte. Es ist eines seiner fröhlichsten Werke. Erstaunlich, wenn man weiß, unter welch persönlich tragischen Umständen Beethoven es komponierte.
1: I would say this is actually a rather unusual piece for Beethoven because it's not a piece of incredible dramatic contrast, so to say. It's one of the happiest works he ever wrote. You know, you have this triumphant, heroic first movement, which is huge in scale. Then you have in E flat major, then you have a very sort of optimistic prayer in the second movement, you know, which goes into the rondo, which is as happy as it gets, really, almost like a country dance, you know. But all of it is more or less in major. There's not so many clouds in this concerto. And I think that's actually remarkable if you think that Beethoven, when he wrote this piece and when he was about to premiere it himself, he was going through some of the most difficult personal circumstances. He was finally having to accept that he was absolutely becoming deaf and he could not play concerts anymore.
0: Wie alle seine Klavierwerke bis dahin wollte Beethoven auch dieses selbst uraufführen. Doch inzwischen war er komplett ertaubt und musste die Uraufführung schließlich seinem Schüler Karl Czerny überlassen. Hören wir Ludwig van Beethovens fünftes Klavierkonzert in S-Dur, Opus 73. Mit Víkingur Ólafsson und den Berliner Philharmonikern unter der Leitung von Semjon Bitschkow.

Das war Beethovens 5. Klavierkonzert in S-Dur Opus 73 mit Víkingur Ólafsson am Klavier und den Berliner Philharmonikern unter Leitung von Semjon Bitschkow. Als Zugabe spielte Víkingur Ólafsson im Anschluss die er aus Bachs Orchestersuite Nummer 3 in einer eigenen Bearbeitung für Klavier.

Das war Johann Sebastian Bachs Air, gespielt von Víkingur Ólafsson als Zugabe zu Beethovens Klavierkonzert am 29. Mai 2026 in der Berliner Philharmonie. Im zweiten Teil des Konzerts stand Dmitri Schostakowitschs 5. Sinfonie aus dem Jahr 1937 auf dem Programm. Offiziell wurde die 5. Sinfonie als Schostakowitschs Rückkehr zur sowjetischen Linie gefeiert, nachdem er zuvor durch das stalinistische Regime massiv unter Druck gesetzt worden war. Er lieferte der Zensur genau das, was sie hören wollte. Das heißt, ein monumentales, tonales Werk mit einem Sieg am Ende. Doch er drückte darin durch verdeckte musikalische Mittel Tragik und stummen Protest gegen die stalinistische Tyrannei aus. Der Dirigent der Aufführung, Semjon Bitschkow, ist ein Schostakowitsch-Experte mit besonderem Feingefühl für die Tiefe und die Abgründe dieser Musik. Es spielen die Berliner Philharmoniker. Applaus.

Musik von Dmitri Schostakowitsch. Die fünfte Sinfonie in D-Moll, Opus 47, gespielt von den Berliner Philharmonikern unter der Leitung von Semjon Bitschkow. Die Aufnahme entstand am 29. Mai 2026 in der Berliner Philharmonie. Und damit geht unser Konzertabend zu Ende. Mit dabei waren Víkingur Ólafsson am Klavier, Semjon Bitschkow am Dirigentenpult und die Berliner Philharmoniker. Ich, Renate Steininger, bedanke mich fürs Zuhören und wünsche Ihnen noch einen schönen Abend.

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1: Um 22 Uhr mit Klaas Christoffersen. Die Bundeswehr will als Konsequenz aus dem Ukraine-Krieg im Laufe des nächsten Jahres ihr erstes Drohnenregiment aufstellen. Das kündigte Verteidigungsminister Pistorius auf dem Truppenübungsplatz Bergen in Niedersachsen an. Wer sich durchsetzen will, müsse den Kampf mit unbemannten Systemen beherrschen, sagte der SPD-Politiker. Aus Berlin Dietrich Karl Meurer.
2: Mit dem neuen Regiment will die Bundeswehr ihre Fähigkeiten für den Einsatz unbemannter Systeme bündeln. Nach Angaben des Heeres soll es zunächst rund 300 Soldatinnen und Soldaten umfassen. Später soll die Zahl auf 600 steigen. Einen Standort hat die Bundeswehr noch nicht festgelegt. Das Regiment soll Drohnen zur Aufklärung nutzen und gegnerische Drohnen abfangen. Auch unbemannte Fahrzeuge am Boden sind vorgesehen. Die Systeme sollen Reichweiten bis zu 500 Kilometer abdecken.
1: Bei der geplanten Steuer auf zuckerhaltige Getränke gibt es in der schwarz-roten Koalition offenbar noch Abstimmungsbedarf. Aus Regierungskreisen heißt es, das Kanzleramt habe den Gesetzentwurf von Finanzminister Klingbeil vorerst gestoppt. Die Zuckersteuer selbst werde aber von niemandem in Frage gestellt, berichtet unser Berlin-Korrespondent Matthias Deiß.
3: Sie dürfte also kommen, nur eben nicht so, wie es das Finanzministerium nun vorgeschlagen hat. Auch auf Druck von den unionsregierten Bundesländern. Der Grund: Klingbeil hat deutlich mehr veranschlagt, als das Bundeskabinett ursprünglich beschlossen hat. Ganz zu Anfang sahen die Pläne ja sogar mal vor, die Einnahmen direkt zur Finanzierung der gesetzlichen Krankenkasse zu nutzen. Nun sollen sie in den Haushalt fließen und da gibt es jede Menge Löcher. Die Versuchung war offenbar groß, zu groß, sagt die Union jetzt. Und an diesen Entwurf muss der Finanzminister noch mal ran.
1: Nach der gescheiterten Hinrichtung einer verurteilten Mörderin in den USA hat ihr Anwalt bestätigt, dass die Frau lebt. Die 50-Jährige werde in einem Krankenhaus behandelt, so der Jurist. Allerdings wisse er nicht, wie es ihr gehe. Der Frau waren zuvor zwei Giftspritzen verabreicht worden, sie starb aber nicht. Der zuständige Gouverneur von Tennessee verschob daraufhin weitere Versuche, die Frau hinzurichten, auf unbestimmte Zeit. Spezialeinsatzkräfte der Polizei haben in Unna und Hagen insgesamt drei Männer in Gewahrsam genommen. Es bestehe der Verdacht, dass sie eine staatsgefährdende Straftat vorbereitet haben, teilten die Beamten weiter mit. Bei den Verdächtigen soll es sich um einen deutschen und zwei syrische Staatsbürger handeln. Mehr ist noch nicht bekannt. Das waren die Nachrichten. Das Wetter in Deutschland. In der Nacht viele Wolken und gebietsweise Regen, Tiefstemperaturen zwischen 15 und 8 Grad. Morgen später von Westen her freundlicher mit Sonne, Höchstwerte zwischen 15 Grad im Erzgebirge und 24 Grad am Oberrhein. Und noch ein Blick auf den Sonnabend, dann ein Wechsel aus Sonne und Wolken. Vereinzelt sind Schauer möglich bei Werten zwischen 19 und 25 Grad. Es ist 22.03 Uhr.
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4: Und dazu begrüßt sie heute Eva Garte. Schönen guten Abend. Erneut und nun endgültig wurde das Berliner X-Jazz-Festival für 2026 abgesagt. Es hätte im Herbst stattfinden sollen. Ein Schlag für die junge Jazzszene der Hauptstadt, denn seit mehr als 10 Jahren ist das Festival inklusive des angeschlossenen Labels ein Tummelplatz für junge Berliner Künstler und Künstlerinnen. Wir hören in dieser Sendung, was bei ihnen passiert, trotz Festivalabsage. Luminaya ist so eine. Gebürtig kommt sie aus Santa Fe, New Mexico. Ihre Anfänge liegen im Blues und Folk, den sie mit ihrem Großvater auf der Straße gespielt hat. Mittlerweile lebt sie in Berlin und zuletzt hat sie ihre EP Unspoken Words to Past Lovers veröffentlicht. Und daraus hören wir jetzt den Titel Chapter 2 Strawberry Wine. Luminaya.

Ja, Einflüsse aus Neo Soul, R&B und Spiritual Jazz, all das verarbeitet Luminaya in ihrer Musik. Sie hätte bei der diesjährigen Herbstausgabe des X-Jazz Festivals auftreten sollen. Diese Veranstaltung wurde nun endgültig abgesagt. Das X-Jazz Festival hat Insolvenz angemeldet. Es gibt aber ein paar Konzerte, die andere Veranstalter quasi übernommen haben und die man mit einem bereits gekauften X-Jazz Festival Ticket besuchen kann. So zum Beispiel das des südafrikanischen Pianisten und Komponisten Endoduso Makatsini. Der veröffentlicht auf dem legendären Jazzlabel Blue Note und ist nebenbei auch noch renommierter Musikwissenschaftler.

nun doch kurzfristig abgelehnt durch die Senatsverwaltung für Kultur des Landes Berlin. Und das Ganze nur 5 Wochen vor Festivalbeginn. Die Senatsverwaltung hat zu dieser Absage auch schriftlich Stellung genommen. Und da heißt es, bei der Prüfung der Verwendungsnachweise aus vergangenen Förderjahren sind Unregelmäßigkeiten festgestellt worden. Daraus sind Rückforderungen entstanden, die noch offen sind. Und darum sei es nach den Regeln der Haushaltsförderung nicht möglich, die Förderung zu bewilligen. Dahinter steckt wohl ein unauflösbarer Widerspruch, denn laut Festivalleiter Sebastian Studnitzky ergeben sich die beanstandeten Unregelmäßigkeiten nämlich daraus, dass die Vorgaben mit einer normalen Festivalplanung und Organisation zwangsläufig kollidieren müssen. Die Vorgaben sehen zum Beispiel vor, dass Rechnungen, also zum Beispiel für Flüge der Künstler und Künstlerinnen und so weiter, erst bezahlt werden dürfen, wenn eine Förderzusage vorliegt. Da die Förderzusage aber immer erst kurz vor dem Festival kommt, kann damit gar nicht so lange gewartet werden. Das sei schlicht unrealistisch. Also eine verfahrene Situation. Wir hören dennoch Musik von einem Musiker, der beim X-Jazz dieses Jahr hätte auftreten sollen, von Ludwig Wandinger. Der kommt aus Weilheim, ist Schlagzeuger, Komponist, Produzent und bildender Künstler und lebt mittlerweile ebenfalls in Berlin. Er war dieses Jahr übrigens für den Deutschen Jazzpreis nominiert. Sein aktuelles Projekt nennt sich Mug und damit bewegt er sich schon recht weit weg vom Jazz in Richtung No Wave, experimentelle elektronische Musik beziehungsweise Ambient.

Ludwig Wandinger mit seinem aktuellen Duo Mug. Das Debütalbum ist im Mai erschienen und heißt The Well. Und mit der Berliner Indie-Rockband Rumor steht Ludwig Wandinger demnächst auch auf der Bühne, und zwar am 22. Oktober im Neue Zukunft in Berlin. Ja, dass die Musiker und Musikerinnen aus dem Umfeld des X-Jazz-Festivals permanent spannende neue Musik machen und originelle Projekte auf die Beine stellen, das ist keine Frage. Das passiert unabhängig vom Festival. Und diese kreativen Köpfe und ihren Output wollen wir mit dieser Sendung in den Fokus rücken. Eine solche Band ist auch Bobby Rausch, ein Berliner Saxophon-Bass-Klarinetten-Trio, bestehend aus Lutz Streun, Oleg Hollmann und Nico Stahlmann. Ihre Musik verbindet Jazz mit Hip-Hop und Elektrobeats zu einem sehr kraftvollen, heftigen, aber auch tanzbaren Club-Sound. Und seit ihrem Debüt beim X-Jazz-Festival im Jahr 2015 ist die Band fester Bestandteil der damit verbundenen Szene und hat bereits bei verschiedenen Ausgaben des Festivals gespielt. Wir hören jetzt Bobby Rausch mit zwei Titeln, The Fact of Rain und Calling.

Ein ziemlich kompromissloser Sound, der zumindest mir großen Spaß macht. Das Berliner Trio Bobby Rausch war das mit zwei Titeln aus ihrem Album Stones and Stars, erschienen 2025. Ja, eine weitere Formation, die beinahe exemplarisch für die spezielle genreübergreifende Jazz-Definition des X-Jazz-Festivals ist, ist das Moses Jofi Trio aus Berlin. Die Band um den Pianisten und Keyboarder gleichen Namens hat einen Sweet Spot gefunden, genau an der Schnittstelle von Jazz, Hip-Hop, elektronischer Musik und zeitgenössischem R&B. Als die X-Jazz-Macher im Frühjahr dieses Jahres eine abgespeckte Version des Festivals auf die Beine gestellt haben, hat das Moses Jofi Trio sein Konzert als Release-Show für ihre aktuelle EP genutzt, die da heißt Chasing Light, und daraus hören wir den Opener Zero. Moses Jofi an den Keys, Roman Klobe Bass und Noah Fürbringer Schlagzeug.

Lucas Akintaya alias Adeolu. Er ist Schlagzeuger und Komponist und gehört ebenfalls zur jüngeren Generation der Berliner Jazzszene. Akintaya ist mehrmals beim X-Jazz-Festival aufgetreten, sowohl unter seinem eigenen Namen bzw. mit seinem Projekt Use als auch als Adeolu. Und seine Musik ist auf Veröffentlichungen im Umfeld von X-Jazz zu hören, zum Beispiel auf der Compilation Entangled Grounds – The Sound of X-Jazz Berlin. Neben Künstlern übrigens wie Moses Jofi oder auch Abashe. Abashe ist das Musikprojekt des ungarischen Keyboarders, Produzenten und Komponisten Szabolcs Bogner, der seit 2018 in Berlin lebt. Bogner hat eine klassische Musikausbildung, bezieht in seiner Musik neben Jazz aber auch Einflüsse aus Elektronika, Hip-Hop, ungarischer Folklore sowie westafrikanischen und afro-brasilianischen Grooves mit ein. Wir hören zwei ganz frische Titel von ihm. Sie sind vorab veröffentlicht aus seinem neuen Album, das erst am 6. November erscheint.

Szabolcs Bogner alias Abashe. Am 5. November spielt er ein Konzert im Gretchen in Berlin. Ja, die Absage des X-Jazz-Festivals dürfte für die junge Jazzszene der Hauptstadt ein einigermaßen großer Schock sein. Denn mehr als bei anderen Jazz-Festivals hat man dort auch Schnittstellen zu aktuellen Club-Sounds, zu Hip-Hop oder Global Pop gefunden. Eine stilistische Ausrichtung, die für Berlin extrem nahe liegt. Aber nicht alle Künstler, die beim X-Jazz jetzt im Oktober auftreten sollten, gehen mit ihrem Sound in diese spezielle Richtung. Richard Koch zum Beispiel macht mit seiner Band Rays of Light rein akustische, herrlich schwungvolle und tänzerische Musik. Es ist ein Quintett mit einer außergewöhnlichen Besetzung bzw. Instrumentierung. Und es besteht neben Richard Koch an der Trompete aus Fabiana Striffler, Violine, Valentin Butt, Akkordeon, Andreas Lang, Kontrabass und Nora Thiele, Rahmentrommel. 2025 ist das Debütalbum dieser Formation erschienen und auf dem verbinden sie Jazz mit Balkanklängen, Klezmer und mediterraner Folklore.

Rays of Light, ein musikgewordener Lichtstrahl von Richard Koch und seiner Band. Sein Konzert im Rahmen des X-Jazz-Festival findet nun leider nicht statt. Ein anderes konnte allerdings quasi gerettet werden, nämlich das von Momoko Gill. Momoko Gill ist in Japan und den USA aufgewachsen, wohnt derzeit in London und ihr musikalischer Werdegang ist alles andere als geradlinig verlaufen. Sie hat nämlich erst Anthropologie und Soziologie studiert und anschließend beim Fernsehen gearbeitet. Aber das war nicht das Richtige für sie, denn eigentlich wollte sie immer schon Musik machen. Und der Wendepunkt kam für sie während der Pandemie. Heute sitzt Momoko Gill nicht nur am Schlagzeug, sondern schreibt auch eigene Songs und singt und ihr Debütalbum Momoko ist Anfang des Jahres erschienen. Hier ist daraus der Titel Heavy.

Momoko Gill. Derzeit noch ein Geheimtipp der britischen Jazz- und Elektronikszene, aber wahrscheinlich nicht mehr lange. Ihr Konzert, das im Rahmen des X-Jazz-Festivals stattfinden sollte, ist von anderen Veranstaltern übernommen worden und findet somit statt am 10. Oktober im Haus der Visionäre in Berlin. Ja, und damit geht diese Stunde Jazz auch so langsam zu Ende. Einen letzten Titel habe ich noch für Sie von Enduduso Macazzini, den wir anfangs schon mal gehört haben. Auch sein Konzert findet ja glücklicherweise statt am 11. Oktober in der Emmauskirche in Berlin. Ja, und wenn Sie mit der jungen Berliner Jazzszene gemeinsam trauern wollen um das X-Jazz-Festival in Berlin, das nach der erneuten Förderabsage vor der Insolvenz steht, dann gibt es auch eine Gedenkveranstaltung, die sogenannte X-Jazz Funeral Party, am 9. Oktober ab 18 Uhr im Sonnenraum in Berlin. Ich bin Eva Garte, ich wünsche Ihnen eine angenehme Nacht und jetzt gibt's nochmal Enduduso Macazzini aus Südafrika.

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1: Um 23 Uhr mit Klaas Christoffersen. Die Bundeswehr stellt als Konsequenz aus dem Ukraine-Krieg erstmals ein eigenes Drohnenregiment auf. Das kündigte Verteidigungsminister Pistorius bei einem Besuch des Truppenübungsplatzes Bergen in Niedersachsen an. Aus Hannover Tabea Panda.
2: Entscheidend sei, wer den Kampf mit unbemannten Systemen beherrsche, so Pistorius. Mit dem Drohnenregiment soll die Entwicklungsgeschwindigkeit in dem Bereich erhöht werden. Gleichzeitig sollen auch in anderen Verbänden unbemannte Systeme eingeführt werden. Solche Systeme werden von der Bundeswehr im Rahmen der Experimentalserie getestet und wurden dem Minister präsentiert. Zum Beispiel ein System, bei dem die Drohne unter anderem Sensoren abwerfen kann. So wäre dann Aufklärung möglich oder es könnte die Kommunikation eines Feindes gestört werden.
1: Spezialeinsatzkräfte der Polizei haben in Unna und Hagen insgesamt 3 Männer in Gewahrsam genommen. Es bestehe der Verdacht, dass sie eine staatsgefährdende Straftat vorbereitet haben, teilten die Beamten weiter mit. Bei den Verdächtigen soll es sich um einen deutschen und 2 syrische Staatsbürger handeln. Weitere Einzelheiten sind nicht bekannt. Der Bund der Steuerzahler hat erneut den verschwenderischen Umgang mit öffentlichem Geld kritisiert. Im jährlich erscheinenden Schwarzbuch stehen diesmal gleich 10 Bauprojekte aus Hamburg, bei denen aus Sicht des Steuerzahlerbunds die Kosten aus dem Ruder gelaufen sind, unter anderem die Müllverwertungsanlage in Bahrenfeld. Sie soll mindestens 780 Millionen Euro kosten und damit mehr als 3-mal so viel wie ursprünglich geplant. In Bremen soll ein Besprechungsraum des Jobcenters für fast 1 Million Euro mit Luxusmöbeln ausgestattet worden sein. Die deutsche Fußballnationalmannschaft hat ihren ersten Sieg unter Bundestrainer Klopp gefeiert. Im 3. Spiel der Nations League setzte sich das DFB-Team mit 2:0 gegen Serbien durch. Aus München, André Siems.
3: Das war ein echtes Ausrufezeichen der Mannschaft von Bundestrainer Jürgen Klopp. Dieses 2:0 gegen Serbien hat vor allen Dingen eins gezeigt, was junger, frischer Wind alles bewirken kann. Insgesamt 14 Großchancen für die deutsche Mannschaft, 2 Tore. Die erste Hälfte Deutschland komplett überlegen. Eine kleine Chance in der 32. Minute für die Serben. Ansonsten nur das DFB-Team, das in der 39. Minute durch Bischoff mit 1:0 in Führung ging. Das war auch der Pausenstand. Zweite Halbzeit, es wurde munter durchgewechselt. Der Druck blieb Deutschland brutal dominant, machte in der 61. das 2:0 durch Florian Wirtz. Das war am Ende auch das Ergebnis. Deutschland schlägt Serbien hoch überlegen mit 2:0.
1: Das waren die Nachrichten. Das Wetter in Deutschland. In der Nacht viele Wolken und gebietsweise Regen, Tiefstemperaturen zwischen 15 und 8 Grad. Morgen später von Westen her freundlicher mit Sonne, Höchstwerte zwischen 15 Grad im Erzgebirge und 24 Grad am Oberrhein. Am Sonnabend ein Wechsel aus Sonne und Wolken, vereinzelt Schauer möglich bei Werten zwischen 19 und 25 Grad. Es ist 23.03 Uhr.
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5: Wir sprechen heute über Taylor Swift und ihre Entwicklung und all das, was ihr Songschreiben eigentlich ausmacht.
6: Wir reden hier wirklich über den erfolgreichsten Popstar der letzten 15 Jahre. Unfassbare Zahlen. Wir könnten einen Wirtschaftspodcast machen hier. Wenn ich Englischlehrer wäre, würde ich die Songs von Taylor Swift im Englischunterricht besprechen als Lyrik.
5: Man hat das Gefühl, die kämpft an vielen Fronten. Sie hat zum Beispiel ja auch um ihre Musikrechte gekämpft.
6: Ich denke, dass sie von Anfang an ihre Karriere im Griff gehabt hat. Dass sie immer das gemacht hat, was sie wollte.
5: Reden wir über Musik mit Peter Urban, Musikjournalist, langjähriger Redakteur beim Norddeutschen Rundfunk und für viele die Stimme der Musik über viele Jahre, nicht nur im NDR-Hörfunk. Hallo Peter.
6: Hallo Oke.
5: Ich bin Oke Bandixen, Kulturredakteur bei NDR Info und heute reden wir über Taylor Swift, eine sehr erfolgreiche Musikerin, ein Superstar, vor allem in den USA, kommt aus der Country-Szene und war schon als Teenager dort sehr, sehr erfolgreich, hat sich dann aber immer mehr dem Pop zugewandt, schreibt viele Lieder selbst und hat sich von einem vielfach ja irgendwie inszenierten Star zu einer sehr engagierten, emanzipierten Künstlerin weiterentwickelt. Bis hin zu 2 außergewöhnlichen Alben im vergangenen Jahr. Peter, ich sag mal gleich zu Anfang ein Zitat von Taylor Swift selbst aus einer Dokumentation über sie. Die Dokumentation heißt Miss Americana und da sagt sie an einer Stelle, ein weiblicher Popstar muss sich 20 Mal in ihrem Künstlerleben wandeln, um erfolgreich zu sein. Gerade im Vergleich zu männlichen Kollegen hat sie recht.
6: Also darüber habe ich ehrlich gesagt noch gar nicht so groß nachgedacht. Kann aber gut sein, weil Frauen müssen sich erst immer beweisen in dieser angeblichen Männerwelt. Und da ist sie ja wirklich eine Vorreiterin. Sie hat ja richtig dann bewiesen. Ich denke, dass sie von Anfang an ihre Karriere im Griff gehabt hat. Dass sie immer das gemacht hat, was sie wollte. Sie hat es durchgedrückt. Sie ist eine Frau mit großem Ehrgeiz, großem Willen. Hat aber früher, wie sie selbst sagt, immer mit dem Schwanz gewedelt. Wie ein Golden Retriever. Hat es versucht, jedem recht zu machen, bis sie mal kapiert hat, ey, die machen doch sowieso, was ich will. Und dann schreiben sie es auf ihre Fahnen, die Männer. Aber ich kann auch ruhig sagen, ich habe das erreicht, wir Frauen haben das erreicht. Und insofern ist sie auch für die feministische Bewegung wirklich ein tolles Beispiel, obwohl Feministinnen das wahrscheinlich gar nicht so sehen würden. Aber sie ist jemand, die ihr Geschäft, ihre künstlerische Planung, ihre Karriere in der Hand gehabt hat, hat sich gewandelt. Ob das unbedingt sein musste, ja, in ihrem Fall ja und zum Guten. Da waren manche Teile dabei, das mag man nicht so mögen. Aber jetzt zum Beispiel ist sie zu einer Ebene gekommen, aufgestiegen mit ihren letzten beiden Alben. Die ist unvergleichlich und beweist, dass sie eine große Künstlerin ist.
5: Bevor wir mal darauf kommen, wo Taylor Swift herkommt und wie sozusagen das Ganze angefangen hat, habe ich ein Zitat aus einer Talkshow mit Jimmy Kimmel, glaube ich, der gesagt hat, du hast letztes Jahr 2 Alben gemacht, das ist ja unglaublich. Wahrscheinlich hätten wir dir auch die Herstellung oder die Entwicklung des Impfstoffes geben sollen, das wäre noch schneller gegangen. Die scheint unglaubliches Talent zu haben und unglaublich schnell zu sein mit vielen Dingen.
6: Und hatte auch sehr viel Ruhe, eben keine Ablenkung durch irgendwelchen sozialen Netzwerk-Kram, Streitereien oder Affären, die sie abgelenkt haben. Sie ist seit 3-4 Jahren in einer festen Beziehung und das hat ihr anscheinend auch ziemlich gut getan. Aber wir reden hier wirklich auch noch, das sollte man auch gleich sagen, über den erfolgreichsten Popstar der letzten 15 Jahre. Unfassbare Zahlen. Wir könnten einen Wirtschaftspodcast machen hier mit den Erfolgsbilanzen von Taylor Swift. Über 200 Millionen Tonträger verkauft, hunderte Millionen von Streams, 10 Grammys, Auszeichnungen ohne Ende. Und übrigens so viele verkaufte Tonträger in einer Zeit, wo zum Beispiel die CD-Verkäufe komplett runtergegangen sind. Aber sie verkauft trotzdem. Also das zeigt eine besondere Treue, Nähe von Publikum zum Künstler. Das ist nicht einfach so ein Produkt, das man nebenbei hört, sondern man beschäftigt sich damit, man liebt es und kauft es deswegen. Nicht wie andere Popmusik, die wird gestreamt, aber großes Interesse hat man dran nicht. Das ist wirklich ein gravierender Unterschied und ein unfassbarer Erfolg in der gesamten Welt und natürlich besonders in ihrer Heimat.
5: Damit wir mal einen Eindruck bekommen von dieser Musik und von der Bandbreite, die Taylor Swift über die vielen Jahre ihrer Karriere, wo sie ja noch selbst sehr jung ist, mitgebracht hat, haben wir ein bisschen Musik zusammengestellt davon.

0: Da denkt man, man hat mehrere Künstlerinnen gerade gehört über diese ganzen verschiedenen Stilrichtungen und auch mal Balladen und mal Tanznummern.
1: Genau, das ist natürlich ein Stilwandel, der da ganz deutlich ist. Am Anfang eben Country, und das müssen wir einfach mal so Revue passieren lassen, was da alles passiert ist. Auch ihre Stimme verändert sich natürlich von der Teenager-Stimme zur reifen Stimme. Sie ist jetzt 31. Das hört man ganz, ganz deutlich. Und das ist einen so weiten Weg gegangen, inhaltlich und musikalisch, dass man vielleicht einfach mal kurz zurückgeht. Wo ist sie denn da hingegangen?
0: Sie ist nach Nashville gezogen mit ihrer Familie, schon mit dem Ziel, Musikerin zu werden als
1: Teenager? Ja, aber davor muss man schon sagen, aufgewachsen eben nicht im Süden, sondern in Pennsylvania bei Philadelphia. Ihr Vater arbeitete als Broker bei Merrill Lynch, also eine Familie, die nicht arm war. Der zum Beispiel eine Weihnachtsbaumfarm aufkaufte von einem seiner Klienten. Und da verbrachte sie viele Jahre ihrer Jugend. Das muss eine ganz idyllische Gegend gewesen sein. Und ihre Mutter war früher auch im Business, aber hat sich dann um die Kinder gekümmert. Und sie hat schon früh angefangen zu singen, hat Gitarre gespielt und war irgendwie anders. War ein Außenseiter auf der Schule. Sie war sehr, sehr groß. Das war schon eine Tatsache, dass die Leute sie mal von unten angeguckt haben, ihre Mitschüler. Und sie war jemand, die ging in Karaoke-Bars tagsüber, um Country-Songs zu singen, nachzusingen. Und das haben die anderen natürlich überhaupt nicht begriffen, weil in der Zeit, das war so Anfang der 2000er Jahre, da war natürlich für die Kids andere Musik wichtig. R&B oder irgendwelcher Madonna-Pop, oder dann fing Lady Gaga dann auch irgendwann an. Aber das war eigentlich untypisch, dass so jemand in Pennsylvania dann Country-Musik sang. Und sie war so verbohrt eigentlich darin, dass sie die Mutter überredete, mit ihr nach Nashville zu fahren. Und sie hat sich dann vorgestellt bei verschiedenen Verlagen und Firmen und hat dann auch einen Vorvertrag bekommen, einen Ausbildungsvertrag bei RCA, bei der Plattenfirma, und fuhr dann immer so alle paar Monate runter nach Nashville. Das wurde dann wohl zu anstrengend und dann ist die ganze Familie dahin gezogen. Das muss man sich auch mal vorstellen, das passiert ja auch nicht immer. Die Eltern haben wohl das Talent auch gewürdigt, erkannt und alles getan, um sie zu fördern. Der Vater ließ sich versetzen in das Merrill Lynch Büro in Nashville und sie lebten irgendwo dann am See bei Nashville. Also schlecht ging es ihnen wahrlich nicht. Es ist kein Künstler, der aus der Gosse kam. Und dann hat sie da eben weitere Auftritte gemacht, hat Demos aufgenommen und hat aber dann wurde sie schon wieder ungeduldig. Sie ist jemand gewesen, glaube ich, der immer unbedingt jetzt gleich erreichen wollte, was

0: Taylor war der Grund dafür, dass ein Mädchen Taylor heißt. Und das ist ja schon ein gutes Zeichen, würde ich sagen. Denn ich meine, einen besseren Songschreiber als Vorbild gibt es kaum. Und wo wir von ihren Vorbildern sprechen, das waren Country-Sängerinnen wie Faith Hill, aber auch andere, die sie bewundert hat. Und dann zum Beispiel die Dixie Chicks, Shania Twain war ein ganz großer Einfluss für sie. Und Trisha Yearwood, aber eben auch eine Sängerin, die eher aus dem Pop kam, wie Carly Simon. Und da war es besonders das Lied You're So Vain, ihr absolut beliebtestes Lied, das sie eben auch geschrieben hat über einen sehr eitlen Lover und Popstar, den sie da mal, mit dem sie anscheinend eine Affäre hatte. Und das Lied hatte Taylor später mit Carly zusammen auf der Bühne gesungen. Und dann hat Carly Simon Taylor verraten, wer dieser Künstler eigentlich war. Wir wissen es immer noch nicht.
1: Na, ich weiß nicht, die Popwelt rätselt ja, ist es Warren Beatty gewesen oder ist es Mick Jagger gewesen, der ja sogar
0: nee, der singt ja, der singt ja sogar mit in dem Song. Insofern, der war es, glaube ich, nicht. Aber jedenfalls schon ein Song, der eine Geschichte erzählt. Und das ist für Taylor Swifts Arbeit unheimlich wichtig. Ihre Songs erzählen Dinge, erzählen Geschichten aus dem Leben. Am Anfang war es Teenage-Leben. Ein Künstler, der zwar nur 15 oder 16 Jahre alt ist, der aber so brillant über das Leben als Freshman in der Highschool erzählt und auch mit schönen Bildern die Atmosphäre und die Sorgen und Ängste und den Liebeskummer und all die Dinge, die im Schülerleben passieren, beschrieben hat, hat es eigentlich selten gegeben. Also sowas ist wirklich originell und einmalig.
1: Ich finde aber erstaunlich daran ist ja, also ganz vieles ist sehr, sehr erstaunlich an dieser Karriere und an dieser Künstlerin, aber dass sie in so jungen Jahren auch dann so gelassen wurde. Ich meine, sie hat ihre Songs selbst geschrieben, sie singt sehr schön, sie ist sehr hübsch und das ist trotzdem, sie ist kein... Naja, natürlich ist ein bisschen Inszenierung auch immer dabei, aber man hat nicht das Gefühl, sie ist in dem Sinne ein totales Produkt, das irgendwie, ich sag mal, in so eine Richtung wie Britney Spears gedreht wird oder irgendwo so vermarktet wird und auch so ein bisschen einer Öffentlichkeit vorgeführt und vorgegaukelt wird.
0: Genau,
1: oder?
0: Das ist nämlich sehr, sehr wichtig. Man denkt ja immer, wenn jemand so erfolgreich ist, dann ist es nur Marketing, nur ein Produkt, das irgendwie gemacht worden ist von irgendwelchen Managern. Nein, hier brauchte man diese Frau, dieses Mädchen, das zwar blonde Haare hatte, groß war, Locken, auch nicht schlecht aussah, aber die hatte dieses Talent und diese Leidenschaft und das war extrem wichtig. Sie war eben kein Produkt, nicht aus einer Manufaktur hergestellt, Industrieprodukt, denn die Popindustrie war ja schon sehr lebendig. Sie ist auch eine der wenigen, die nicht aus diesem Filmbusiness gekommen ist, also von Fernsehserien wie Nickelodeon oder Disney, wie viele ihrer Kolleginnen, wie Miley Cyrus oder dann auch Selena Gomez oder Ariana Grande. Die sind alle aus Fernsehserien praktisch zu großen Stars geworden. Nein, Taylor ist es wirklich durch ihre Songs und durch ihre Auftritte und durch ihre künstlerische Überzeugung dazu gekommen. Das ist also extrem wichtig eigentlich.
1: Wir sollten einen kurzen Moment verweilen bei dieser Country-Szene, die ja aus Deutschland vielleicht gar nicht so scharf betrachtet wird. Da gibt es ja in der Tat, du hast ja schon ein paar Namen genannt, Shania Twain beispielsweise oder Trisha Yearwood und Leanne Rimes beispielsweise auch, also starke Songschreiberinnen, starke Persönlichkeiten, die ja auch in Richtung Country-Pop oft produziert haben. Ich erinnere mich daran, dass wir auch im NDR Shania Twain viel gespielt haben, diese großen Hits auch gespielt haben. Hat sie sich an denen orientiert? Da will ich aber noch eine Frage dran anhängen. Nämlich diese Szene, die ja als sehr konservativ angesehen wird. Ist das eigentlich richtig?
0: Also es war früher eine Musik, dass man mal sagen, Country-Musik, der Blues des einfachen weißen Mannes. Also es war eine Folk-Musik, die praktisch zu einem eigenen Stil wurde. Sehr, sehr einfach, sehr gerade. Am Anfang ging es da um Cowboy-Romantik, das ging aber auch um Herz, Schmerz und die üblichen Themen. Aber in einer wirklich spannenden, interessanten Art gesungen. Eben nicht wie die schwarze Musik, die afroamerikanische, sondern eher an weiße Volksmusik erinnernd. Und das hat sich dann weiterentwickelt. Es kam natürlich aus den Bergen, die Ursprünge liegen beim Bluegrass, die Leute, die mit dem Banjo wunderbare Sachen spielten. Das alles fließt da rein und das wurde eine eigene Szene, die natürlich erst von Männern dominiert war. Da gab es die großen Künstler Hank Williams, Merle Haggard oder dann der große Johnny Cash, den, sagen wir mal, traditionellen Bereich, aber auch Frauen, die bekannt wurden.

0: Und da gibt es natürlich Songs wie Stand by Your Man, die ein Frauenbild porträtierten, das sehr traditionell war. Aber bald kamen auch Songs von so Frauen wie Dolly Parton, die einfach andere Themen ansprachen, die soziales Leben, die Geschichten von betrogenen Ehefrauen, betrogenen Männern erzählten. Also Geschichten aus dem Leben. Eine sehr, sehr plastische, erfundene Geschichten, manchmal auch realistische Geschichten, solche Dinge in Songs und in Musik darzustellen. Und das war eigentlich, was Country ausgemacht hat. Es war nah am Leben und musikalisch eben eine sehr klar gesetzte Form. Also das war dann Strophe, Refrain, Bridge, klare musikalische Strukturen. Und da kann jemand, der jung ist, wunderbar drin erzählen. Das ist ja genauso, als wenn du jetzt irgendwie Folksongs lernst. Bei uns ist die Volksliedtradition natürlich vollkommen zerstört gewesen durch die Nazizeit. Aber sonst hätten wir auch so eine Tradition, dass man solche Lieder singt. Und so muss man das vergleichen mit Country-Songs. Und da kann man üben und kann versuchen, in diesem Format dann eigene Geschichten zu erzählen. Und insofern war das Vorbild sehr, sehr wichtig und auch irgendwo logisch, dass Taylor dahin gegangen ist. Aber schon ungewöhnlich für so ein kleines weißes Mädchen, das da in Nashville auf einmal groß wird und auch noch so erfolgreich wird. Aber Country war als Stilart wichtig für sie, aber von Anfang an war es eher auch Country-Pop. Es war immer so arrangiert, dass ihre Balladen erinnerten mehr an Folksongs, aber die schnellen Nummern, die erinnerten eher an Mainstream-Pop und Rock der 90er. Das war auch manchmal ein bisschen sehr konservativ und ein bisschen, naja, altmodisch arrangiert und aufgenommen. Das ist so der Stil, in dem Country-Pop damals sich anhörte. Und genau diese Bühne und diese Basis, diese Startrampe hat Taylor Swift perfekt genutzt.
1: Kannst du dich erinnern, wann dir das erste Mal Taylor Swift aufgefallen ist? Ich meine, bei deiner Sendung jede Woche ist ja so, dass du neue Musik vorstellst und dann auch Platten anhörst, Songs anhörst, Vorschläge bekommst von Firmen. Wann ist sie dir aufgefallen? Kannst du dich daran erinnern?
0: Ich glaube, erst bei der zweiten Platte, bei Fearless, im Jahr 2008. Am ersten habe ich das registriert. Und das war dann die Geschichte, dass es ungewöhnlich war, dass da ein Mädchen in den Süden ging und so Songs machte und dann erfolgreich wurde, sehr, sehr früh und im jungen Alter in der Country-Szene. Aber ich selbst habe dann, glaube ich, erst Fearless und mit den großen Songs, die dann da auf Fearless waren, immer noch übrigens ihr erfolgreichstes Album, wenn man die Plattenverkäufe nimmt, natürlich über einen langen Zeitraum. Das ist ja mittlerweile schon fast 13 Jahre. Und das ist mir damals aufgefallen. Und was einfach auffällt, ist die Qualität des Songschreibens. Also wenn man dann auch zurück zur ersten Platte geht, dann ist da gleich so ein Song als Starter, Tim McGraw heißt er. Das ist ein sehr, sehr bekannter Country-Sänger, sehr erfolgreicher. Und da denkt man, wieso nennt sie eigentlich einen Song wie einen Sänger? Und dann liest man die Geschichte oder hört man die Geschichte, eine ganz süße Geschichte eines Jungen, der leider wegziehen muss mit seinen Eltern und die beiden können sich nicht wiedersehen und sie denken aber immer an sich, wenn sie ein Lied von Tim McGraw hören. Und so heißt es, I think Tim McGraw, wenn wir, ne, schöne Erinnerungen, es ist einfach süß, wie sie das geschrieben hat und musikalisch auch noch unheimlich attraktiv, einfache Strukturen, schön gesungen und schön arrangiert. Und so sind die ersten Alben, also da sind wunderbare Songs drauf, Our Song ist da drauf, da ist eine Zeile drin, die ist einfach berückend. Da schreibt sie von einer schönen Teenager-Beziehung und dass es alles ganz wunderbar ist und dass es so schön ist, wenn sie nach Hause kommt, möchte sie eigentlich sagen, Gott, leg doch noch mal dieselbe Platte auf. God, play it again, als wäre Gott ein DJ, der nun unsere schönen Momente, die wir erlebt haben, wiederholen könnte. Allein die Idee finde ich unheimlich interessant und spannend. Das wäre eigentlich mal was fürs Leben. Man könnte immer sagen, was jetzt besonders toll war, da könnte man sagen, Gott, mach noch mal. Play it again.

0: und solche kleinen Ideen sind drauf, aber ein Song zum Beispiel schon auf der ersten Platte, The Outside, da geht's ein Mädchen, das große Probleme hat, das bulimische Probleme hat. Und das schon als Thema auf der ersten Platte in einem Album über das Teenagerleben der Klasse 8 oder 9. Diese Themen kamen schon davor in einer Art Song und nicht plakativ, sondern ganz sensibel in einen Song eingebaut. Oder auch ganz brutale Lieder wie, in Anführungsstrichen brutal, Picture to Burn. Sie redet da über einen Jungen, der sie verlassen hat, der sie betrogen hat und so. Jetzt will ich nur noch sein Bild verbrennen. Und das sind so Dinge, die unheimlich ehrlich sind und, glaube ich, vielen aus dem Herzen gesprochen haben. Deswegen ist auch der Erfolg, glaube ich, da gewesen. Sie hat die Leute sofort gebunden. Sie hat eine unglaubliche Anhängerschaft gefunden, die sich genau wiederfanden in der Art Songs und den Texten, die sie geschrieben hat.
1: Sie sagt immer selbst, und das wurde ihr zum Teil vorgeworfen, aber ich finde es eigentlich entkräftet, weil sie es selbst auch so sagt, sie hätte aus ihren Tagebüchern die Songs genommen. Also ein bisschen das vertont, das sagt man jetzt oft auch also als Formel, der vertont ja nur seine Tagebücher. Aber wenn du das so beschreibst, ist da ja Tiefe drin und echte Gefühle und nicht nur irgendwie eine Inszenierung. Ist natürlich immer die Frage, wie weit man den Leuten dann wirklich nahe kommt. Aber so eine Haltung überträgt sich vermutlich ja. Und das schafft offenbar diese starke Bindung zu den Fans.
0: Es ist sicher nicht nur Tagebuch, sondern sind auch Geschichten aus ihrer Umgebung. Aber die hat sie aufgesaugt, aufgenommen und hat darüber geschrieben. Oft sind es auch traurige Geschichten. Sie ist also bekannt geworden für ihre vielen Break-up-Songs. Also ein junges Mädchen hat natürlich verschiedene Romanzen, Flirts und jedes Mal schrieb sie dann einen Song darüber und ihr wurde sogar vorgeworfen, was machst du eigentlich mal, wenn du glücklich bist? Kannst du dann überhaupt noch einen Song schreiben? Und da hat sie dann drauf gesagt, ja, ich weiß es wirklich nicht, weil ihre besten Songs waren wirklich über Betrug, über Lügen, über Schmerz, über Liebeskummer. Es ist ihr aber gelungen später.

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1: Und lustig ist der Vorspruch zu ihrer dritten Platte Speak Now, wo sie dann darunter geschrieben hat: Hey Boys, vielen Dank für die tolle Inspiration für dieses Album. Ihr hättet es wissen müssen. You should have known. Denn ist klar, wer sich mit ihr einlässt, der endet auch in einem Song. Und da war natürlich dann auch eine wichtige Affäre mit John Mayer, dem erfolgreichen Rockstar, der sie ziemlich mies behandelt hat. Und da hat sie einmal auch einen Namen in einen Titel
2: genannt. Dear John.
1: Dear John, ein hartes Lied. Oder auch Back to December, da hat sie sich mal entschuldigt, dass sie jemanden mal abserviert hat. Das war auch ganz süß in dem Song Back to December über den Schauspieler Tyler Lautner, mit dem sie einen Film gedreht
2: hat. Der Werwolf
1: hatte.
2: Aus den genau, Twilight-Filmen.
1: Genau, der ist es, ja.
2: Taylor, eigentlich eine schöne Pointe. Eigentlich.
1: Aber diese John Mayer-Geschichte ist nun wirklich ganz, ganz hart. Da hat sie mehrere Songs geschrieben, weil sie trafen sich ja mal wieder und dann starrt man aneinander vorbei und ist im selben Raum und findet keinen Kontakt und er guckt sie nicht an und so. Also das klingt platt, aber wenn man das dann in den Songs liest und hört, und ich kann nur empfehlen, ihre Songs zu lesen, die haben so eine Bildsprache und so einen Ausdruck. Ich würde zum Beispiel, wenn ich Englischlehrer wäre, würde ich in den Klassen, sagen wir mal 8 bis 10, würde ich die Songs von Taylor Swift im Englischunterricht besprechen als Lyrik. Als Poesie, und da wären die Schüler interessiert und es ist auch noch richtig hohe Qualität und man kann ganz viel lernen davon.
2: Was immer zu Taylor Swift auch dazugehört hat von Anfang an und bis heute auch dazugehört, aber auch in diesen Platten Fearless und Speak Now ganz klar wurde, ist die Inszenierung in einer großen Show. Sie ist ja dann wirklich in großen Shows aufgetreten und auch mit wahnsinnig viel Pailletten und einer Glitzergitarre und mit Lightshows und es ist eine große Produktion und gleichzeitig parallel dazu natürlich, was heute auch dazugehört logischerweise, sind die Videos, die gedreht wurden. Und das sind bei den Songs, von denen du gesprochen hast, auch ganz oft so Inszenierung, da wird dann auch ein bisschen süßlich, Pastellfarben, es ist idealisiert. Es ist natürlich so, dass das auch zum Inhalt dazu passt, aber es ist auch ein bisschen kitschig, ne?
1: Es ist sicherlich kitschig und auch ihre Bühnenauftritte waren also schon am Anfang an gleich der Versuch, hier Pop-Aufmerksamkeit. Es muss grell sein, es ist eben amerikanisch. Aber es waren auch gleich die größten Shows, die damals liefen. Sie hält, glaube ich, fast sämtliche Rekorde für die größten Stadientouren, die es gibt. Also sie hat unendlich viele riesige Konzerte gegeben mit riesigen Produktionen. Und die Videos, die waren natürlich auch so gemacht, dass sie oft diese Prinz-Prinzessin-Mentalität hatten, bis der Aufwand größer wurde. Die späteren Videos, die sind dann eher auch angepasst an die Sehgewohnheiten des Publikums durch Game of Thrones oder auch durch Herr der Ringe. Das sind ja bei einer Fantasy-Produktion mit einem wahnsinnigen Aufwand. Und dann später hat Taylor Swift selbst die Regie übernommen für ihre Videos. So fing so 2018, 2017 an. Und das sind extrem witzige, tolle Videos, die Ideen transportieren. Zum Beispiel in The Man, ein Lied, das sich darüber auslässt, dass immer noch die Männer dominant sind und die Frauen nichts zu sagen haben. Und da macht sie sich absolut lustig über einen Broker, der zum Beispiel an der Wall Street alles hat, alle Frauen liegen ihm zu Füßen und so weiter. Und es ist wunderbar geschnitten und gedreht und am Ende kommt raus, dass sie selbst diese Rolle gespielt hat mit einer unglaublich guten Maskierung. Oder das Video zu You Need to Calm Down, in dem auch Katy Perry, mit der sie eigentlich einen langen Streit hatte, die sich dann versöhnt haben und die beiden spielen dann eine Rolle in diesem Video, wo ich glaube, Katy ist in einem Hamburger-Kostüm und sie in irgendeinem Hotdog-Kostüm. Es ist saukomisch und es geht darum, dass man die Auswirkungen der sozialen Netzwerke beschränken soll, dass man sich mal ein bisschen beruhigen soll und Hass und Lügen nicht so verbreiten sollte wie in den Netzwerken. Das ist auch ein Hauptthema von Taylor gewesen in den letzten 5 Jahren, weil die da sehr, sehr viele Probleme mit einem gewissen Kanye West hatten und Kim Kardashian, die oft Lügen verbreitet haben. Da gab es Streits und Provokationen und unnötige Hasstiraden im Netz, auch vom Publikum dann. Unnötiger Quatsch über den sie dann aber auch mit eigenen Songs und guten Antworten reagiert hat.
2: Bevor wir auf diesen Streit vielleicht noch mal kurz eingehen, Taylor Swift war beim Deutschen Radiopreis hier in Hamburg.
1: Richtig.
2: Und da haben sie viele noch nicht so richtig gekannt, ich zugegebenermaßen auch nicht. Und ich weiß trotzdem, dass das eindrucksvoll war. Da bist du vermutlich gewesen.
1: Da bin ich gewesen, saß ungefähr 5 Meter von der Bühne weg. Und sie kam, das war die Zeit, als sie rein Pop machte, Shake It Off war der Song. Und der hatte eine Choreografie und da waren Tänzer und sie in einem Art in einem Hosenanzug, extrem groß. Ich dachte, mein Gott, ist die groß. Extrem lange Beine. Und
2: Hohe Schuhe
1: auch noch. Und sie tanzte und sang sehr überzeugend. Aber es ist sowieso nie eines meiner Lieblingslieder gewesen. Eben aus einer Zeit, wo Pop herrschte. Das war das Album 1989. Und ja, das war beeindruckend, dass da so ein Weltstar, ich meine, die war damals schon der erfolgreichste Popstar der Welt und die kommt einfach zum Radiopreis hier. Und da sitzt man da und guckt sich das an.
2: Dieser Streit mit Kanye West hat begonnen bei einer Preisverleihung, wo sie ausgezeichnet wurde und er hat irgendwie die Bühne gekapert und hat dann irgendwie, ich weiß gar nicht, ob er das Mikrofon weggenommen hat oder ob er ein eigenes hatte, auf jeden Fall hat er dann gesagt, Beyoncé hat aber das tollste Video des Jahres gemacht.
1: Ja,
2: und sie war sehr blamiert im Grunde.
1: Das ging um das Video Music Awards, war das 2009 und ich weiß gar nicht, ob er ein Mikro hatte. Wenn er ein Mikro gehabt hat, dann ist das ja eine inszenierte Nummer gewesen. Jedenfalls brüllt er dann laut, eigentlich hat das ja Beyoncé verdient, was ja sicher vielleicht auch richtig ist, aber trotzdem absolut unhöflich ist. Sie wollte gerade ihre Dankesrede halten. So, und danach gab es natürlich Ärger und Streit. Darüber hat sie dann auch einen Song geschrieben, Innocent, auf der nächsten Platte. Aber dann gab es wieder Versöhnungsversuche. Kanye rief dann immer an dann haben sie sich auch wieder verstanden und vertragen. Und dann hatte sie nochmal provoziert auf einer anderen Verleihung, wo er sie gebeten hat, die Laudatio zu halten. Und hat nachher laut rumgetönt, ja, eigentlich wollte ja der Fernsehsender, dass sie das spricht. Ich wollte das ja gar nicht. Weißt du, so die übliche Zweischneidigkeit, so also da vorne so und hinten so. Und hat dann sie auch ein bisschen vorgeführt, indem er immer behauptet hat, ich habe sie ja durch meine Aktionen berühmt gemacht.
2: Okay, was das natürlich ist natürlich lächerlich. Eine ganz schwierige Persönlichkeit. Weiß man ja auch, dass der nicht ganz einfach ist. Also Kanye West meine ich damit. Was mir total einleuchtet ist, auch eine Aussage von Taylor Swift selbst, die sagt, die Fans, vor allem sind es ja weibliche Fans, die sind mit mir nicht nur älter, sondern eben auch erwachsen geworden. Das heißt, womöglich sind die ja auch dann eben mit diesen anderen Themen und dieser anderen Musik irgendwie mitgewachsen, oder?
1: Die sind einfach dabei geblieben und der Erfolg wurde ja nicht kleiner. Und das ist schon erstaunlich, denn so die Musik änderte sich leicht, auch schon auf den nächsten Alben, auf Speak Now, besonders dann auf Red, da gab es dann schon I Know You Were Trouble, da gibt es einen Song, wo auch schon mal Elemente wie Grime, also andere moderne Pop-Elemente eingebaut waren. Auch mit einem anderen Produktionsteam, das berüchtigte schwedische Team Shellback und Max Martin, die dann immer geholt werden, wenn es dann platt, einfach und populär werden muss. Und das war einfach modern. Sie wollte unbedingt dahin. Sie wollte eben raus aus dieser Ecke, die ihr Riesenerfolg brachte, aber trotzdem wollte sie sich erweitern, stilistisch. Man muss aber sagen, die Qualität der Songs blieb eigentlich immer gleich, nur das Art des Arrangements wurde anders. Bei den Uptempo-Songs auf den Pop-Alben zeigt sich dann auch textlich eine Änderung. Du hast nicht mehr so viel Platz, so viel zu erzählen, wie du in einem Country-Song hast. Da kannst du immer in mehreren Strophen immer ganze Geschichten erzählen. Das fällt dann auf einen Pop-Song, wo es nur um einzelne Phrasen geht, nicht mehr so ganz einfach. Aber im Grunde gab es Balladen und ruhige Songs auf den neueren Pop-Alben, die trotzdem gut waren. Es war wirklich ein musikalischer Bruch, wo ich dann am Anfang schon überrascht war. Also auch in der Konsequenz. Sie hat zum Beispiel auch mal versucht zu rappen, was ich nicht so gelungen fand. Aber es gab andere sehr, sehr attraktive Popnummern, die modern klangen und das Publikum es mitgemacht hat. Sogar ihren Erfolg noch erweitert hat, eben ein Publikum erreicht hat, das sich sehr selbst geschmacklich geändert hat. Weil damals war ja dann auch R&B und andere Pop-Produktionen immer erfolgreicher. Da musste das Publikum, hat sich dann auch im Geschmack verändert. Und da ist Taylor nicht nachgezogen. Sie ist mitgegangen, sie ist mutig dahingegangen. Sie hätte auch in dem Erfolgsrezept bleiben können, mit Red, ihrem schönsten Album eigentlich, und dann danach 1989. Da war schon also eine große Änderung zu hören. Und aber die größte Qualität, das ist immer sehr spannend, was das Publikum eigentlich mag. Es gibt dann immer Abstimmungen des Publikums. Was ist nun das schönste Lied von Taylor Swift? Und da kommt immer bei allen Abstimmungen ein Lied, und das sollten wir uns unbedingt anhören oder jedenfalls anspielen. All Too Well heißt das, vom Album Red. Eine unglaublich schöne Ballade. Und das ist eigentlich der Kern der Qualität von Taylor.

0: 2017, da wurde sie sexuell belästigt. Klingt eigentlich noch zu harmlos. Es gab einen sexuellen Übergriff eines Radio-DJs.
1: Ja, der lag schon einige Jahre davor. Und sie ist immer für ihre Rechte eingetreten. Und das hat sie dann damals auch getan. Es war zu Zeiten von MeToo, aber vielleicht schon davor. Da hat sie nämlich dem DJ, der sie irgendwie belästigt hatte, einfach gesagt, er soll das lassen. Und sie ist dann zu seinen Chefs gegangen. Er wurde entlassen. Und der hat sie dann verklagt, weil er entlassen worden ist, aufgrund ihrer Aussage damals. Und da hat sie dann auch richtig geantwortet. Sie hat ihn dann verklagt auf $1 oder einen Cent Strafe, Schmerzensgeld, aber sie hat einfach mit einer Gegenklage geantwortet und hat dann vor Gericht Recht bekommen. Also der Mann ist nicht durchgekommen mit seinem Vorwurf, dass sie praktisch schuld sein sollte, dass er seinen Job verloren hat. Aber sie hat sich schon früh gewehrt bei solchen Dingen. Da gab es diesen furchtbaren Vorwurf, sie wäre wie eine arische Göttin. Da gab es Rechtsextreme, die auf einmal die blonde Taylor Swift als das Urbild einer weißen Vorherrschaft nehmen wollten. Man hat das von ihr ferngehalten. Als sie dann später davon erfuhr, war sie so schockiert, weil es entsprach genau dem, wie sie nicht denkt. Sie ist jemand immer gewesen, die sehr sozial denkt. Sie verehrte Obama. Sie war immer absolut gegen Rassismus, gegen weiße Vorherrschaft. Der Albtraum für sie. Und das hat sie sehr, sehr bewegt. Und man hat ihr dann stellenweise vorgeworfen, ja, warum hast du dich denn dann nicht 2016 in den Wahlkampf eingemischt und hast Hillary Clinton unterstützt und deswegen ist Trump gewählt worden, den sie verachtete. Ja, da sagt sie selbst, da war sie eben durch andere Dinge abgelenkt und war nicht sicher, ob sie da sich äußern sollte, weil am Ende haben die Hollywood Empfehlungen und Promi-Stimmen Hillary Clinton auch gar nicht geholfen. Ich glaube eher das Gegenteil, weil die Bevölkerung, die eben Trump gewählt hat, gesagt hat, ja, die wird ja nur gepampert von irgendwelchen reichen Leuten vom Establishment in Hollywood und New York. Und deswegen hatte sich Taylor zurückgehalten, hat das aber geändert, hat dann nach den nächsten Wahlen 2018, das waren dann die Wahlen fürs Repräsentantenhaus, hat dann eingegriffen, hat dann gesagt, hier, ich will die demokratischen Kandidaten unterstützen, hat auch einen Song, Only the Young, dafür extra aufgenommen, der dann beim Wahlkampf auch jetzt 2020 gespielt wurde, dass die Jungen wählen sollen, dass sie es entscheiden können. Also hat sich sehr, sehr stark gemacht, auch gegen die Trump-Regierung, in den Diskussionen über die Behandlung von Homosexuellen, in der Diskussion um LGBT-Fragen, da hat sie ganz, ganz klar Flagge gezeigt und wurde auch angefeindet von der Trump-Regierung deswegen, weil sie hat natürlich eine sehr prominente Stimme.
0: Ich finde, das ist durchaus sehr, sehr bemerkenswert. Eine so, so erfolgreiche Künstlerin, ein so großer Popstar, die natürlich in der Tat auch so ein bisschen der Treibstoff für die heute ja Social-Media-Plattformen, aber auch natürlich für so Klatschblätter ist, da besteht ja immer eine Gefahr auch, dass Leute so aufgerieben werden, dass Leute da selbst aber auch ein bisschen den Kontakt zu einer, sagen wir mal, Realität verliert. Du hast vorhin gesagt, ein bestimmter Teil wurde von ihr ferngehalten. So eine Gefahr besteht immer, wenn man so einen Superstar-Status hat, oder?
1: Ja, aber da hat Taylor, glaube ich, trotz allem extrem gut reagiert. Es war sehr schwierig. Zum Beispiel hat sie sich zwischen 2014 und 2017, 3 Jahre lang mal, sehr zurückgehalten in der Öffentlichkeit, hat sich auch abgemeldet von allen sozialen Medien, ist einfach dann in sich gegangen und hat dann mit dem Album Reputation geantwortet. Und da ist ganz interessant, dass sie ganz bewusst dann mal in einem Prolog geschrieben hat, wir denken, wir kennen jemanden auch aus den sozialen Medien, aber die Wahrheit ist, dass wir nur die Version von unserem Gegenüber kennen, die der uns zeigen will. Und sie warnt hier davor schon in diesem Album Reputation, das war also im Jahr 2017, dass die Leute vorsichtiger sein sollen, vorsichtiger umgehen sollten mit solchen Medien, weil sie auch den falschen Eindruck von jemandem bekommen und dadurch mit Hass und Lügen reagieren und das die menschliche Kommunikation komplett zerstört. Also da hat sie früh gewarnt und hat dann auch in ziemlich harten Songs auf dem Album geantwortet gegen all diesen Trash, den sie da erdulden musste und hat gleichzeitig ihr Leben, das früher ja das Leben in Nashville von einer jungen Country-Sängerin war, nun geändert, indem sie die New Yorkerin ist, die über ihre kleinen Abenteuer oder Romanzen berichtet, in einem ganz anderen Stil, aber immer ehrlich und mit wunderschönen Bildern. Also da gibt es Songs, die sind einfach hinreißend. Andere sind sehr hart, auch musikalisch so produziert, ganz bewusst. Und das hat sie auf diesen Alben eben gerade Reputation gemacht. Da gibt es also Songs wie Look What You Made Me Do und Dinge, die also deutlich sagen, auch manche auch Bad Blood, zum Beispiel auch mit der Hilfe vom Rapper Kendrick Lamar, der im Video eine wunderbare kleine Tirade auch ablässt. Also sie hat das stilistisch, musikalisch genutzt, um diese Diskussion öffentlich zu führen.

0: Wir haben über die Entwicklung von Taylor Swift schon gesprochen. Hattest du irgendwann das Gefühl, wenn du diese Sachen gehört hast, oh, da vergreift sie sich jetzt aber oder da geht sie zu weit oder eher, ach, das kann die also auch oder das hat sie gelernt oder so. Wie hast du das
1: wahrgenommen? Also ich habe damals schon gedacht, man muss sie denn auf diesen Kram auch so eingehen. Das hat sie wohl gemacht, auch das, um das von der Seele zu kriegen, um das endlich mal rauszutun, um den Leuten, die sie hier als Ziel meinte, auch die Meinung zu sagen. Später hat sie dann eingesehen, dass man auch gelassener mit solchen Sachen umgehen kann. Auf dem nächsten Album Lover aus dem Jahr 2019 singt sie dann zum Beispiel, oh, ich wusste gar nicht, dass ihr noch existiert. Also sie sagt dann, ey, man muss sich mal ein bisschen gelassener und ruhiger.
0: You need to calm down.
1: Genau, man muss wirklich ein bisschen entspannter diese Dinge sehen und sich nicht über jeden Kram aufregen. Das lag vielleicht auch an der persönlichen Situation, dass sie jetzt in einer festen, glücklichen Beziehung war und auch selbst viel ruhiger war. Aber das hat sie nun verstanden und diese Ruhe, die ist ja dann auch notgedrungen durch die Pandemie, aber eben auch durch die Produktion der beiden letzten Alben aus dem Jahr 2020 so fortgeführt worden. Aber das fing schon bei Lover an, da waren Songs, die zeugten von Entspannung und von Glück und von Gelassenheit und das zeigt auch, dass sie selbst ihre Meinung auch da ein bisschen gewandelt hat. Dass sie, glaube ich, schon meint, sie hätte auch Fehler begangen in der Art, wie sie hin und da reagiert hat und zu hart reagiert hat.
0: Bevor wir auf diese beiden besonderen Alben aus dem vergangenen Jahr eingehen, wollte ich noch auf einen weiteren Streit. Man hat das Gefühl, die kämpft an vielen Fronten. So, du hast ja gesagt, die hat sich eingesetzt und die hat Engagement bewiesen. Sie hat zum Beispiel ja auch um ihre Musikrechte gekämpft. Und sie hatte, um das nochmal klar zu machen, sie hatte ja als junges Mädchen einen Plattenvertrag über, ich glaube, 6 Alben. Die waren dann natürlich irgendwann voll. Und dann hat sie aber damit gebrochen und versucht seitdem, na, wie soll ich sagen, nicht die Rechte zurückzubekommen. Sie nimmt die ersten Alben, das ist ja eine total erstaunliche Geschichte, sie nimmt diese ersten Alben nochmal auf. Unglaublich eigentlich.
1: Ja, eigentlich eine seltsame Sache. Ihr erster Vertrag mit dem Label Big Machine, das Label, das sie praktisch gemacht hat. Denn ohne den Erfolg von Taylor Swift hätte das Label nie so einen Erfolg gehabt. Dieses Label hatte nun keinen Vertrag mehr. Das lief nach 6 Alben, wie du sagtest, aus. Taylor wollte die Rechte an ihren Alben kaufen, und zwar die Masterbänder, um selbst Kontrolle zu haben. Und da hat der Chef des Labels Big Machine die Rechte einfach an einen Medienmanager verkauft, den Manager von Justin Bieber und anderen, Scooter Braun. Eine, sagen wir mal, eher schillernde Persönlichkeit. Und da war Taylor nun so beleidigt und sauer, dass sie sagte, okay, dann nehme ich also die Alben nochmal auf. Es ging nämlich um Folgendes. Sie fragte dann auch Scooter Braun, kann ich denn einfach dann von dir die Rechte abkaufen? Und da hat der gesagt, ja, kannst du, aber dafür musst du mir ein anderes neues Album geben, also im Austausch. Und da hat sie gesagt, das ist ja wohl ein Witz, ich habe jetzt einen neuen Vertrag mit einer großen Firma und habe einen neuen Deal und möchte nur einfach die Kontrolle über mein Produkt haben. Und da hat er gesagt, nö, weil er verdient natürlich immer noch mächtig daran und wollte angeblich ihr auch verbieten, für öffentliche Aufführungen die Rechte, den Song zu singen, zu nehmen, was ich nicht so ganz verstehen kann. Man kann doch jeden Song singen, den man will, öffentlich. Okay, da gab es Streits, ätzende, nervige Streits, die sie sehr belastet hat. Auch darüber hat sie hin und da Songs geschrieben, zum Beispiel Mad Woman auf den neueren Alben hat sie gesagt, ihr habt mich zur verrückten Frau gemacht, die Hexe bin ich nicht, das habt ihr gemacht und ihr werdet sehen, was ihr davon habt. Also sie will ihre Rechte durchsetzen und das ist auch wirklich ein starkes Zeichen hier, dass da jemand mal sitzt und sagt, ich bin in Kontrolle von meiner Musik. Das war ja immer das Problem von Popkünstlern, dass sie von Plattenfirmen, von Managern ausgenutzt wurden und eigentlich nicht ihre Rechte nutzen konnten. Großartig auch ihre Position im Kampf mit den Streamingdiensten. Weil Spotify zum Beispiel nicht so viel zahlen wollte für Künstler, denn die haben ja immer sehr, sehr kleine, geringe Honorare für die Künstler, wenn ein Song gestreamt wird, hat sie 3 Jahre lang ihre Alben einfach von Spotify abgemeldet. Die konnten da nicht gestreamt werden, bis dann endlich dann wieder eine Einigung kam. oder mit dem anderen Streamingdienst Apple Music, der oft für Neukunden 3 Monate Gratis-Nutzung anbietet. Und für diese 3 Monate sollten auch die Künstler dann kein Geld kriegen. Also ein Marketing-Trick der Firma wird dann auf dem Rücken der Künstler ausgebadet. Und da hat sie sich hingestellt und gesagt, nein, das macht ihr nicht. Und dann hat Apple das auch widerrufen. Sie hat ihre starke Position, die sie als erfolgreichste Künstlerin der Welt hat, eben genutzt. Und das fand ich sehr, sehr beeindruckend.
0: Ist die eigentlich gut angesehen in Musiker- und Musikerinnenkreisen? Mögen Kolleginnen und Kollegen sie? Ich meine, ich weiß, dass sie mit vielen zusammengearbeitet hat. Du hast das ja auch schon zum Teil erwähnt. Mit wem wird sie dafür anerkannt, dass sie sich für diese Rechte so einsetzt?
1: Also sehr. Zum Beispiel nicht nur menschlich oder auch musikalisch. Jedenfalls Paul McCartney verehrt sie ganz, ganz stark. Die beiden haben einen sehr guten Kontakt und auch Paul McCartney sagt, das ist wirklich eine der besten Songschreiber, die es hier gegeben hat. Und sie wird überall, glaube ich, sehr, sehr geschätzt. Und besonders auch in ihrer Rolle, wenn sie hier als Spokeswoman praktisch dasteht, die wirklich sich nicht nur um sich kümmert, sondern auch um andere. Das ist ganz wichtig. Da wird sie, glaube ich, sehr gesehen als Vorbild auch von anderen Künstlern.
0: Im Jahr 2020 hat Taylor Swift 2 Alben herausgebracht. Natürlich, wir haben das schon erwähnt vorhin, hatte sie womöglich auch Zeit. Es gibt ja eine Reihe insgesamt, wenn man so in die Musiklandschaft guckt, von so sogenannten Corona-Alben. Diese beiden Alben sind vielleicht auch deswegen entstanden. Sie haben aber nichts von Home Recording, überhaupt nicht. Es sind toll produzierte Alben. Also noch die nächste Wolte in ihrer Karriere und auch in ihrer Art, musikalisch sich weiterzuentwickeln, finde ich. Was sind das für Alben?
1: Ja, das Interessante hier ist, dass sie sehr stille Alben sind. Sehr, sehr ruhig, ein bisschen melancholisch. Sehr folknah, nah an Folkmusik, sehr intim. Und es ist praktisch eine Fortsetzung von dem Song, den wir vorhin gehört haben, All Too Well. Eine amerikanische Kritikerin hat geschrieben, also stellen Sie sich vor, Sie haben All Too Well und das 16 Mal. Dann kommen Sie auf den Ton, den so Folklore bietet. Und All Too Well war ja noch traditionell arrangiert. Und das jetzt in diesem spannenden neuen Arrangement mit ihren neuen Co-Musikern. Dazu eine Sanftheit und das ruhigere Tempo gibt den Worten und den Texten noch viel mehr Platz als früher in den Songs. Oft waren ihre Texte toll, aber dann waren es da dynamische, schnelle Songs, dass man die Texte gar nicht so verstehen konnte. Aber jetzt in diesen ruhigen Songs, da haben die Texte, die Worte richtig Platz zu atmen und wirken dadurch viel, viel stärker. Und das ist das Beeindruckende. Und das kann man natürlich sagen, liegt vielleicht an ihren Mitmusikern, die ja neu sind. Aaron Dessner von The National und auch Justin Vernon, Bon Iver, der da mitmacht. Aber ich denke, die Urinitiative kommt von ihr selbst. Sie war zu Hause. Ich meine, ihr letztes Album war erst 2019 veröffentlicht. Normalerweise macht sie mindestens 2 Jahre Pause.
0: Und geht auf Tournee wahrscheinlich.
1: Genau,
0: oder so.
1: Genau, ja. Tournee fiel aus und da dachte ich, ja, ich muss jetzt schreiben. Und hat also alles aufgeschrieben. Auch eben nicht nur Persönliches, sondern auch Geschichten aus ihrer Familie, Geschichten und Mythen von anderen Leuten, aus Büchern. Sie zitiert viel mehr, also ihre gesamte Welt erweitert sich hier in den Texten zu diesen beiden Alben, Folklore und Evermore. Und dann hat sie kongenial wirklich Musiker gefunden, die dazu passten, zu diesem feinen Ton. Und auch ihr alter Mitstreiter und Co-Produzent und Co-Schreiber Jack Antonoff zeigt sich hier als sehr sensibler Musiker. Der hat ja früher auch eben die Pop-Alben mit ihr aufgenommen. Aber hier passt er sich voll an diesen ruhigeren, schönen, folknahen Singer-Songwriter-Stil. Ganz bewegend zum Beispiel den Song Evermore, da erzählt sie von psychischen Leiden, von der Reise von Depressionen und Schmerz, ob es eigene Depressionen sind. Ich glaube, sie hatte auch oft depressive Phasen, zu einer Hoffnung und zu einer Heilung. Und das ist also der Schlusssong von Evermore, der also hier ganz, ganz besonders bewegend ist.

0: glaube, man kann sich anschließen an dieses Votum aus einer Zeitung, eine der großen Pop-Erzählerinnen. Es bleibt auf jeden Fall spannend, da weiter dran zu bleiben und weiter zuzuhören.
1: Ja, man muss schon sagen, sie reicht vielleicht noch nicht an die Genialität von Bob Dylan oder Paul Simon oder Joni Mitchell heran. Aber in der Musikszene der letzten 15 Jahre ist sie kaum zu übertreffen. Und wie gesagt, als Englischlehrer würde ich sie zum Thema nehmen und vielleicht nicht irgendwelchen alten Poeten oder Schriftsteller. Und ich kann da nur USA Today zitieren. Da schreibt der Kritiker: She's the most gifted songwriter in music today. Sie ist die begabteste Songschreiberin in der heutigen Musik. Und dem kann man nur zustimmen.

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1: Um 0 Uhr mit Wolfgang Berger. Die Bundeswehr stellt ein eigenes Drohnenregiment auf. Verteidigungsminister Pistorius sagte auf dem niedersächsischen Truppenübungsplatz Bergen, wer sich zu Lande durchsetzen wolle, müsse den Kampf mit unbemannten Systemen beherrschen. Aus der Nachrichtenredaktion Gisela Former.
2: Demnach wird der Verband aus bis zu 600 Männern und Frauen bestehen. Er könne Reichweiten bis zu 500 Kilometern abdecken. Das Drohnenregiment soll auch mit den neuen Kamikaze-Drohnen ausgerüstet sein, die die Bundeswehr gerade erprobt. Der neue Verband wird offenbar Teil der 10. Panzerdivision werden, zu der auch die zum Schutz der NATO-Ostflanke in Litauen stationierte Panzerbrigade 45 gehört. Die Einführung von Drohnen ist auch eine Lehre aus dem Verlauf des Kriegs in der Ukraine.
1: 3/4 der Bevölkerung in Deutschland halten die Maßnahmen der Bundesregierung gegen die hohen Energiepreise für unzureichend. Das zeigt eine repräsentative Umfrage von Infratest DIMAP für den ARD-Deutschland-Trend. Darin gaben 74% an, dass die schwarz-rote Koalition zu wenig gegen die Teuerung tut. Beim neuen Tankrabatt ist das Meinungsbild gespalten. 47% halten ihn für richtig, fast ebenso viele für falsch. Der Tankrabatt gilt von heute an bis Ende Dezember. Ein Tanker ist nach Angaben des britischen Militärs in der Straße von Hormus von einem Geschoss getroffen worden. Das Schiff sei daraufhin in Brand geraten, teilte die Seehandelsaufsicht der britischen Marine mit. Die Besatzung ist demnach in Sicherheit. Bislang bekannte sich niemand zu dem Angriff. Die deutsche Fußballnationalmannschaft hat in München ihren ersten Sieg unter Bundestrainer Klopp gefeiert. Im dritten Spiel der Nations League setzte sich das DFB-Team mit 2:0 gegen Serbien durch. Aus München Michael Augustin.
3: Der erste Sieg des neuen Bundestrainers Jürgen Klopp, ein hochverdienter Erfolg. Das deutsche Team gab mehr als 20 Torschüsse ab, darunter riesengroße Chancen. Am Ende, und das ist ein kleiner Makel, aber nur 2 Treffer. Der erste durch Tom Bischoff, Ende der ersten Halbzeit, der zweite durch Florian Wirtz nach gut einer Stunde. Serbien war ein schwacher Gegner, beschränkte sich nur auf die Defensive. Anders als gegen Griechenland fand die DFB-Elf diesmal Lösungen und Lücken. Die deutsche Mannschaft ließ den Ball gut laufen und wurde mit viel Beifall verabschiedet. Sonntag geht es in der Nations League mit dem Rückspiel in Griechenland weiter.
1: Das waren die Nachrichten. Und hier noch das Wetter in Deutschland. Viele Wolken und gebietsweise Regen, Nebel möglich. Minimal 15 bis 8 Grad. Tagsüber dann ostwärts abziehender Regen, später von Westen her freundlicher mit Sonne, Höchstwerte 15 Grad, im Erzgebirge bis 24 Grad am Oberrhein. Am Sonnabend ein Wechsel aus Sonne und Wolken, vereinzelt Schauer möglich, 19 bis 25 Grad. Am Sonntag im Westen wechselnd bewölkt, im Süden und Osten sind einzelne Schauer möglich. Das Ganze bei 17 bis 24 Grad. Es ist 0:03 Uhr.
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5: Mit Marlene Reichert am Mikrofon und mit Aufnahmen aus den Archiven des Bayerischen Rundfunks. Herzlich willkommen, schön, dass Sie dabei sind. Den Anfang machen das Münchner Rundfunkorchester unter Terje Mikkelsen und der Cellist Wenzin Yang mit Fantaisie et Variation brillante sur la valse de Schubert für Violoncello und Orchester Opus 4 von Adrien François Servais.

Den berühmten Sehnsuchtswalzer von Franz Schubert hat Adrien-François Servet verarbeitet in seiner Fantasie mit brillanten Variationen Opus 4. Und wir hörten damit den Cellisten Wenzin Yang und das Münchner Rundfunkorchester unter Terje Mikkelsen. Lange war es verschollen, das letzte Werk von Max Bruch, sein Streichoktett. Das Oktett des 16-jährigen Mendelssohn hatte der 82-jährige Bruch eingehend studiert und sein eigenes steht dem Vorbild in Sachen jugendlichen Überschwangs kaum nach. Wir hören jetzt das Mandelring-Quartett und Freunde.

Das Oktett B-Dur von Max Bruch, sein letztes Werk. Wir hatten eine Aufnahme mit dem Mandlerin-Quartett und Freunden. Ein freundschaftliches, kollegiales Verhältnis hatte Max Bruch zum 3 Jahre jüngeren Antonín Dvořák. Die beiden hatten auch viele gemeinsame Freunde und mit Fritz Simrock den gleichen Verleger. Den allerdings hat Dvořák 1890 verlassen. Simrock, der eigentlich als mustergültiger Geschäftspartner bekannt war, wollte auf Dvořáks Honorarforderungen nicht eingehen. Wie auch immer, Dvořák hat seine 8. Sinfonie in London erscheinen lassen. Und das hat dazu geführt, dass sie nach dem Ersten Weltkrieg nur relativ wenig gespielt wurde in Deutschland und Österreich. Vermutlich waren manchen Orchestern die Noten zu teuer, da es damals überall an ausländischen Devisen fehlte. Heute gehört Dvořáks 8. zu seinen meistgespielten Werken und hier kommt sie mit dem Symphonieorchester des Bayerischen Rundfunks unter Maris Jansons.

Das Symphonieorchester des Bayerischen Rundfunks spielte unter Leitung von Maris Jansons die 8. Sinfonie in G-Dur von Antonín Dvořák. Das ist das ARD-Nachtkonzert, präsentiert von BR Klassik, jetzt mit Vokalmusik von Johannes Brahms, mit den 11 Zigeunerliedern Opus 103, und den singt der Chor des Bayerischen Rundfunks unter Howard Armen. Es begleitet am Klavier Justus Zeien.

Der Chor des Bayerischen Rundfunks und Justus Zein am Klavier unter Leitung von Howard Arman mit den 11 Zigeunerliedern Opus 103 von Johannes Brahms. Italienische Sinnlichkeit und verspielte Virtuosität wusste Saverio Mercadante zu verbinden in seinen Klarinettenkonzerten. Heiterkeit und Lebensfreude versprüht das B-Dur-Konzert und wir hören damit jetzt den Klarinettisten Rupert Kreipl und das Münchner Rundfunkorchester unter Peter Falk.

Das B-Dur-Klarinettenkonzert von Saverio Mercadante mit Rupert Kreipl und dem Münchner Rundfunkorchester unter Peter Falk. Gleich wird's zwei, bis dahin begleiten uns Joshua Bell und die Academy of St. Martin in the Fields mit der Träumerei von Robert Schumann. Und nach den Nachrichten geht's weiter hier im ARD-Nachtkonzert mit dem zweiten Klavierkonzert von Franz Liszt.

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1: Um 2 Uhr mit Wolfgang Berger. Die Bundeswehr stellt ein eigenes Drohnenregiment auf. Verteidigungsminister Pistorius sagte auf dem niedersächsischen Truppenübungsplatz Bergen, wer sich zu Lande durchsetzen wolle, müsse den Kampf mit unbemannten Systemen beherrschen. Aus der Nachrichtenredaktion Gisela Former.
2: Demnach wird der Verband aus bis zu 600 Männern und Frauen bestehen. Er könne Reichweiten bis zu 500 Kilometern abdecken. Das Drohnenregiment soll auch mit den neuen Kamikaze-Drohnen ausgerüstet sein, die Bundeswehr gerade erprobt. Der neue Verband wird offenbar Teil der 10. Panzerdivision werden, zu der auch die zum Schutz der NATO-Ostflanke in Litauen stationierte Panzerbrigade 45 gehört. Die Einführung von Drohnen ist auch eine Lehre aus dem Verlauf des Kriegs in der Ukraine.
1: 3/4 der Bevölkerung in Deutschland halten die Maßnahmen der Bundesregierung gegen die hohen Energiepreise für unzureichend. Das zeigt eine repräsentative Umfrage von Infratest DIMAP für den ARD Deutschland-Trend. Darin gaben 74% an, dass die schwarz-rote Koalition zu wenig gegen die Teuerung tut. Beim neuen Tankrabatt ist das Meinungsbild gespalten. 47% halten ihn für richtig, fast ebenso viele für falsch. Der Tankrabatt gilt seit gestern bis Ende Dezember. In Frankreich sind bei den Schülerprotesten inzwischen fast 2000 Menschen festgenommen worden. Den meisten wird laut Innenministerium Gewalt, etwa gegen Einsatzkräfte, vorgeworfen. Mehr als 300 Polizisten wurden demnach verletzt. Die Schülerinnen und Schüler protestieren seit Tagen gegen Lehrermangel, marode Schulgebäude und fehlende Ausstattung. Aktionen gibt es an fast jeder dritten weiterführenden Schule. Inzwischen haben sich auch Studierende angeschlossen und Hochschulstandorte blockiert. Die deutsche Fußballnationalmannschaft hat in München einen Sieg gegen Serbien gefeiert. Im dritten Spiel der Nations League setzte sich das DFB-Team mit 2:0 durch. Aus München Michael Augustin.
3: Der erste Sieg des neuen Bundestrainers Jürgen Klopp, ein hochverdienter Erfolg. Das deutsche Team gab mehr als 20 Torschüsse ab, darunter riesengroße Chancen. Am Ende, und das ist ein kleiner Makel, aber nur 2 Treffer. Der erste durch Tom Bischoff, Ende der ersten Halbzeit, der zweite durch Florian Wirtz nach gut einer Stunde. Serbien war ein schwacher Gegner, beschränkte sich nur auf die Defensive. Anders als gegen Griechenland fand die DFB-Elf diesmal Lösungen und Lücken. Die deutsche Mannschaft ließ den Ball gut laufen und wurde mit viel Beifall verabschiedet. Sonntag geht es in der Nations League mit dem Rückspiel in Griechenland weiter.
1: Das waren die Nachrichten. Das Wetter in Deutschland. Viele Wolken und gebietsweise Regen, Nebel möglich. Minimal 15 bis 8 Grad. Tagsüber ostwärts abziehender Regen, später von Westen her freundlicher mit Sonne. Höchstwerte 15 Grad im Erzgebirge bis 24 Grad am Oberrhein. Am Sonnabend ein Wechsel aus Sonne und Wolken. Vereinzelt sind Schauer möglich bei 19 bis 25 Grad. Jetzt ist es 2:03 Uhr.
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4: Schön, dass Sie dabei sind. Die armenische Pianistin Reh Argamanyan eröffnet mit dem 2. Klavierkonzert von Franz Liszt. Alain Altinoglu leitet in dieser Aufnahme das Rundfunksinfonieorchester Berlin.